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2: Wolkig ist es bei uns in Schleswig-Holstein und später am Tag wird's oft freundlich. Mit wenig Wolken dabei bleibt's lange trocken. Am Nachmittag kann aber vereinzelt ein Schauer runterkommen und am Abend gibt's in der Mitte auch erste Gewitter. Die Höchstwerte liegen heute bei 21 bis 25 Grad. Der RSH 3-Tage-Trend. Morgen wird's wechselhaft mit kräftigen Schauern und einzelnen Gewittern bei bis zu 20 Grad. Donnerstag und Freitag dann mehr Wolken und immer mal wieder Regen. Dazu wird's windiger an der Küste.
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2: Schleswig-Holsteins bester Verkehrsservice mit KI-Unterstützung. Es rollt im Moment, die Straßen bei uns in Schleswig-Holstein sind frei. Staus und Blitzer meldet ihr uns kostenlos unter 08000 774 774.
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6: 3:05. Ich bin Hanna Messerschmidt. Tanken bleibt in Deutschland extrem teuer. Super E5 kostete an manchen Tankstellen 2,46 Euro, so viel wie noch nie. Diesel lag fast bei 2,60 Euro. Hauptgrund sind gestiegene Rohölpreise wegen der blockierten Straße von Hormuz und der angespannten Lage an weiteren wichtigen Öltransportwegen. An den Tankstellen müssen sich die Mitarbeiter mitunter was anhören. Herbert Rabel vom Tankstelleninteressensverband.
7: Die Leute ärgern sich nach wie vor, laden den Ärger auch bei uns ab, aber wissen in der Zwischenzeit fast alle, dass wir kleinen Tankstellenbetreiber an diesen Preisentwicklungen überhaupt nichts dafür können.
6: Geringverdiener sollen wegen hoher Spritpreise gezielt Geld bekommen. Wirtschaftsministerin Reiche sagte bei NTV, ein Verfahren dafür liege bereits vor. Einen neuen Tankrabatt lehnt Reiche ab. Auch Energieexpertin Kempfert fordert Hilfen für besonders belastete Haushalte. Sachsen bleibt beim Thema Bildung weiter Spitze, vor Bayern und Hamburg. Der Freistaat ist etwa top bei Schulqualität und Forschung, heißt es im aktuellen Bildungsmonitor. Schlusslicht in dem Ranking ist erneut Bremen. Insgesamt sinkt aber das Bildungsniveau in allen Bundesländern. Laut Bundesbildungsministerin Karin Prien muss da mehr getan werden.
8: Es geht nicht darum, einfach nur Geld ins Bildungssystem zu packen. Sie müssen das Richtige machen. Und deshalb geht es um mehr als nur um mehr Geld. Darum geht es natürlich auch immer und mehr Ressourcen. Klammer auf, in Zeiten, in denen die Ressourcen knapp sind. Und zwar übrigens nicht nur die Ressource Geld, sondern auch die Ressource Personal. Und deshalb ist das Ganze auch so anspruchsvoll.
6: Im Raum Kiel steht die nächste Bombenentschärfung an. Der Blindgänger liegt auf einem Acker in Schwentinental im Ortsteil Klausdorf. Morgen ist die Entschärfung geplant. Bis 10 Uhr vormittags müssen rund 2600 Anwohner das Gebiet verlassen haben. Polizeisprecherin Christine Schneider sagte uns,
9: es wurde eine 250 Kilogramm schwere englische Fliegerbombe gefunden, die allerdings einen leicht beschädigten Heckzünder vorweist. Das bedeutet für die Arbeiten, dass möglicherweise durch den Kampfmittelräumdienst eine Wasser- und Schneidanlage eingesetzt werden muss.
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10: Wolkig ist es bei uns in Schleswig-Holstein und später am Tag wird's oft freundlich. Mit wenig Wolken dabei bleibt's lange trocken. Am Nachmittag kann aber vereinzelt ein Schauer runterkommen und am Abend gibt's in der Mitte auch erste Gewitter. Die Höchstwerte liegen heute bei 21 bis 25 Grad. Der RSH-3-Tage-Trend. Morgen wird's wechselhaft mit kräftigen Schauern und einzelnen Gewittern bei bis zu 20 Grad. Donnerstag und Freitag dann mehr Wolken und immer mal wieder Regen. Dazu wird's windiger an der Küste.
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10: Schleswig-Holsteins bester Verkehrsservice mit KI-Unterstützung. Die Straßen sind aktuell frei, es gibt keine Staus. Staus und Blitzer meldet ihr uns kostenlos unter 08000 774 774.
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2: Wolkig ist es bei uns in Schleswig-Holstein und später am Tag wird's oft freundlich. Mit wenig Wolken dabei bleibt's lange trocken. Am Nachmittag kann aber vereinzelt ein Schauer runterkommen und am Abend gibt's in der Mitte auch erste Gewitter. Die Höchstwerte liegen heute bei 21 bis 25 Grad. Der RSH-3-Tage-Trend. Morgen wird's wechselhaft mit kräftigen Schauern und einzelnen Gewittern bei bis zu 20 Grad. Donnerstag und Freitag dann mehr Wolken und immer mal wieder Regen. Dazu wird's windiger an der Küste.
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2: Schleswig-Holsteins bester Verkehrsservice mit KI-Unterstützung. Die Straßen sind aktuell frei, es gibt keine Staus. Staus und Blitzer meldet ihr uns kostenlos unter 08000 774 774.
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7: 5:04. Ich bin Hanna Messerschmidt. Guten Morgen. Autofahrer müssen sich wohl auf noch höhere Spritpreise einstellen. Super E5 kostet an manchen Tankstellen im Schnitt 2,46 Euro, so viel wie nie zuvor. Diesel lag bei fast 2,60 Euro. Preistreiber sind vor allem die hohen Rohölpreise. Die steigen wegen der blockierten Straße von Hormuz und Problemen auf wichtigen Transportwegen. Der Tankstelleninteressensverband geht deshalb davon aus, dass Benzin und Diesel noch teurer werden. Rainer Pregler vom ADAC fordert:
8: Wir brauchen ganz eindeutig mehr Transparenz bei der Preisbildung, einen wachsamen Blick des Bundeskartellamtes. Und wenn sich dort zeigt, dass Kosten und Verkaufspreise so auseinanderlaufen, wie wir das gerade spüren, dann muss der Wettbewerb konsequenter kontrolliert werden.
7: Sachsen ist bei der Bildung weiter deutschlandweit auf Platz 1. Laut aktuellem Bildungsmonitor hat das Bundesland etwa die beste Schulqualität. Auch die Hochschulen schneiden top ab. Auf den Plätzen dahinter landen Bayern und Hamburg. Schlusslicht ist Bremen. Kampfjets der NATO haben eine Drohne über Litauen abgeschossen. Sie war in der Nähe der Hauptstadt Vilnius gesichtet worden. Woher die Drohne kam, sagten die Behörden nicht. Wegen des Ukraine-Kriegs wird in den baltischen Staaten immer wieder der Luftraum verletzt, etwa durch fehlgeleitete Drohnen. Im Fall der tödlichen Messerattacke in Ratzeburg sitzt der Tatverdächtige mittlerweile in der Psychiatrie. Das teilten die Ermittler jetzt mit. Eileen Schallhorn, gibt es inzwischen schon Hinweise zu einem möglichen Motiv?
9: Nein, das ist immer noch Gegenstand der Ermittlungen, heißt es. Bei der Gewalttat in einem Lidl letzten Mittwoch soll der Mann eine 48 Jahre alte Frau erstochen haben. Durch die vielen Hinweise gehen Polizei und Staatsanwaltschaft davon aus, dass sich der 44-Jährige in einem psychischen Ausnahmezustand befand. Einem Medienbericht zufolge soll die Mutter des Verdächtigen unmittelbar vor der Tat beim Gesundheitsamt um einen Therapieplatz für ihren Sohn gebeten haben. Die Ermittlungen laufen weiter.
7: Immer weniger Menschen in Deutschland leben in den eigenen vier Wänden. Laut einer Studie des Pestel-Instituts für die Augsburger Allgemeine leben 43,5% der Haushalte in einer eigenen Wohnung oder Haus, so wenig wie seit 20 Jahren nicht mehr. Hauptgründe sind die hohen Baukosten.
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10: Wolkig ist es bei uns in Schleswig-Holstein und später am Tag wird's oft freundlich. Mit wenig Wolken dabei bleibt's lange trocken. Am Nachmittag kann aber vereinzelt ein Schauer runterkommen und am Abend gibt's in der Mitte auch erste Gewitter. Die Höchstwerte liegen heute bei 21 bis 25 Grad. Der RSH 3-Tage-Trend. Morgen wird's wechselhaft mit kräftigen Schauern und einzelnen Gewittern bei bis zu 20 Grad. Donnerstag und Freitag dann mehr Wolken und immer mal wieder Regen. Dazu wird's windiger an der Küste.
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10: Schleswig-Holsteins bester Verkehrsservice mit KI-Unterstützung. Die Straßen sind aktuell frei, es gibt keine Staus. Staus und Blitzer meldet ihr uns kostenlos unter 08000 774 774.
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3: Wolkig ist es bei uns in Schleswig-Holstein und später am Tag wird's oft freundlich. Mit wenig Wolken dabei bleibt's lange trocken. Am Nachmittag kann aber vereinzelt ein Schauer runterkommen und am Abend gibt's in der Mitte auch erste Gewitter. Die Höchstwerte liegen heute bei 21 bis 25 Grad. Der RSH-3-Tage-Trend. Morgen wird's wechselhaft mit kräftigen Schauern und einzelnen Gewittern bei bis zu 20 Grad. Donnerstag und Freitag dann mehr Wolken und immer mal wieder Regen. Dazu wird's windiger an der Küste.
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3: Schleswig-Holsteins bester Verkehrsservice mit KI-Unterstützung. Auf der A7 Hamburg Richtung Hannover, Vorsicht, zwischen Waltershof und Hausbruch liegt ein totes Tier auf der Autobahn. Staus und Blitzer meldet ihr uns kostenlos unter 08000 774 774.
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5: 5:05. Ich bin Hanna Messerschmidt. Guten Morgen. Viele Autofahrer dürften es an der Zapfsäule schon gemerkt haben. Tanken ist in Deutschland so teuer wie noch nie. Demnach kostete ein Liter Super E5 an manchen Tankstellen 2,46 Euro. Diesel lag bei fast 2,60 Euro. Mehr von Dirk Justes.
6: Ein wichtiger Grund sind die hohen Ölpreise. Durch den Krieg in Nahost fällt ein Teil der Versorgung aus. So greift der Iran regelmäßig Ölpipelines oder Raffinerien in den mit den USA verbündeten Golfstaaten an. Dazu kommt, wichtige Transportwege wie die Straße von Hormuz sind blockiert oder nur eingeschränkt nutzbar. Das macht Öl knapper und treibt die Preise weiter nach oben. Ein Fass der Nordseesorte Brent kostet inzwischen mehr als 107 Dollar.
5: Geringverdiener sollen wegen hoher Spritpreise gezielt Geld bekommen. Wirtschaftsministerin Reiche sagte bei NTV, ein Verfahren dafür liege bereits vor. Einen neuen Tankrabatt lehnt Reiche ab. Auch Energieexpertin Kempfert fordert Hilfen für besonders belastete Haushalte. Städte und Gemeinden sollen für Krisen und Angriffe besser gerüstet sein. Innenminister Alexander Dobrindt kündigte dafür einen 10 Milliarden Euro Pakt an. Das Geld soll vor allem in Technik und Ausbildung fließen.
7: Um dafür zu sorgen, dass diejenigen, die im Bereich zivile Verteidigung, Bevölkerungsschutz engagiert sind, deutlich gestärkt werden. Das heißt, diejenigen ausstatten und stärken, die bei einer zivilen Verteidigung vor Ort tätig werden.
5: Klassische Bunker hält der CSU-Politiker dagegen für überholt. Sie würden aus seiner Sicht zu viel Geld kosten. Gute Nachrichten gibt es für Sport- und Freizeitskipper in Schleswig-Holstein. Der Nord-Ostsee-Kanal kann ab dem kommenden Jahr kostenlos genutzt werden. Das hat das Bundesverkehrsministerium mitgeteilt. RSH Schleswig-Holstein-Reporter Andreas Otto.
8: Rund 10.000 Sportboote nutzen die meistbefahrene künstliche Wasserstraße der Welt jedes Jahr. Sie sparen je nach Bootslänge künftig zwischen 12 und 43 Euro pro Durchfahrt. Dadurch sollen nach Angaben des Bundesverkehrsministeriums nicht nur die Skipper entlastet werden, sondern auch die Mitarbeiter der Verwaltung. Der Aufwand ist demnach inzwischen deutlich größer als die Einnahmen.
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9: Wolkig ist es bei uns in Schleswig-Holstein am Morgen. Erstmal bleibt es trocken, später mischen sich Sonne und Wolken. Am Nachmittag kann dann vereinzelt ein Schauer runterkommen und zum Abend ist auch mal ein Gewitter drin bei maximal 21 bis 25 Grad. Der RSH-3-Tage-Trend. Morgen geht es wechselhaft weiter mit kräftigen Schauern und vereinzelt Gewitter maximal 20 Grad. Am Donnerstag und Freitag bleibt es unbeständig, öfter nass und teils windig an der Nordsee.
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9: Schleswig-Holsteins bester Verkehrsservice mit KI-Unterstützung. Es rollt im Moment, die Straßen bei uns in Schleswig-Holstein sind frei. Staus und Blitzer meldet ihr uns kostenlos unter 08000 774 774.
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0: Guten Morgen am Dienstag, die RSH Moin Show hier. Sharon hat es leider dahin gelegt. Sie hat sich direkt im September die erste Erkältung, den ersten Infekt geholt. Wir wollen aber gleich vielleicht auch nochmal einen Tee aufbrühen. Der würde ganz gut passen und zwar zu unserer Challenge von gestern. Vielleicht habt ihr das ja mitgekriegt. Wir haben hier gestern der Freiwilligen Feuerwehr in Börnsen die Aufgabe gestellt, sie sollen bitte einen Weihnachtsmarkt organisieren. Wie das geklappt hat und warum ich mit euch auch noch über Weihnachtsnaschi schnacken muss, alles gleich hier in ein paar Minuten.

0: kurz nach 5, die RSH Moin Show. Matze Schmark, Sharon ist leider krank. Vielleicht gibt es bei ihr gerade auch irgendwie Erkältungsthemen, Spekulatius. Und da sind wir schon genau im Thema, denn gestern haben wir hier in der großen Vereins-Challenge die Feuerwehr Börnsen aufgefordert, einen Weihnachtsmarkt zu organisieren. Bis 17 Uhr hatten sie Zeit und sie haben es hingekriegt, richtig mit Weihnachtsmarktständen und Co. Und das hat mich, als ich diese Mutzen gesehen habe, direkt drauf gebracht, was nascht ihr denn schon so? Habt ihr im Supermarkt auch schon zugegriffen?
1: Wir haben auch schon zu Hause hier die Speckos, dann haben wir Lebkuchen, Marzipan und diesen Dresdner Christbaum.
2: Wo ich nicht dran vorbeigehen kann, ist Baumstamm-Marzipan mit Nougat und Stollenkonfekt. Den mag ich auch sehr gern.
3: Dominosteine, bis einem schlecht wird und dann noch ein bisschen mehr.
4: Also ich liebe ja die Schokolollis, die es immer zu Weihnachten und auch zu Ostern gibt. Ich hangel mich da jedes Mal von Weihnachten bis Ostern und wieder zurück zu Weihnachten.
0: Ja, das kann ich sehr gut verstehen. Und bei Stollenkonfekt hattet ihr mich, ne? Ich habe gestern noch gesagt, ich mache mit dem Einkaufswagen einen Bogen drum. Aber sollte jetzt ein Supermarkt auf die Idee kommen, Stollenkonfekt mit Marzipan vielleicht schon hinzustellen, also dann wäre ich nicht abgeneigt, vielleicht für die Vorweihnachtszeit schon mal ein Ansichtsexemplar.

Samstag, 4:15 ist es und gleich gibt's was Neues auf die Ohren von Loi. Summer. Einmal noch zurückfühlen in die Kieler Woche vielleicht. Mit Golden Summer, da war Loi ja auch bei uns auf der RSH Fördebühne. Und heute wird nochmal so ein schöner Tag. Bis zu 25 Grad sind angekündigt. Was ist da denn? Da kommt auf einmal der Sommer nochmal zurück. Jetzt schon fürs Ohr. Das ist Schleswig-Holsteins bester Moment.

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3: 5 vor halb 6. Ich bin Holger Dilk. Guten Morgen. Die explodierenden Spritpreise sorgen bei uns im Land in vielen Bereichen mittlerweile für große Probleme. Zum Beispiel sehen sich die ambulanten Pflegedienste oder Fahrdienste mit den hohen Kosten konfrontiert. Der paritätische Schleswig-Holstein fordert schnelle und spürbare Entlastung durch die Politik. Im Fall der tödlichen Messerattacke in Ratzeburg ist der Tatverdächtige mittlerweile in eine psychiatrische Klinik untergebracht worden. Er soll in einem Supermarkt eine 48-jährige Frau getötet haben. Zeugen überwältigten den Verdächtigen und hielten ihn fest, bis die Polizei eintraf. Kampfjets der NATO haben eine Drohne über Litauen abgeschossen. Sie war in der Nähe der Hauptstadt Vilnius gesichtet worden. Woher die Drohne kam, sagten die Behörden nicht. Wegen des Ukraine-Kriegs ist der Luftraum der baltischen Staaten immer wieder betroffen, etwa durch fehlgeleitete Drohnen. Bundesinnenminister Dobrindt stellt heute neue sogenannte Lagebilder zur organisierten Kriminalität und Drogen vor. Das Bundeskriminalamt hatte zuletzt vor einem konstant hohen Bedrohungspotenzial gewarnt. Besonders besorgt war die Behörde über mehr Waffenbesitz und die Rekrutierung Minderjähriger.
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4: Das gibt's heute ausnahmsweise mal von mir. Meine liebe Kollegin Sharon Hein liegt leider flach mit dem ersten Schniefi des Herbstes, könnte man sagen. Wir gucken mal auf die Wolken heute Morgen. Ja, es ist noch ein bisschen was übrig bei uns in Schleswig-Holstein am Morgen. Erst bleibt's trocken, später mischen sich Sonne und Wolken dann nochmal. Und am Nachmittag kann es dann auch vereinzelt mal einen Schauer geben. Zum Abend auch mal ein Gewitter möglich. Das liegt heute an den Temperaturen, denn die steigen nochmal kräftig an. Da kommt nochmal so ein bisschen spätsommerliches Hoch. Bis zu 25 Grad gibt's nämlich bei uns. Und von denen haben wir jetzt schon 14 Grad in Kiel an der Hörn gemessen, 14 in Heide bei euch am Marktplatz und 13 Grad sind es am Großflecken in Neumünster. Und der RSH-3-Tage-Trend, morgen geht's wechselhaft weiter mit kräftigen Schauern und vereinzelt auch mal im Gewitter. Maximal dann nur noch 20 Grad, also es wird wieder kühler. Donnerstag und Freitag bleibt's unbeständig, öfter mal nass und windig, vor allem auch an der Nordsee.
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4: Schleswig-Holsteins bester Verkehrsservice. Da geht es jetzt auf die A21 Bagdeheide Richtung Kiel. Zwischen Bad Segeberg Nord und Wahl steht wegen eines Pannenfahrzeugs die rechte Spur gerade gesperrt. Ansonsten haben wir noch keine Probleme auf den Straßen. Und wenn ihr was am Straßenrand entdeckt, die ersten Blitzer, dann immer gerne her damit. Staus und Blitzer meldet ihr uns ja immer kostenlos unter der 08000 774 774. Ich wünsche euch eine gute Fahrt.
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4: So, und da reiten wir jetzt rein in diesen Dienstag, der heute ja nochmal richtig schön wird. Ich hab's ja gerade schon erwähnt, Sharon hat's dahin gestreckt. Sie lauscht jetzt wahrscheinlich gleich sowieso schon, weil es ist ja so, wenn man immer zu dieser Uhrzeit arbeiten geht, wird vielen von euch auch so gehen und man ist dann mal zu Hause vielleicht krank oder man hat Urlaub, dann ist man trotzdem wach. Also ich kann mir gut vorstellen, dass ich gleich eine Nachricht kriege. Euch auf jeden Fall jetzt auch einen schönen Start und wir kümmern uns gleich übrigens noch um Kudensee. Jetzt werdet ihr sagen, warum Kudensee? Was ist damit los? Naja, das ist gleich Thema bei uns in Die Wahrheit hinterm Ortsschild. Kollege Frank Bremser schnappt sich ja die Orte in Schleswig-Holstein und erklärt uns, woher die eigentlich ihren Namen haben. Und bei Kudensee könnte man jetzt meinen, es hat was mit einem Gewässer zu tun. Hat's auch. Aber wie genau, das erklärt er uns gleich noch in dieser halben Stunde. Moin zusammen am Dienstag.

0: Was war da denn bitte gestern im Süden Schleswig-Holsteins los? In Börnsen. Da war Schleswig-Holsteins erster Weihnachtsmarkt geöffnet. Und warum das so war, das erkläre ich euch jetzt.
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0: Naja, jeden Tag versuchen wir hier natürlich, eure Vereinswünsche zu erfüllen. Ihr müsst dafür aber vorher die große Vereins-Challenge bewältigen, stemmen und zum Erfolg führen. Und das ist gestern tatsächlich mal wieder bravourös gemeistert worden vom Förderverein der Freiwilligen Feuerwehr in Börnsen. Die haben nämlich hier auch einen Vereinswunsch abgegeben, haben gesagt, wir hätten gerne ein Einsatztraining für E-Autobrände. Das ist ja durchaus ein Thema der Zukunft und das kostet 4.500 Euro. Dieser Wunsch lag da und dann haben sie von Sharon und mir eine Challenge bekommen. Jeden Morgen um 7 Uhr gibt es von uns dann hier die Challenge für den Verein und dann gilt es, diese zu meistern. Zeit haben die Vereine immer bis 17 Uhr. Naja, und dann wurde es spannend, denn unsere Challenge war, schafft es innerhalb von 7 bis 17 Uhr einen ganzen Weihnachtsmarkt aufzubauen an eurem Gerätehaus. Da war so ein bisschen was mit drin, wie es müssen drei Buden sein, es muss auch Mutzen geben. Das ist ja klar, in Schleswig-Holstein auf dem Weihnachtsmarkt muss es Mutzen geben. Es muss Glühwein geben und Weihnachtsbaum und Weihnachtsmänner in Verkleidung und so weiter. Naja, und dann war es irgendwann soweit. Unser RSH Schleswig-Holstein-Reporter Leon Thomsen war vor Ort.
3: Ich stehe jetzt hier beim Daniel. Daniel, wir können die Checkliste jetzt mal abarbeiten, ne? Also,
4: ja, gerne.
3: Wir fangen mal an. Drei Buden, check. Wir haben Mutzen, check. Waffeln, check. Glühwein, check. Drei Weihnachtsmänner stehen hier aufgereiht. Auch drei Checks. Mindestens einen geschmückten Baum. Ihr habt sogar, mein Gott, wie viele habt ihr?
4: 9 Bäume haben wir insgesamt.
3: 9 Bäume sogar statt einem, alles klar. Und Weihnachtsdeko, von daher Daniel, 4.500 Euro. Ihr habt's geschafft.
4: Ja, super.
0: Herzlichen Glückwunsch nochmal nach Börnsen. Es ist geschafft. Und gestern hat sicherlich der ein oder andere, der durch Börnsen gefahren ist, gedacht, was ist hier denn los? Tatsächlich ein Weihnachtsmarkt. Heute geht es natürlich weiter. Wir freuen uns heute schon auf die nächste Challenge. Also ganz liebe Grüße zu unseren Weihnachtselfen nach Börnsen. Heute sind wir in Wesselburen in meinem schönen Dithmarschen. Und da geht es zum Musikzug Blau-Weiß Wesselburen. Was da die Challenge ist, das hört ihr nachher um 7 Uhr.
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0: Kudensee. Ein Ortsname mit ganz klarem Versprechen. Kudensee. Du kommst hin, packst Badehose, Luftmatratze und Schwimmflügel aus und dann sagt ein Einheimischer:
1: Was willst du denn hier?
2: Guten Tag, ich wollte zum Kudensee.
1: Zum See?
2: Richtig.
1: Andere Seite.
2: Andere Straßenseite.
1: Andere Kanalseite.
2: Aber ich bin doch hier in Kudensee.
1: Ja.
2: Und der Kudensee ist nicht in Kudensee.
1: Jetzt hast du Schleswig-Holstein verstanden, mein Junge.
3: Und das ist historisch sogar korrekt. Kudensee wurde 1454 erstmals als Ut dem Kudensee erwähnt. Die Gemeinde bekam ihren Namen vom damals viel größeren See, an dessen Rand sie lag. Dann kam der Nordostseekanal. Seit dessen Bau Ende des 19. Jahrhunderts sind Dorf und namensgebender See voneinander getrennt.
2: Ja, aber dann könnt ihr es doch umbenennen.
1: Hä? In was?
2: Ja, in Kudensee, ob der eine sieht.
1: Nö.
2: Warum nicht?
1: Darum nicht.
3: Kudensee, der Ort, bei dem der See irgendwann rübergemacht hat.

0: Morgen um 6:07. Die RSH Moin Show hier, Matze Schmark. Nach der tödlichen Messerattacke letzte Woche in einem Supermarkt in Ratzeburg sitzt der Tatverdächtige mittlerweile in einer Psychiatrie. Er hatte eine 48 Jahre alte Frau erstochen. Neue Erkenntnisse zur Tat, etwa zum Motiv des Täters, hört ihr gleich in den RSH Nachrichten um 6:05 mit Holger Dick. Und gleich in der nächsten halben Stunde gibt's auch Taylor Swift für euch. Freuen auf Opelite, mit dabei aber auch die Backstreet Boys und We've Got It Going On. Das ist Schleswig-Holsteins bester Musikmix hier in der RSH Moin Show. Moin am Dienstag.
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4: 6:05. Ich bin Holger Dilk. Guten Morgen. Die explodierenden Spritpreise sorgen bei uns im Land in vielen Bereichen mittlerweile für große Probleme. Zum Beispiel sehen sich die ambulanten Pflegedienste oder Fahrdienste mit den hohen Kosten konfrontiert. Der Liter Diesel liegt mittlerweile zum Beispiel in Kiel bei über 2,50 Euro. Michael Seidner vom Paritätischen Schleswig-Holstein fordert schnelle und spürbare Entlastung.
5: Das kann man relativ schnell machen. Wir haben überall vereinbarte Vergütungen, auf die man Sonderzuschläge aufschlagen könnte. Das könnte man innerhalb kürzester Zeit miteinander in den jeweiligen Gesetzbüchern vereinbaren, dass es auch zeitlich begrenzte Zuschläge gäbe. Das wäre das Schnellstmögliche, was wir machen können, denn ansonsten wäre wieder nur das Gießkannenprinzip und davon halten wir nichts.
4: Im Fall der tödlichen Messerattacke in Ratzeburg sitzt der Tatverdächtige mittlerweile in der Psychiatrie. Das teilten die Ermittler jetzt mit. Aline Schallhorn, gibt es inzwischen schon Hinweise zu einem möglichen Motiv?
6: Nein, das ist immer noch Gegenstand der Ermittlungen, heißt es. Bei der Gewalttat in einem Lidl letzten Mittwoch soll der Mann eine 48 Jahre alte Frau erstochen haben. Durch die vielen Hinweise gehen Polizei und Staatsanwaltschaft davon aus, dass sich der 44-Jährige in einem psychischen Ausnahmezustand befand. Einem Medienbericht zufolge soll die Mutter des Verdächtigen unmittelbar vor der Tat beim Gesundheitsamt um einen Therapieplatz für ihren Sohn gebeten haben. Die Ermittlungen laufen weiter.
4: Bundesinnenminister Dobrindt stellt heute neue sogenannte Lagebilder zur organisierten Kriminalität und Drogen vor. Das Bundeskriminalamt hatte zuletzt vor einem konstant hohen Bedrohungspotenzial gewarnt. Besonders besorgt war die Behörde über mehr Waffenbesitz und die Rekrutierung Minderjähriger. NATO-Kampfjets haben über Litauen eine Drohne abgeschossen. Der Flugkörper wurde nahe der Hauptstadt Vilnius entdeckt. Litauens Präsident Nausėda dankte der NATO für ihre schnelle Reaktion. Die Bundeswehr baut in Litauen aktuell eine Brigade auf. Sie soll Ende kommenden Jahres einsatzbereit sein.
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0: Es ist ein klein bisschen wolkig noch über Schleswig-Holstein am Morgen. Erstmal bleibt es aber trocken, später mischen sich Sonne und Wolken. Am Nachmittag kann dann vereinzelt auch mal ein kleiner Schauer dabei sein und zum Abend eventuell auch Gewitter mit drin sein. Das liegt an den Temperaturen, die heute nochmal anwachsen, nämlich auf bis zu 25 Grad. Also es wird deutlich milder und wärmer noch als gestern. Und wir gucken mal auf die aktuellen Temperaturen. 14 Grad haben wir nämlich jetzt schon in Bredstedt am Naturzentrum Mittleres Nordfriesland. 13 in Großenbrode bei euch im Kurpark und nochmal 13 Grad in Heidmühlen an der Kapelle. Und der RSH-3-Tage-Trend. Morgen geht's wechselhaft weiter mit kräftigen Schauern und vereinzelt auch mal Gewittern. Maximal 20 Grad dann nur noch. Also das war's heute mit dem ersten oder einem richtigen super warmen Tag nochmal. Und am Donnerstag und Freitag, da wird's dann schon wieder unbeständiger, nass und teilweise auch kräftig windig, vor allem an der Westküste.
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0: Schleswig-Holsteins bester Verkehrsservice. Es geht auf die A21, Bargte Heide Richtung Kiel. Zwischen Bad Segeberg Nord und Wahl steht immer noch Pannenfahrzeug. Rechte Spur deshalb dicht. Und im Kreis Dithmarschen ist bei der Kanalfähre in Brunsbüttel in beiden Richtungen nur jeweils eine Fähre im Betrieb. Das betrifft ja vor allem Pendler nachher dann. Also da muss man ein klein bisschen länger vielleicht an der roten Ampel anstehen, bis die Schranke zur Fähre aufgeht. Euch eine gute Fahrt bis dahin. Und wenn ihr noch was seht, Staus und Blitzer, meldet ihr uns ja immer gerne kostenlos unter der 08000 774 774. Wir wünschen euch eine gute Fahrt.
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0: Stellt euch mal vor, ihr kauft ein Haus, saniert das und dann findet ihr auf einmal so einen versiegelten Behälter irgendwo, in dem so ein bisschen was raschelt. So eine Dose oder sowas. Das scheint dann vielleicht eine Zeitkapsel zu sein. Oft werden solche Zeitkapseln ja auch bei Grundsteinlegung in den Boden eingelassen und viele, viele, viele Jahre später dann erst wieder gefunden. Ich finde sowas immer mega aufregend und spannend. Und in diesen Kapseln sind dann eben Erinnerungen aus der Zeit, in der das eben eingebuddelt wurde. Und ihr könnt jetzt auch Teil einer Zeitkapsel werden. Und zwar in Ahrensburg. Wie genau und was die vorhaben, ihr hört es hier in 6 Minuten.

0: Genießt euren ersten Kaffee des Tages. Hier ist die RSH Moin Show. Matze Schmark hier um gleich 6:07. Und jetzt seid ihr gefragt, wenn ihr euch auch mal in einer Zeitkapsel für nachfolgende Generationen verewigen wollt. Das klingt schon ganz schön groß, oder? Die Stadt Ahrensburg, die feiert in genau einer Woche den Postleitzahlentag. Also die haben ja die Postleitzahl 22926 in Ahrensburg. Und kommenden Dienstag haben wir ja den 22.09.26, also 22926. Und für den Tag hat man sich eine ganz besondere Aktion überlegt, die ihr euch jetzt vielleicht schon mal in den Kalender eintragen solltet. Bei uns ist der Bürgermeister von Ahrensburg, Eckhard Böge. Herr Böge, was genau haben Sie da geplant?
1: Ja, wir haben gedacht, wir verbinden den Postleitzahlentag und das größte Investitionsprojekt in der Geschichte der Stadt miteinander und rufen die Bürgerinnen und Bürger der Stadt Ahrensburg auf, eine Zeitkapsel zu befüllen. Wir bauen ein neues Schulzentrum und da steht die Grundsteinlegung an und es gibt ja immer Zeitkapseln bei der Grundsteinlegung. Wir haben uns gedacht, wir nehmen auch ein paar Eindrücke aus der Mitte des Lebens, also von den Menschen in Ahrensburg mit in diese Zeitkapsel, die dann ins Fundament kommt, beziehungsweise an eine bestimmte Stelle.
0: Also das wird richtig eingemörtelt, ne? Da kann dann keiner mehr ran.
1: Genau, das ist richtig drin und wenn es dann eines Tages mal dazu kommt, dass auch der erneuert werden muss, dann könnte es sein, wer weiß, vielleicht in 100 plus Jahren, dass man diese Zeitkapsel auch mal wieder öffnet.
0: Aber die Frage ist ja auch, was soll denn in die Zeitkapsel rein?
1: Wir haben vorgefertigte Postkarten und da kann dann jeder drauf schreiben, was er mit Ahrensburg gerade verbindet, ein besonderes Erlebnis, was Ahrensburg für ihn oder sie ausmacht.
0: Was tut denn ein Bürgermeister mit rein? Was würden Sie mit in die Zeitkapsel legen oder vielleicht schreiben?
1: Wenn ich selber eine schreibe, dann ist es, glaube ich, der Punkt, dass er darauf beziehen würde, dass hier meine Kinder groß geworden sind und dass ich Ahrensburg als wunderbaren Ort für unsere Familie auch sehe.
0: Ja, dann vielen Dank, Herr Böge. Und am 4. November ist es dann soweit. Dann wird die Zeitkapsel ins Fundament des Schulneubaus versenkt. Und wer weiß, vielleicht werden eure Postkarten dann ja in ein paar hundert Jahren von den folgenden Generationen gelesen. Auf jeden Fall klingt für mich total spannend und nach Abenteuer.

Schönen guten Morgen mit den Backstreet Boys und We've Got It Going On. Das ist Schleswig-Holsteins bester Musikmix. Gleich gibt's Nico Santos für eure Ohren mit Why Don't You Stay. Und vorher möchte ich mit euch noch über eure Hobbys sprechen vielleicht. Wir sind ja heute mit Schleswig-Holsteins großer Vereinschallenge beim Musikzug Blau-Weiß-Wesselburen. Die kriegen nachher um 7 hier ihre Challenge genannt. Also was die heute machen müssen, damit wir ihren Vereinswunsch übernehmen. Es geht immerhin um 3.000 Euro für neue Vereinskleidung. Wir hoffen mal, dass das klappt. Aber von der Challenge verrate ich noch nichts. Aber eins steht ja jetzt schon mal fest. Also Musikzug, da habe ich direkt gedacht an Trommel, an Flöte, an Glockenspiel, an irgendein Instrument mehr. Und das haben die ja alles drauf, die Jungs und Mädels. Die haben Rhythmus im Blut, sonst kannst du, glaube ich, in so einem Musikzug nicht mitmachen. Das muss ja irgendwie dann klappen. Seid ihr auch musikalisch und spielt ihr vielleicht ein Instrument? Also wenn ja, könnt ihr mal sagen, was für ein Instrument ihr spielt. Was spielt Schleswig-Holstein eigentlich für Instrumente? Ich habe hier hinten auch noch mir was hingestellt. Das habe ich extra, oh, wo ist das denn hier? Das habe ich reinschieben lassen. Ich würde mal einmal ganz kurz für euch, denn was ich kann. Achtung. So. Yeah. Oh yeah. Ja, singen tue ich vielleicht lieber nicht, aber spielen klappt doch schon ganz gut, oder? Ja. Das war eine Aufnahme, aber tatsächlich kann ich ein klein bisschen Klavier spielen. Ich habe es nicht richtig gelernt, aber ich habe es irgendwie dann ich kann ein bisschen was spielen, aber das jetzt gerade war, das habe ich vorbereitet, hätte Alfred Biolek gesagt. Und jetzt freuen wir uns auf Nico Santos und bis dahin könnt ihr mal sagen, was für ein Instrument ihr vielleicht spielt. Kiel 0431 98 6 98 und dreimal die 0.

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14: 5 vor halb 7. Ich bin Holger Dilk. Guten Morgen. Angesichts immer neuer Rekorde bei den Spritpreisen werden verstärkte Entlastungen durch die Politik gefordert. Zum Beispiel vom paritätischen Schleswig-Holstein. Die Pflege- und Fahrdienste würden mit aller Härte getroffen und müssten auf Rücklagen zurückgreifen, heißt es. Der Liter Diesel liegt aktuell bei teils über 2,50 Euro. Die Radehochbrücke muss heute Abend teilweise gesperrt werden. Hintergrund sind kurzfristige Bauarbeiten. In Richtung Hamburg geht deshalb auf der A7 zwischen Büdelsdorf und dem Kreuz Rendsburg ab 17 Uhr 5 Stunden lang nichts mehr. In Richtung Norden bleibt die Radehochbrücke frei. Kampfjets der NATO haben eine Drohne über Litauen abgeschossen. Sie war in der Nähe der Hauptstadt Vilnius gesichtet worden. Woher die Drohne kam, sagten die Behörden nicht. Wegen des Ukraine-Kriegs wird der Luftraum der baltischen Staaten immer wieder verletzt, etwa durch Russland. Und jetzt Meldungen aus der Region.
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15: Ich bin Eileen Schallhorn. In Schwentinenthal bei Kiel wird erneut eine Bombenentschärfung vorbereitet. Der Blindgänger aus dem Zweiten Weltkrieg soll morgen entschärft werden. Rund 2600 Anwohner müssen ihre Wohnungen bis spätestens 10 Uhr am Vormittag verlassen haben. Wie lange die Arbeiten des Kampfmittelräumdienstes morgen dann dauern, ist noch unklar. Der Heckzünder der englischen Fliegerbombe ist beschädigt. Die Experten können den Blindgänger vermutlich nur mit einer Wasserschneidanlage unschädlich machen. Wie sollen die Pavillons auf dem Alten Markt in Kiel künftig genutzt werden? Dazu gibt es kommenden Dienstag im Rathaus eine weitere Diskussionsrunde. Dabei werden 5 Konzepte vorgestellt und die Kielerinnen und Kieler können ihre Meinung abgeben. Wer dabei sein möchte, wird gebeten, sich vorher anzumelden.
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16: Es ist momentan noch ein klein bisschen wolkig am Himmel über Schleswig-Holstein. Das bleibt aber erstmal trocken. Ein bisschen Regen kommt in Nordfriesland gerade runter, kommt von der Nordsee so reingezogen. Das sind so ein paar kleine Regenschauer, aber die sind noch nicht dolle. Später mischt sich die Sonne unter die Wolken, das ist gut so. Und dann wird es auch kräftig warm. Bis zu 25 Grad sind drin. Am Nachmittag können dann aber vereinzelt auch nochmal Schauer runterkommen und Richtung Abend sich auch das ein oder andere Gewitter bilden. Das ist dann eben, weil es doch nochmal so warm wird. Also diese warme Luft sorgt einfach dafür, bis zu 25 Grad klingt da auch erstmal gut. Und dann gucken wir mal auf die aktuellen Temperaturen. Wir sind jetzt bei 13 Grad in Viöl beim Sportzentrum, 14 sind es bei euch in Schinkel am Gut Rosenkranz und 14 Grad nochmal in Rosenburg an der Freiwilligen Feuerwehr. Und der RSH-3-Tage-Trend morgen eher wechselhaft. Weiter dann mit kräftigen Schauern, vereinzelt auch mal Gewittern. Maximal nur noch 20 Grad. Der Donnerstag und Freitag bleibt auch eher unbeständig, öfter eher nass und teilweise an der Nordsee vor allem auch windig.
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16: Schleswig-Holsteins bester Verkehrsservice. Achtung Autofahrer, es geht auf die A23 Heide Richtung Hamburg zwischen Itzehoe Süd und Leggerdorf. Da haben wir ein Pannenfahrzeug. Fahrt da vorsichtig. Und es geht noch auf die A7. Habt ihr gerade eben bei uns in den RSH-Nachrichten schon gehört. Die ist heute Flensburg Richtung Hamburg ab 17 Uhr gesperrt. Und zwar die Rader Hochbrücke wegen Bauarbeiten. Eine Umleitung ist dann über die Abfahrt Schleswig-Jagel für euch eingerichtet. Und auf der A21 haben wir jetzt immer noch einen Liegenbleiber. Gerade aktuell Bagdeheide Richtung Kiel zwischen Bad Segeberg Nord und Wahl steht wegen eines Liegenbleibers die rechte Spur hier dicht. Jetzt geht es nochmal rüber in den Kreis Pinneberg. Da ist nämlich die Klevendeicher Chaussee zwischen Klevendeich und Neuendeich in beiden Richtungen bis heute Abend gesperrt. 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Sandra hat schon einen entdeckt. Danke dir fürs Melden. Wanderup nämlich an der Schnellstraße beidseitig. Da sind 70 erlaubt.
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16: Ich habe gerade eben schon mit euch über Zeitkapseln gesprochen. Das sind ja die Dinger, wenn man ein Haus baut oder wenn irgendwie ein öffentlicher Neubau entsteht, dann packt man da meistens so eine Zeitkapsel rein. In Kirchtürmen gibt es das auch ganz oft. Und in Ahrensburg wird jetzt auch demnächst so eine Zeitkapsel gefüllt. Und wo wir schon bei Kirchtürmen sind, man lässt da ja so Botschaften für die nachfolgende Generation drin. In Elmshorn wurde vor knapp 3 Monaten so eine Zeitkapsel gefunden. Im Kirchturm, oben in der Spitze. Und die haben das Ding auch aufgemacht. Das ist ja dann oberspannend. Was da drin war, ihr hört es hier in 6 Minuten.

0: Guten Morgen um 6:06. Einen schönen Dienstag wünsche ich euch. Matze Schmark hier, ihr hört die RSH Moin Show. Wir haben ja eben in der letzten halben Stunde über diese tolle Aktion in Ahrensburg berichtet. Die wollen eine Zeitkapsel versenken, also zumindest ins Fundament ihrer neuen Schule einlassen, dann im November. Und wenn das dann so in 50 oder 100 Jahren von anderen Menschen geöffnet wird, dann ist das ja schon irgendwie spannend. Ne? Dann weiß man, was Ahrensburg damals eben so bewegt hat oder was die da auf jeden Fall drinne haben wollen. Und in Elmshorn, da wurde so eine Zeitkapsel in diesem Jahr erst gerade bei Sanierungsarbeiten des Kirchturms in der St. Nikolaikirche gefunden. Und auf den vier Nebentürmen gibt es jeweils so eine goldene Kugel oben und da war wohl was drin. Bei uns ist Pastorin Antje Edelbüttel. Und was war dann mit den Kugeln?
1: Und als wir sie abgenommen haben, da hat es geklappert in einer der Kugeln und dann waren wir doch neugierig, haben sie aufgemacht und darin eine Zeitkapsel gefunden. Das war wirklich eine große Überraschung.
0: Ja, das glaube ich. Was war in der goldenen Kugel drin? Das war ja mega spannend, wahrscheinlich das zu öffnen.
1: Ein Artikel der Elmshorner Nachrichten über die Turmsanierung von 1960. Da wurde die Zeitkapsel nämlich hineingelegt. Es war drin ein Brief des Kirchenvorstands, in dem erzählt wird, was gerade so los ist in der Gemeinde. Es war drin alte Reichsmark und es war drin eine aktuelle Ausgabe der Bild-Zeitung.
0: Okay, alles klar. Also vor 66 Jahren wurden die Sachen in diese Zeitkapsel gelegt und jetzt habt ihr für die nachfolgende Generation auch wieder was reingepackt, ne?
1: Wir haben tatsächlich hineingelegt Nachrichten der beiden Handwerkerfirmen, die schwerpunktmäßig mit dieser Sanierung beschäftigt sind. Wir haben drin einen Gemeindebrief, auch eine aktuelle Ausgabe der Holsteiner Allgemeinen Zeitung. Aha. Das werden dann irgendwann unsere Nachfolger in dieser Kapsel finden können.
0: Ja, total spannend. Ich finde das auch wirklich krass, vor allem sich auch zu überlegen, was eigentlich in so eine Zeitkapsel reingehört und was die Menschen so in 60, 70 oder vielleicht auch 100 Jahren noch interessieren könnte. Danke dir, Antje, auf jeden Fall. Grüße nach Elmshorn. In der St. Nikolaikirche wurde also auch eine neue Zeitkapsel wieder eingelassen. Also vielleicht mal dann später irgendwann gerne weiter erzählen. Ja, da solltet ihr mal gucken in ein paar Jahren. Da haben wir ja was reingelegt. Und nicht, dass irgendwie nachher noch einer sagt, wo ist eigentlich meine Armbanduhr? Hat die einer gesehen? Das wäre dann schlecht, wenn der Kirchturm schon fertig ist. Jetzt habe ich Leonie hier für euch mit Don't Worry. Wir haben es gleich 20 vor 7. Guten Morgen.

0: Guten Morgen am Dienstag in der RSH Moin Show. Matze Schmark hier. Wir haben den 15. September, also Mitte September. Das heißt auch, viele sind wieder in den Wäldern unterwegs und in den Randflächen und gehen in die Pilze. So sagt man ja immer so schön. Echte Pilzfans finden da gerade richtige Schätze im Wald. Aber natürlich aufpassen, man sollte sich gut auskennen. Das ist ja nicht immer ganz so einfach.
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2: Pilze bestimmen für Anfänger. Lektion 1. Verlass dich nur auf echte Experten, die dir auch immer sagen können, wie ein Pilz heißt.
3: Ich weiß nicht genau, wie der heißt. Ich nenne den immer Sebastian.
2: Lektion 2. Pilzsammler haben immer diesen einen streng geheimen Fundort. Du musst gar nicht erst fragen, wo es die vielen schönen Steinpilze gibt.
4: Ja, im Wald. Da sind ringsrum so Bäume. Mehr sage ich nicht.
2: Lektion 3. Je schöner ein Pilz aussieht, desto weniger solltest du ihn essen.
4: Oh, der sieht ja lecker aus. Guck mal, knallrot, weiße Punkte.
2: Und Lektion 4. Wenn du einfach nur angeben willst, denk dir die Pilzarten einfach aus. Es klingt sowieso alles ähnlich.
4: Ach hier, schau mal, das gibt's doch nicht. Der gefleckte Langstiel, Wackelhut, Krummnase.

0: Das macht einfach gerade keinen Spaß, auf die Preise an den Zapfsäulen zu gucken. 2,45 Euro für den Liter Diesel, jetzt gerade an der Oil-Tankstelle in Flensburg. 2,33 Euro für den Liter Super an der Team-Tanke in Lübeck. Tanken ist weiterhin keine Freude. Schönen guten Morgen trotzdem um 8 vor 7. Die RSH Moin Show hier, Matze Schmark. Ja, die Spritpreise sind in den letzten Tagen wirklich nochmal explodiert, extrem angestiegen. 2,50 Euro habe ich auch am Wochenende für Diesel schon hier bei uns in Schleswig-Holstein gesehen. Das musste gezahlt werden. Jetzt schlagen Verbände Alarm und fordern Hilfe und Entlastung für uns alle. Was konkret gefordert wird, hört ihr gleich in RSH 5 vor 7, das Nachrichtenmagazin am Morgen mit Holger Dilk. Und ich versuche bis dahin die Laune aber wenigstens oben zu halten, wenn wir denn schon auf dem Weg sind. Ihr kriegt gleich Alex Warren von mir. Dann hoffen wir natürlich auf eine gemeinsame Lösung. Mit dabei aber auch gleich Snap und Rhythm is a Dancer. Das gibt's gleich hier. Das ist Schleswig-Holsteins bester Musikmix.
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5: Einen schönen guten Morgen. Ja, der Blick auf die Anzeigetafeln an den Tankstellen wird auch heute früh zum Beispiel auf dem Weg zur Arbeit spätestens dafür sorgen, dass der letzte Rest Müdigkeit verschwindet. Die Preise steigen und steigen. 2,50 Euro oder mehr für den Liter Diesel sind in Schleswig-Holstein keine Seltenheit. Die Folgen der hohen Spritpreise sind heute früh unser Top-Thema. Zum Beispiel hat sich jetzt der Paritätische Schleswig-Holstein zu Wort gemeldet und spürbare Entlastungen verlangt. Die ambulanten Pflegedienste oder Fahrdienste müssten bereits an die Reserven, heißt es. Vorstand Michael Seidner.
6: Das ist ein ganz erheblicher Kostenfaktor und wir stellen eben fest, dass mit den Spritpreisbremsen in den letzten Monaten keine wirksame Begrenzung stattgefunden hat. Wir stellen fest, dass von Kostenträgerseite nicht anerkannt wird, dass es eine ganz besondere Ausnahmesituation ist. Und wir stellen fest, dass das den wirtschaftlichen Druck auf viele unserer Dienste so erhöht, dass wir nicht mehr sicherstellen können, dass wir die mobilen Angebote in dem Maße aufrechterhalten können, wie wir das brauchen.
5: Auch der ADAC Schleswig-Holstein fordert erneut Entlastungen und hat ja bereits eine Senkung der Energiesteuer ins Spiel gebracht. Im Gegensatz zum Mineralölverband sieht man aber aktuell kaum eine Chance, an den Zapfsäulen irgendeine Art geringeres Übel zu ergattern. ADAC-Sprecher Rainer Pregler.
7: Man muss ehrlicherweise sagen, es bleibt nicht viel übrig. Also die Marktmacht der Verbraucher ist ein bisschen begrenzt. Das Einzige, was wir wirklich tun können, ist vergleichen zu den Zeiten zu tanken. Das ist jetzt kurz vor 12. Die meisten werden dann in der Schlange stehen, sich ärgern. Der eine oder andere kommt sogar dann zu spät. Also da bleibt nicht mehr viel übrig.
5: Ja, heute Mittag um 12 werden dann neue Rekordmarken erwartet. Weitere Meldungen aus unserem Nachrichtencenter jetzt mit Cornelius Dräger.
8: Die Rader Hochbrücke muss heute Abend teilweise gesperrt werden. Hintergrund sind kurzfristige Bauarbeiten. In Richtung Hamburg geht deshalb auf der A7 zwischen Büdelsdorf und dem Kreuz Rendsburg ab 17 Uhr 5 Stunden lang nichts. In Richtung Norden bleibt die Rader Hochbrücke frei. Im Fall der tödlichen Messerattacke in Ratzeburg ist der Tatverdächtige mittlerweile in einer psychiatrischen Klinik untergebracht worden. Er soll in einem Supermarkt eine 48-jährige Frau getötet haben. Zeugen überwältigten den Verdächtigen und hielten ihn fest, bis die Polizei eintraf. Zwischen Ratekau und Bad Schwartau sind am Abend zwei Biker verunglückt. Ein Motorradfahrer hatte auf Höhe Blüchereiche einen Bus überholt und beim Wiedereinscheren eine Vespa gerammt. Beide stürzten, der Vespa-Fahrer wurde schwer verletzt. Die Straße war 3 Stunden lang gesperrt. Bei einem Zimmerbrand in Schwarzenbek ist am Abend ein Mann schwer verletzt worden. Eine Nachbarin hatte gegen 21 Uhr einen Feuerschein in der Wohnung nebenan bemerkt und die Feuerwehr alarmiert. Die Einsatzkräfte traten die Wohnungstür ein und retteten den 58-jährigen Bewohner. Er erlitt Verbrennungen und eine Rauchvergiftung.
5: Zum Schluss noch diese gute Nachricht aus Kiel. Auf dem ehemaligen MRK-Gelände in Kiel-Friedrichsort hat Wirtschaftsminister Madsen gestern zum Einzug weiterer Forscher des Deutschen Zentrums für Luft- und Raumfahrt DLR gratuliert. In Kiel wird an neuen Antriebssystemen für die Schifffahrt von morgen geforscht. Da bietet Kiel mit seiner Nähe zu Hafen, TKMS und Marine ja die besten Voraussetzungen.
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9: kleine Schauer sind gerade an der Westküste und im Süden Schleswig-Holsteins, die da runterkommen, also von der Nordsee und von der Elbe ziehen die so ein bisschen rein. Das ist auch in Itzehoe gerade so ein bisschen der Fall, da zumindest nördlich von Itzehoe gerade auch so ein paar Tropfen noch. Aber das ist jetzt nichts Dolles, das wird erstmal nachher schön, da kommt die Sonne noch dazu, mischt sich in die Wolken am Nachmittag. Da kann es dann vereinzelt wieder ein paar Schauer geben, die runterkommen in Richtung Abend, können sich daraus sogar Gewitter bilden. Also da gucken wir mal, wechselhaft eben einfach bis zu 25 Grad sind trotzdem heute drin und das ist wahrscheinlich auch der Grund, damit sich Gewitter bilden kann. Wir gucken mal auf die aktuellen Temperaturen. 13 Grad haben wir nämlich jetzt gemessen in Gundelsbü an der Christuskirche. 14 sind es bei euch in Fellen beim Gemüsehof und nochmal 14 Grad in Zieten an der Töpferei. Und der RSH-3-Tage-Trend morgen wechselhaft, weiter mit kräftigen Schauern dann. Also das, was heute Abend losgeht, bleibt noch büschen. Vereinzelt dann auch wieder Gewitter. Nur noch 20 Grad maximal. Donnerstag, Freitag bleibt es auch eher unbeständig. Öfter mal nass und windig. Also da ist dann Herbst, würde ich sagen, so richtig, ne?
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9: Schleswig-Holsteins bester Verkehrsservice. Achtung, Autofahrer, es geht auf die A23 Heide Richtung Hamburg zwischen Itzehoe Süd und Leggerdorf. Da haben wir ein Pannenfahrzeug. Dann geht es auf die A7 und zwar Flensburg-Hamburg. Da ist die Abfahrt Neumünster-Mitte in beiden Richtungen wegen Bauarbeiten gesperrt. Nochmal die Autobahn, diesmal die 21 Bargte Heide Richtung Kiel zwischen Bad Segeberg Nord und Wahlstedt. Ein Liegenbleiber, rechte Spur dicht und schon mal vorgemerkt, die A7 Richtung Süden Flensburg Richtung Hamburg ist ab heute 17 Uhr an der Rader Hochbrücke mal wieder gesperrt. Bauarbeiten, deshalb eine Umleitung für euch ab der Abfahrt Schleswig-Jagel. Also müsst ihr deutlich mehr Zeit einplanen. 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Moin, wer ist da dran?
11: Guten Morgen, Matze, Hauke hier.
9: Moin, Hauke.
11: Und zwar blitzen die in Wanderup in der Bredstedter Straße.
9: In Wanderup in der Bredstedter Straße? In welche Richtung?
11: In Richtung Bredstedt.
9: Alles klar. Und da ist dann schon innerorts oder noch draußen?
11: Ja, das ist hier 70er-Zone, das ist außerhalb. Aber
9: ja, alles klar. Okay, dann nehmen wir den doch direkt mal mit und sagen dir lieben Dank, Hauke.
11: Ja, schönen Tag noch, Matze.
9: Gute Fahrt dir.
11: Ja, danke. Tschüss. Tschüss.
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9: Gestern hat die Feuerwehr in Börnsen alles gegeben bei Schleswig-Holsteins großer Vereins-Challenge. Die sollten einen Weihnachtsmarkt aufbauen mit allem drum und dran. Es gab am Ende sogar Mutzen und sie haben ihre Challenge geschafft. 4.500 Euro gab es am Ende. Jetzt gerade sind aber die Menschen in Wesselburen schon ganz gespannt. Denn der Musikzug Blau-Weiß-Wesselburen ist heute dran bei uns. Und RSH Schleswig-Holstein-Reporterin Gina Maria Kock ist live vor Ort in meinem Heimatkreis Dithmarschen. Gina, seid ihr gut angekommen?
12: Ja, Matze, wir sind gut angekommen in Wesselburen. Und bei mir steht Lisa Missberger vom Musikzug hier von Blau-Weiß-Wesselburen. Lisa, erzähl mal, was ist euer Vereinswunsch?
13: Genau, also wir wünschen uns neue Vereinskleidung im Wert von 3.000 Euro und ja, mal sehen, ob das was wird heute.
9: Mal sehen, Lisa. Ich würde euch die 3.000 Euro für die neue Vereinskleidung natürlich gönnen. Dafür gilt es aber gleich, eure Challenge zu meistern. Und welche das ist, in 6 Minuten ist es soweit, dann sage ich es euch.

0: 3000 Euro für neue Vereinskleidung in den Farben Blau und Weiß. Denn heute sind wir beim Musikzug Blau-Weiß-Wesselburen. Die RSH Moin Show hier für euch am Dienstagmorgen. Matze Schmark, moin!
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0: Wir greifen euch mit eurem Verein und eurem Ehrenamt unter die Arme, unterstützen euch. Zusammen mit den Volksbanken, Raiffeisenbanken erfüllen wir Vereinswünsche in ganz Schleswig-Holstein, wenn ihr denn unsere Challenge meistert. Wir haben schon 150 unterschiedliche gelbe Gegenstände gesammelt. 10.000 Mal den Satz "Zusammen sind wir Schleswig-Holstein" aufschreiben lassen oder Menschen mit 300 unterschiedlichen Vornamen gesucht. Und heute bekommt der Musikzug Blau-Weiß-Wesselburen seine Challenge. Jetzt ist es soweit. Heute wird's musikalisch. Wir wollen das Schleswig-Holstein-Lied 300 Mal von euch hören. Jeder kann vorbeikommen und mitmachen. Es ist auch ganz egal, welches Musikinstrument ihr spielt. Aber das Lied muss hörbar und melodisch erkennbar sein. Die Noten für Strophe und Refrain haben wir mitgebracht, falls ihr die benötigt. Das ist eure Challenge. Ihr habt heute bis 17 Uhr Zeit. Ja, wie sollte es anders sein? Es wird also musikalisch. Ihr habt es gehört, vor Ort ist unsere RSH Schleswig-Holstein-Reporterin Gina Maria Kock. Das sollte ja wohl kein Problem sein bei euch, oder Gina?
3: Lisa, du stehst neben mir. Ja, hier schon. Ja. Also die ersten Reaktionen, Matze.
4: Na klar schaffen wir das. Wir haben es tatsächlich auch schon mal gespielt. Damit haben wir jetzt nicht gerechnet, aber wir schaffen alles.
3: Also Musikinstrumente spielen könnt ihr. Wie viele Instrumente oder was für Instrumente stehen hier jetzt schon in menschlicher Ausführung neben?
4: In der Ausführung haben wir hier eine Trommel, große Flöte, noch eine große Flöte und Glockenspiel. Also ein bisschen was haben wir da schon.
3: Das ist ja schon mal bunt. Und ihr könnt euch aufteilen, wie ihr wollt. Also die Trommel kann es auch alleine versuchen. Ich weiß nicht, ob das so gut klingt, aber ihr könnt in Konstellationen, wie ihr lustig seid, ihr müsst natürlich nicht mit einem voll bemannten Musikzug das 300 Mal machen. Das wäre vielleicht dann irgendwann ausdauernd ein bisschen schwierig. Toi, toi, toi, bis 17 Uhr habt ihr Zeit.
4: Schaffen wir.
0: Ich drücke euch auch die Daumen. Und wie gesagt, ne, hier von wegen mal eben so, 300 Mal, Leute. 300 Mal das hier. Aha.

Snap und Rhythm is a Dancer, das ist Schleswig-Holsteins bester Musikmix. Um 16 Minuten nach 7, ihr hört die RSH Moin Show, Matze Schmark hier. Mal ganz liebe Grüße übrigens zu euch in den Kreis Nordfriesland, habe ich gerade gelesen. Da sind jetzt 20 junge Ehrenamtliche ausgezeichnet worden. Die engagieren sich nämlich etwa bei der Jugendfeuerwehr, in Sportvereinen, in Kirchengemeinden oder in anderen Hilfsorganisationen. Und ich finde, solche jungen Menschen braucht es bei uns im Land. Schön, dass es euch gibt. Zusammen sind wir Schleswig-Holstein und wir feiern euch jetzt, ehren euch auch nochmal mit neuer Musik. Die kommt nämlich jetzt von Take That und Michael Patrick Kelly. Die haben was ganz Neues zusammen draußen. Feel My Love, neu und richtig gut hier bei uns bei RSH. 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
1: 7:35. Ich bin Holger Dilk. Guten Morgen. Die explodierenden Spritpreise sorgen bei uns im Land in vielen Bereichen mittlerweile für große Probleme. Zum Beispiel sehen sich die ambulanten Pflegedienste oder Fahrdienste mit den hohen Kosten konfrontiert. Der paritätische Schleswig-Holstein fordert schnelle und spürbare Entlastung durch die Politik. In Schenefeld hat es am Nachmittag in einem Industriegebäude am Osterbrooksweg gebrannt. Das Feuer war in einem Kabelschacht ausgebrochen und sorgte für starken Rauch. Die Feuerwehr hatte den Brand nach knapp 2 Stunden unter Kontrolle. Verletzt wurde niemand. Kampfjets der NATO haben eine Drohne über Litauen abgeschossen. Sie war in der Nähe der Hauptstadt Vilnius gesichtet worden. Woher die Drohne kam, sagten die Behörden nicht. Wegen des Ukraine-Kriegs wird der Luftraum der baltischen Staaten immer wieder verletzt, etwa durch Russland. Und jetzt Meldungen aus der Region.
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2: Ich bin Sönke Röhling. Zur Zukunft des Pavillons auf dem Alten Markt in Kiel ist eine weitere Diskussionsrunde geplant. Kommenden Dienstag werden im Rathaus 5 Konzepte vorgestellt, wie die Pavillons künftig genutzt werden können. Kielerinnen und Kieler können bei dem Termin ihre Meinung zu den Ideen vertreten. Zuletzt gab es zu dem Thema schon eine erste Diskussionsveranstaltung und eine Online-Beteiligung. Der Eintritt zu dem Termin nächsten Dienstag ist frei. Wer dabei sein möchte, soll sich aber vorher anmelden. Die Rader Hochbrücke muss heute Abend teilweise gesperrt werden. Hintergrund sind kurzfristige Bauarbeiten. In Richtung Hamburg geht deshalb auf der A7 zwischen Büdelsdorf und dem Kreuz Rendsburg ab 17 Uhr 5 Stunden lang nichts. In Richtung Norden bleibt die Rader Hochbrücke frei.
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3: Ein paar Wolken und ein klein bisschen Regen kommt teilweise schon runter in Schleswig-Holstein, aber wirklich nur vereinzelt. Die ganz große Suppe ist das noch nicht. Das wird heute über den Tag erst passieren. Bis dahin mischt sich die Sonne unter die Wolken und am Nachmittag gibt es dann eben vereinzelt kräftigere Schauer. Richtung Abend kann das dann sogar mal Gewitter werden. Der Grund dafür sind die Temperaturen. Sie steigen nochmal kräftig an, heute bis zu 25 Grad in Schleswig-Holstein. Das heißt also, das gibt eine knallige Luft und auf die warten wir dann nachher. Mal gucken, wann das anfängt zu grummeln. Jetzt gucken wir mal auf die aktuellen Temperaturen. 13 Grad haben wir in Dagebüll an der Mole bei euch. 14 sind es in Schachtaudorf an der Holzenapotheke. Grüße dahin. Und 13 Grad nochmal in Sülfeld bei der Schützengilde. Und der RSH 3-Tage-Trend. Morgen wechselhaft, kräftige Schauer teilweise, vereinzelt auch nochmal Gewitter. Nur noch 20 Grad maximal und Donnerstag, Freitag, also so Richtung Wochenende, sieht es auch erstmal nass und windig aus.
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3: Schleswig-Holsteins bester Verkehrsservice. Achtung Autofahrer. Es geht auf die A23 Heide Richtung Hamburg zwischen Itzehoe Süd und Legerdorf. Da haben wir ein Pannenfahrzeug. In der Gegenrichtung A23 Hamburg Richtung Heide zwischen Scharfstedt und Albersdorf ein LKW, der hier mit Panne steht. Und dann der Blick auf die A7 und zwar Flensburg-Hamburg Abfahrt Neumünster-Mitte. Die ist in beiden Richtungen wegen Bauarbeiten immer noch gesperrt. A21 Bagdeheide Richtung Kiel zwischen Bad Segeberg-Nord und Wahl steht ein Liegenbleiber, rechte Spur dicht. Und es geht nochmal in den Kreis Segeberg. Da ist die Straße zwischen Hartenholmer Damm und am Forsthaus, und Forsthaus Bockhorn ist das, in beiden Richtungen wegen Bergungsarbeiten gesperrt. Die meisten Blitzer, nur bei RSH. Einer steht schon. Wannerup an der Schnellstraße beidseitig. 70 sind da erlaubt. Danke Sandra fürs Melden. Und wenn ihr auch noch was habt, vor allem auch noch die Blitzer, da werden noch einige jetzt dazukommen, dann meldet euch gerne bei uns. Staus und Blitzer immer kostenlos unter der 08000 774 774. Gute Fahrt.
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3: Stellt euch mal ganz kurz vor, ihr wollt etwas wegtun, was Generationen nach euch irgendwann mal finden sollen und dann vielleicht wissen, wie ihr damals gelebt habt oder was ihr damals gemacht habt. Das Stichwort ist Zeitkapsel. Das habt ihr vielleicht schon mal gehört, auch schon mal selber gemacht oder irgendwo mal bei einer Einweihung dabei gewesen, bei einer Grundsteinlegung. Da werden ja oft Zeitkapseln mit ins Fundament oder ins Mauerwerk gelegt. Und in diese Zeitkapseln muss ja was rein. In Ahrensburg gibt es so eine Zeitkapsel jetzt auch und die muss gefüllt werden. Was da rein könnte oder soll, ihr hört es gleich in 6 Minuten.

0: Vielleicht Münzen, vielleicht eine Tageszeitung, vielleicht auch eine kleine Audioaufnahme von RSH von dem Tag. Ich überlege gerade, was ich in eine Zeitkapsel packen würde, die dann für die Ewigkeit oder für die nachfolgende Generation ja irgendwo eingelagert wird, ins Fundament gegossen wird. Schönen guten Morgen hier in der RSH Moin Show. Marze Schmark hier. Ja, die Stadt Ahrensburg, die feiert in genau einer Woche den Postleitzahlentag, also den 22.09.26. Das ist die Postleitzahl von Ahrensburg und kommenden Dienstag haben wir ja den 22.09.26. Das passt also ganz gut. Und für den Tag hat man sich eine ganz besondere Aktion überlegt, die für euch schon mal in den Kalender vielleicht gehört. Bei uns ist der Bürgermeister von Ahrensburg, Eckhard Böge. Herr Böge, Sie haben an diesem Tag was ganz Besonderes geplant.
1: Ja, wir haben gedacht, wir rufen die Bürgerinnen und Bürger der Stadt Ahrensburg auf, eine Zeitkapsel zu befüllen. Wir bauen ein neues Schulzentrum und da steht die Grundsteinlegung an. Und es gibt ja immer Zeitkapseln bei der Grundsteinlegung. Wir haben uns gedacht, wir nehmen auch ein paar Eindrücke aus der Mitte des Lebens, also von den Menschen in Ahrensburg mit in diese Zeitkapsel, die dann ins Fundament kommt, beziehungsweise an eine bestimmte Stelle.
0: Also das wird richtig eingemörtelt, ne? Da kann dann keiner mehr ran.
1: Genau, das ist richtig drin und wenn es dann eines Tages mal dazu kommt, dass auch der erneuert werden muss, dann könnte es sein, wer weiß, vielleicht in 100 plus Jahren, dass man diese Zeitkapsel auch mal wieder öffnet.
0: Ja, und was soll in die Zeitkapsel rein?
1: Also wir haben vorgefertigte Postkarten und da kann dann jeder drauf schreiben, was er mit Ahrensburg gerade verbindet, ein besonderes Erlebnis, was Ahrensburg für ihn oder sie ausmacht.
0: Was tut denn ein Bürgermeister mit rein? Was würden Sie mit in die Zeitkapsel legen oder vielleicht schreiben?
1: Wenn ich selber eine schreibe, dann ist es, glaube ich, der Punkt, dass er darauf beziehen würde, dass hier meine Kinder groß geworden sind und dass ich Ahrensburg als wunderbaren Ort für unsere Familie auch sehe.
0: Ja, und am 4. November ist es dann soweit. Dann wird die Zeitkapsel ins Fundament des Schulneubaus versenkt und wer weiß, vielleicht werden eure Postkarten dann ja in ein paar hundert Jahren von den folgenden Generationen gelesen. Ganz lieben Dank an den Bürgermeister von Ahrensburg, Eckhard Böge. Und ja, auf jeden Fall eine spannende Sache. Nicht, dass da einer was drin verliert, das wäre auch doof. Dass er dann nachher, also vorher alles rausnimmt, was raus soll.

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1: Viertel vor acht, erste Schulstunde in Schleswig-Holstein. Einen schönen guten Morgen euch hier in der RSH Moin Show. Matze Schmark hier und wir haben jetzt auch quasi wieder Unterrichtsstunde, könnte man sagen. Und zwar in unserer neuen Rubrik Die Wahrheit hinterm Ortsschild. Der Lehrer in diesem Fall, Kollege Frank Bremser, und der erklärt uns jetzt mal, was die Wahrheit hinterm Ortsschild ist. Warum heißen unsere Orte in Schleswig-Holstein eigentlich so, wie sie heißen? Heute kümmert er sich um den Namen, bei dem man ja auch nicht gleich sofort draufkommt. Munk-Brarup. Woher kommt dieser Name?
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4: Munk-Brarup klingt wie der Moment, in dem ein Mönch beim Beten rülpst.
5: Bruder Ansgar, hast du schon wieder das Starkbier probiert?
4: Munk-Brarup. Der Name hat tatsächlich was mit Mönchen zu tun. Im Jahr 1209 wurde der Ort erstmals als Holdernes Brotorp erwähnt. Damals übernahmen Zisterziensermönche vom nahen Kloster Rüder die Kirche.

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1: Na, das war gestern Abend ein Einsatz der besonderen Art in Oldenburg in Ostholstein. Im Stadtpark sind zwei Jungs im Schlamm eines Teiches stecken geblieben. Die beiden haben das offenbar unterschätzt, wie tief morastig das da ist. Einer der Jungs steckte so tief im Schlamm, dass er nicht mehr aus eigener Kraft raus konnte. Eine Spaziergängerin hat das bemerkt und sofort den Notruf abgesetzt. Ja, und dann kam die Feuerwehr und hat die beiden unverletzt gerettet. Glück im Unglück

0: Und super, dass die Einsatzkräfte so schnell helfen konnten, weil die Spaziergängerin wachsam war. Zusammen sind wir Schleswig-Holstein. Und was sonst noch wichtig ist in Schleswig-Holstein und der Welt, ihr hört es gleich bei uns in den RSH-Nachrichten um 7:05 mit Holger Dilk. Und ich habe auch noch gute Mucke für euch, die kommt gleich in der nächsten halben Stunde. Unter anderem von Alcazar. Freuen wir uns auf Crying at the Discotheque. Und was Frisches gibt's auch von David Guetta, Alpha Will und Ava Max. Forever Young, alles gleich hier in der RSH Moin Show. Das ist Schleswig-Holsteins bester Musikmix.
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8: 7:05. Ich bin Holger Dilk. Guten Morgen. Die Rufe nach einer Spritpreisentlastung durch die Politik werden wieder lauter. Nach der erneuten Explosion der Preise am gestrigen Tag kritisiert zum Beispiel der paritätische Schleswig-Holstein, dass ambulante Pflege- und Fahrdienste auf Rücklagen angewiesen seien. Der Sprecher des Wirtschaftsverbands Fuel und Energy in Hamburg, Alexander von Gersdorf, sagte wiederum über die Preise:
9: Es gibt sicherlich unterschiedliche Märkte mit unterschiedlicher Logistik, Belieferung und unterschiedlicher Tankstellendichte. Und dadurch kommt es dann, man kann ja sagen, erfreulicherweise zu unterschiedlichen Preisen. Und wir raten den Kunden, wenn es vertretbar ist, dann nutzt diesen Preisvorteil und schaut, ob man nicht noch eine günstigere Tankstelle findet. Und damit heizt man eben auch den Wettbewerb an.
8: Im Fall der tödlichen Messerattacke in Ratzeburg sitzt der Tatverdächtige mittlerweile in der Psychiatrie. Das teilten die Ermittler jetzt mit. Aline Schallhorn, gibt es inzwischen schon Hinweise zu einem möglichen Motiv?
10: Nein, das ist immer noch Gegenstand der Ermittlungen, heißt es. Bei der Gewalttat in einem Lidl letzten Mittwoch soll der Mann eine 48 Jahre alte Frau erstochen haben. Durch die vielen Hinweise gehen Polizei und Staatsanwaltschaft davon aus, dass sich der 44-Jährige in einem psychischen Ausnahmezustand befand. Einem Medienbericht zufolge soll die Mutter des Verdächtigen unmittelbar vor der Tat beim Gesundheitsamt um einen Therapieplatz für ihren Sohn gebeten haben. Die Ermittlungen laufen weiter.
8: Bundesverkehrsminister Bilger ist offen für Ticketkontrollen vor Bahnsteigen an großen Bahnhöfen, also nicht erst im Zug. Im Fernverkehr sei das grundsätzlich sinnvoll, sagte der CDU-Politiker den Funke-Zeitungen. Solche Zugangskontrollen will Bilger in Deutschland erst einmal praktisch testen. Es wird wohl ein enges Rennen bei der Abgeordnetenhauswahl in Berlin kommenden Sonntag. Laut einer neuen INSA-Umfrage kommen CDU und Linke beide auf 20%. Dahinter folgen AfD, die Grünen und SPD. In einer aktuellen ZDF-Umfrage liegt die Linkspartei knapp vorn und könnte mit Grünen und SPD eine neue Regierung bilden.
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0: Das Wetter gibt's heute von mir, denn Sharon hat's da hingestreckt mit dem ersten Schnupfi des Jahres, könnte man fast sagen. Also sie hat die erste Herbstkälte offensichtlich direkt mit in die Nase genommen. Und da wünschen wir natürlich gute Besserung an alle, die gerade wieder anfangen zu schniefen. Ja, heute kommen erstmal warme Temperaturen zu uns, bis zu 25 Grad. So ein paar kleine Regenschauer, die kommen jetzt auch schon runter, wettertechnisch. Aber nachher kommt viel Sonne raus, die wird sich dazwischen die Wolken drängeln und auch mal durchgucken. Das warme Wetter, diese warmen Temperaturen sorgen dann aber Richtung Abend auch mal für Gewitter. Die können sich bilden über den Tag, vereinzelte Schauer, die werden immer wieder mal runterkommen. Wir gucken jetzt mal auf die aktuellen Temperaturen. 14 Grad haben wir nämlich jetzt schon gemessen bei euch in Sürup am Markt. 14 sind es auch in Nöhr am Mausoleum und 13 Grad in Struvenhütten beim Freibad. Da ist ja auch Schluss wahrscheinlich seit dem Wochenende. Und der RSH-3-Tage-Trend morgen geht es erstmal wechselhaft weiter mit kräftigen Schauern, vereinzelt auch Gewittern. Maximal nur noch 20 Grad. Donnerstag und Freitag bleibt auch eher unbeständig.
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0: 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Achtung Autofahrer, es geht auf die A23 Hamburg Richtung Heide. Und zwar haben wir hier zwischen Schafstedt und Albersdorf einen Pannen-LKW. Fahrt da auf jeden Fall mit ein klein bisschen mehr Zeit, falls es sich hier stauen sollte. Dann gucken wir auf die A7 Flensburg Richtung Hamburg. Große Baustelle heute Abend. Ab 17 Uhr ist die Rader Hochbrücke nämlich gesperrt. Eine Umleitung ist für euch dann eingerichtet ab Schleswig-Jagel. Für alle, die da jetzt noch drüber rollen nachher, wisst ihr das auf jeden Fall. Für alle, die dann Richtung Süden wollen. Jetzt gucken wir noch zur A21, Bargteheide Richtung Kiel, zwischen Segeberg Nord und Wahlstedt. Pannenfahrzeug, rechte Spur deshalb dicht. Und die meisten Blitzer, nur bei RSH, steht einer in Wimmersdorf. Und zwar ist das die Kieler Straße. Da stehen sie beidseitig, genau, in der 30er. Und dann hat Richie noch einen für uns. Richie, wo denn?
11: Im Blitzer, Rumpfleder Straße, 30 km/h.
0: Wo steht er da genau?
11: Ja, er steht zwischen Rumpfledermühle und Bahnübergang.
0: Alles klar, sehr präzise, danke dir, Richie. Der Blitzer in Wilster und im Wanderup haben wir auch noch einen an der Schnellstraße beidseitig. Da sind 70 erlaubt. Gute Fahrt euch.
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0: Diese Klänge sind einem als Schleswig-Holsteiner bekannt. Das ist das Schleswig-Holstein-Lied. Jede Nacht um Punkt 0 Uhr hört ihr es hier bei uns bei RSH. Das ist uns immer wieder eine Ehre und es ist so ein schönes Lied über das schönste Bundesland der Welt. Und heute wollen wir dieses Lied 300 Mal hören. Allerdings nicht hier von mir aus dem Studio, sondern vom Musikzug Blau-Weiß-Wesselburen. Denn die haben von mir heute ihre Vereins-Challenge bekommen. Es geht um 3000 Euro. Und ich habe gesagt, ja komm, dann spielt bitte 300 Mal dieses Lied. Mit welchem Instrument ist mir egal, wer das spielt auch. Alle vorbeikommen und wir zählen durch. Und gleich wollen wir das mal hören, wie das denn dann klingt in Wesselburen und ob es denn schon klingt. Denn unsere Reporter sind natürlich live vor Ort und wir werden die Schalte gleich mal machen und mal gucken, wie das dann in Wesselburen nach dem Schleswig-Holstein-Lied klingt.

0: Wahnsinn, was die Feuerwehr Börnsen gestern auf die Beine gestellt hat. Einen ganzen Weihnachtsmarkt sollten die aufbauen mit Buden, Mutzen, Glühwein, Weihnachtsmännern, geschmückten Tannenbäumen. 4.000 Euro hat der Förderverein für ein Einsatztraining bei E-Auto-Bränden dann bekommen. Und heute will sich hier der Musikzug Blau-Weiß-Wessel-Buren beweisen. Mal gucken, wie das klappt.
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0: Damit guten Morgen in der RSH Moin Show. Matze Schmark hier, 7:07 haben wir es. Ja, der Musikzug wünscht sich neue Vereinskleidung, natürlich in den Farben Blau und Weiß. Das Ganze kostet 3.000 Euro, hat man nicht mal eben so in der Vereinskasse liegen. Und deswegen gibt's natürlich uns, wollen wir euch gerne zahlen, zusammen mit den Volksbanken, Raiffeisenbanken. Doch dafür müsst ihr natürlich unsere Challenge meistern. Und die gab es heute Morgen von mir um Punkt 7. Wir wollen das Schleswig-Holstein-Lied 300 Mal von euch hören. Jeder kann vorbeikommen, mitmachen, ganz egal welches Musikinstrument ihr spielt. Das Lied muss hörbar und melodisch erkennbar sein. Und die Noten von der ersten Strophe und des Refrains haben wir euch ja vor Ort gegeben. Und natürlich lassen sich die Jungs und Mädels vom Musikzug höchstpersönlich das nicht nehmen, das jetzt auch mal selbst komplett einmal zu spielen. Wir gucken mal, ob die Schalte steht zu unserer RSH Schleswig-Holstein-Reporterin Gina Maria Kock. Jo, ich krieg gerade einen Daumen von draußen, steht. Dann bin ich gespannt, ob wir jetzt was hören.

0: Also das zählt klar erkennbar auf alle Fälle. Der Ohrwurm ist jetzt schon vorprogrammiert. Matze, ich denke, es geht dir ähnlich, aber ja, es läuft ganz gut an hier in Westerburen, würde ich sagen. Oder, Mädels?
1: Ja.
0: Jungs? Also das klappt auf jeden Fall sehr gut. Birgit, was haben wir jetzt alles für Instrumente gerade schon gehört?
2: Wir haben jetzt gehört die Pigulo-Flöte, wir haben die Konzertflöte gehört, wir haben die große Trommel gehört und die kleine Trommel gehört und das Glockenspiel.
0: Ja. Das ist ja noch längst nicht alles, was ihr könnt.
2: Noch nicht alles. Wir holen noch mehr aus der Kiste.
3: Ja, da sind wir sehr gespannt. Liebe Grüße zu euch nach Westerburen. Das klang schon mal super. Also eins haben wir von 300 und ihr könnt natürlich auch noch vorbeikommen mit eurem Musikinstrument nach Westerburen. Zusammen mit den Volksbanken, Raiffeisenbanken wollen wir neue Vereinskleidung für 3.000 Euro zahlen, wenn es denn klappt.

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Balthasar und Crying at the Discotheque um 7:45 hier bei uns in der RSH Moin Show. Matze Schmark hier. Einen schönen guten Morgen euch. Das ist Schleswig-Holsteins bester Musikmix. Und da legt Katy Perry jetzt noch was Frisches und Neues obendrauf. Ich hoffe, ihr kommt gut in diesen Dienstag. Es ist der 15. September. Katy Perry und Watch It Burn ist nämlich neu bei uns bei RSH. Gute Fahrt zur Arbeit oder vielleicht zurück nach Hause von der Frühschicht jetzt.

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14: 5 vor halb 9. Ich bin Holger Dilk. Guten Morgen. Angesichts immer neuer Rekorde bei den Spritpreisen werden verstärkte Entlastungen durch die Politik gefordert. Zum Beispiel vom paritätischen Schleswig-Holstein. Die Pflege- und Fahrdienste würden mit aller Härte getroffen und müssten auf Rücklagen zurückgreifen, heißt es. Der Liter Diesel liegt aktuell bei teils über 2,50 Euro. Kampfjets der NATO haben eine Drohne über Litauen abgeschossen. Sie war in der Nähe der Hauptstadt Vilnius gesichtet worden. Woher die Drohne kam, sagten die Behörden nicht. Wegen des Ukraine-Kriegs wird der Luftraum der baltischen Staaten immer wieder verletzt, etwa durch Russland. Die Horror-Comedy-Serie Widow's Bay und das Krankenhausdrama The Pitt sind die großen Gewinner bei den Emmys. Widow's Bay von Apple TV bekam 14 Preise, unter anderem für den besten Hauptdarsteller. Als bestes Drama wurde erneut die HBO-Serie The Pitt ausgezeichnet. Und jetzt Meldungen aus der Region.
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15: Ich bin Sönke Röhling. In Kiel hat das Deutsche Zentrum für Luft- und Raumfahrt einen neuen Standort eröffnet, und zwar auf dem ehemaligen MAK-Gelände in Friedrichsort. Rund 100 Mitarbeiter forschen dort künftig an klimaneutraler Schifffahrt. Was im Versuch funktioniert, soll innerhalb eines Jahres in ein Versuchsschiff eingebaut werden. Wirtschaftsminister Matzen sagt, das Forschungszentrum stärkt Schleswig-Holsteins Kompetenz im Schiffbau. Das Land fördert das DLR-Zentrum mit rund 25 Millionen Euro. Im Raum Kiel steht die nächste Bombenentschärfung an. Der 250 Kilo schwere Blindgänger liegt auf einem Acker in Schwentinental im Ortsteil Klausdorf. Morgen wollen die Experten vom Kampfmittelräumdienst die Weltkriegsbombe entschärfen. Bis 10 Uhr vormittags müssen rund 2600 Anwohner das Gebiet verlassen haben.
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16: Ja, jetzt kommt doch so ein klein bisschen Regen runter, vor allem in Nordfriesland gerade zur dänischen Grenze. Da regnet es gerade in Schleswig an der Schlei. Da ist auch gerade schon so ein paar Tröpfchen runtergekommen auf jeden Fall und auch bei Itzehoe. Und im Süden Schleswig-Holsteins, im Speckgürtel von Hamburg, ein bisschen Regen. Das wird heute über den Tag immer wieder mal so bleiben. Da können auch mal kräftigere Schauer dabei sein. Die Sonne kommt aber auch noch raus und die bringt auch ordentlich Wärme mit. Bis zu 25 Grad werden das heute. Das heißt also in vielen Teilen auch trocken. Das kann man sicherlich noch mal genießen. Dieses Genießen ist nur so eine Sache. Richtung Abend bildet sich das dann dann mit dem, was da oben noch so los ist, vielleicht auch zu einem Gewitter und dann kann es eben doch nochmal kräftiger schauern. Warten wir einfach mal drauf, was da heute Abend draus wird. Vielleicht ziehen die Gewitter ja auch ab. Aktuell messen wir jedenfalls 14 Grad bei euch in Marsholm in der Fischräucherei. 14 sind es in Lattendorf auch in der Hauptstraße und 13 Grad in Glückstadt an der Jugendherberge. Und der RSH 3 Tage Trend morgen auch eher wechselhaft, teilweise auch mit kräftigen Schauern. Maximal nur noch 20 Grad und Donnerstag und Freitag und auch so Richtung Wochenende sieht es auch eher unbeständig aus.
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16: Schleswig-Holsteins bester Verkehrsservice. Es geht auf die A7, Flensburg Richtung Hamburg. Da gibt es nämlich eine dicke Baustelle heute Abend ab 17 Uhr. Rader Hochbrücke wird wegen Bauarbeiten gesperrt. Eine Umleitung wird für euch dann ab Schleswig-Jagel in Richtung Süden eingerichtet. Jetzt gucken wir auf das, was aktuell noch los ist, nämlich die A7 Flensburg-Hamburg. Die Abfahrt Neumünster-Mitte ist in beiden Richtungen wegen Bauarbeiten gesperrt. Dann in der Gegenrichtung A7 Hannover Richtung Flensburg zwischen Waltershof und Elbtunnel 2 Kilometer Stop-and-Go. Wir haben auf der A21 eine gesperrte rechte Spur, Bargteheide Richtung Kiel. Zwischen Segeberg Nord und Wahl steht der Grund hier ein Pannenfahrzeug und es laufen auch noch Bergungsarbeiten nach einem Unfall im Kreis Rendsburg-Eckernförde. Da ist nämlich der Sprengerweg zwischen B76 in Neudorf und Bornstein in beiden Richtungen gesperrt. Nach einem Unfall hier, wie gesagt, ihr müsst da eine Umleitung fahren momentan. 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Steht einer in Eckernförde, Schleswiger Straße, stadteinwärts 30. B76 Kiel Richtung Eutin zwischen Schwentintal, das ist die B202, das ist dann Preetz zum Krankenhaus runter in der 60er. Dann in Wohlde, Dorfstraße statt auswärts bei euch. Wilster, Neue Burger Straße beidseitig. Wiemersdorf, Kieler Straße beidseitig. Und Wanderup auch noch mit dem Blitzer. Danke an Sandra fürs Bescheid geben. An der Schnellstraße stehen sie nämlich auch beidseitig. 70 sind erlaubt. Wir wünschen euch eine gute Fahrt.
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16: Da werden sich gestern zwei Jungs ganz schön erschrocken haben. Ein etwas kurioser Einsatz gestern Abend in Oldenburg in Holstein. Da sind zwei Jungs im Schlick, im Schlamm eines Teiches stecken geblieben. Der hat momentan wenig Wasser und die haben gedacht, das wäre eine gute Idee, da mal drauf zu laufen. War es nicht. Am Ende musste die Feuerwehr kommen. Und wie das Ganze zustande kam und wie es dann lief bei der Rettung, wir haben gleich den Wehrführer André Hasselmann aus Oldenburg nochmal am Telefon, denn es war ja ein Glück im Unglück, dass dann die Feuerwehr kam. In 6 Minuten mehr dazu.

0: Das gab einen kurzen Schrecken gestern im Stadtpark in Oldenburg in Holstein. Tatsächlich zwei Jungs sind da im wahrsten Sinne des Wortes stecken geblieben, könnte man jetzt sagen. Und zwar im Schlick und Schlamm. Wie konnte das passieren und wo war das überhaupt? Wir haben den Wehrführer aus Oldenburg jetzt am Telefon, André Hasselmann. André, was ist da eigentlich genau passiert bei euch gestern Abend? Ihr wurdet zum Einsatz gerufen.
1: Ja, wir haben in Oldenburg ja einen Stadtpark und in dem Stadtpark sind mehrere Teiche. Aber leider durch die klimabedingt würde ich mal behaupten, sind in den Teichen nicht mehr viel Wasser. Und in einem Teich ist relativ fast gar kein Wasser mehr. Und da waren da wohl eigentlich drei Jungs, Alter zwischen 8 und 10 Jahren.
0: Ja, ja.
1: Und die haben, wie sich eigentlich schön ist, draußen gespielt und hatten dann die Idee, einfach mal zu versuchen, durch diesen Teich hindurchzugehen. Nun wiegen die ja noch nicht so viel wie wir. Dann haben es dann ziemlich weit in die Mitte geschafft, aber einer von den beiden ist dann bis in den Oberschenkeln steckte er drin. Dann haben die selber versucht, sich rauszuziehen, hat aber nicht geklappt. Und dann hat Gott sei Dank, weil er schon mitten drauf war, also das war schon gute 30 Meter mittendrin, eine Frau, eine Spaziergängerin, das gesehen. Ich weiß nicht, wie lange die Jungs da schon ausprobiert haben, aber die waren schon ziemlich entkräftet.
0: Das muss man sagen. Das ist tatsächlich wie wenn man beim Wattwandern einsinkt. Das ist eine kräftezehrende Sache. Du sagst das gerade schon, ne? Also da kommt man auch nicht mal einfach eben so raus.
1: Nee, also der wäre so ohne fremde Hilfe oder die beiden wären ohne fremde Hilfe nicht mehr rausgekommen.
0: So, und dann seid ihr mit der Feuerwehr angerückt und habt euch eure Anzüge angezogen, damit das nicht alles versaut. Das ist ja logischerweise eine schlammige Angelegenheit dann.
1: Ja, in den ersten Versuchen, wo wir reingegangen sind, steckte dann auch jemand fest von uns und der musste dann auch rausgezogen werden. Aber das haben wir erst im Anschluss gemacht. Erst waren die Kinder wichtig.
0: Ja,
1: der konnte immer ein bisschen warten.
0: Und dann seid ihr da mit Seil rein, habt die beiden retten können. Ich glaube, die Familien sind auch heilfroh, dass alle gesund nach Hause gekommen sind. Ja, und ich sag's zum Schluss nochmal, André, Grüße zu dir in die Wehr und zusammen sind wir Schleswig-Holstein.
1: Ja, vielen Dank.

0: Na, wer von euch hat schon mal selber Pilze gesammelt? Einen schönen guten Morgen um 8:45. Hier ist die RSH Moin Show, Matze Schmark hier. Ich sag ganz ehrlich, ich trau mich ja nicht ran, ne? Also ich weiß nicht, ich gehe lieber in den Supermarkt, ich nehme die gerne lieber eingeschweißt und dann lieber irgendwie Pilzpfanne damit machen mit Champignons. Das ist mir irgendwie sicherer. Aber ich weiß, ganz, ganz viele, auch bei mir im Bekanntenkreis, die schwören darauf, nein, da kannst du ja auch eine Schulung machen und so weiter. Ja, aber das mit dem Pilz bestimmen, also das ist ja immer noch so eine Sache.
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2: Pilze bestimmen für Anfänger. Lektion 1. Verlass dich nur auf echte Experten, die dir auch immer sagen können, wie ein Pilz heißt.
3: Ich weiß nicht genau, wie der heißt. Ich nenne den immer Sebastian.
2: Lektion 2. Pilzsammler haben immer diesen einen streng geheimen Fundort. Du musst gar nicht erst fragen, wo es die vielen schönen Steinpilze gibt.
4: Ja, im Wald. Da sind ringsrum so Bäume. Mehr sage ich nicht.
2: Lektion 3. Je schöner ein Pilz aussieht, desto weniger solltest du ihn essen.
4: Oh, der sieht ja lecker aus. Guck mal, knallrot, weiße Punkte.
2: Und Lektion 4. Wenn du einfach nur angeben willst, denk dir die Pilzarten einfach aus. Es klingt sowieso alles ähnlich.
4: Ach hier, schau mal, das gibt's doch nicht. Der gefleckte Langstiel, Wackelhut, Krummnasen, Zottellamellen, Doppelröhrlingsknollen, Schleimfuß.

0: Das geht eigentlich auf keine Kuhhaut mehr, was da momentan an der Tankstelle auf der Preistafel steht. Einen schönen guten Morgen euch, ihr hört die RSH Moin Show. Um 8:08, Matze Schmark hier. Ja, am Wochenende lag der Liter Diesel schon bei 2,50 Euro hier bei uns in Schleswig-Holstein. Heute ist es ein bisschen weniger, aber das ist alles kein gutes Grundniveau und das soll ja noch teurer werden. Da habe ich mir ehrlich gesagt schon nochmal richtig erschrocken und ich weiß, so geht es vielen von euch gerade, weil man gar nicht mehr weiß, wie soll ich eigentlich noch tanken gehen. Michael Seidner vom Paritätischen Schleswig-Holstein sieht die Aufgabe jetzt klar beim Gesetzgeber, was Entlastung angeht und er weiß auch wie. Das erzählt er uns gleich in den RSH-Nachrichten um 8:55 mit Kollege Holger Dick.
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10: 5 vor 9. Ich bin Holger Dilk. Guten Morgen. Die explodierenden Spritpreise sorgen bei uns im Land in vielen Bereichen mittlerweile für große Probleme. Zum Beispiel sehen sich die ambulanten Pflegedienste oder Fahrdienste mit den hohen Kosten konfrontiert. Der Liter Diesel liegt mittlerweile zum Beispiel in Kiel bei über 2,50 Euro. Michael Seidner vom Paritätischen Schleswig-Holstein fordert schnelle und spürbare Entlastung.
11: Das kann man relativ schnell machen. Wir haben überall vereinbarte Vergütungen, auf die man Sonderzuschläge aufschlagen könnte. Das könnte man innerhalb kürzester Zeit miteinander in den jeweiligen Gesetzbüchern vereinbaren, dass es auch zeitlich begrenzte Zuschläge gäbe. Das wäre das Schnellstmögliche, was wir machen können, denn ansonsten wäre wieder nur das Gießkannenprinzip und davon halten wir nichts.
10: Zwischen Rathekau und Bad Schwartau sind am Abend zwei Biker verunglückt. Ein Motorradfahrer hatte auf Höhe Blüchereiche einen Bus überholt und beim Wiedereinscheren eine Vespa gerammt. Beide stürzten, der Vespa-Fahrer wurde schwer verletzt. Die Straße war 3 Stunden lang gesperrt. Ticketkontrollen könnten an großen Bahnhöfen künftig schon vor dem Bahnsteig kommen und nicht erst im Zug. Bundesverkehrsminister Bilger hält das im Fernverkehr grundsätzlich für sinnvoll. In anderen Ländern kommt man teils nur mit Ticket ans Gleis. Einfach übertragen lasse sich das aber nicht, sagte der CDU-Politiker den Funke-Zeitungen. Viele Bahnhöfe seien dafür nicht ausgelegt. Bilger will solche Kontrollen deshalb zunächst praktisch testen. Bei der Abgeordnetenhauswahl in Berlin kommenden Sonntag sieht es nach einem engen Rennen aus. Laut einer neuen INSA-Umfrage sind CDU und Linke aktuell gleich auf. Beide kommen demnach auf 20%. Laut aktueller ZDF-Umfrage liegt die Linke knapp vorn und könnte mit Grünen und SPD eine neue Regierung bilden.
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12: Kleine Regenschauer gibt es zwischendurch schon jetzt hier am Himmel über Schleswig-Holstein. Das sind aber nur kleine Regenschauer tatsächlich. Über den Tag kann das auch immer wieder mal vereinzelt schauern. Dazu kriegen wir aber heute auch noch die Sonne zu sehen. Die boxt sich dann immer wieder mal durch die Wolken durch und die sorgt auch nachher für ordentlich Wärme. Bis zu 25 Grad kriegen wir nämlich heute. Richtung Abend kann das auch mal ein Gewitter werden. Aber jetzt gucken wir erstmal auf die aktuellen Temperaturen. Wir haben nämlich 17 Grad schon gemessen in Leck beim Erlebnisbad. Dann haben wir 16 Grad in Kiel auf dem Wilhelmsplatz und 14 Grad sind es in Norderstedt am Tennisheim und der RSH 3-Tage-Trend. Morgen geht es wechselhaft weiter mit kräftigen Schauern, vereinzelt auch mal Gewitter, dann nur noch 20 Grad. Ja, und Richtung Donnerstag, Freitag, Wochenende sieht es auch eher nach Regen, nass und windig aus, vor allem an der Nordsee, dann wohl kräftiger Wind.
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12: Schleswig-Holsteins bester Verkehrsservice. Es geht auf die A7 Flensburg Richtung Hamburg. Und zwar, Flensburg-Hamburg beide Richtungen. Die Abfahrt Neumünster ist in beiden Richtungen gesperrt. Neumünster Mitte vor allem hier betrifft das wegen dieser Bauarbeiten nach wie vor. Dann haben wir die A21 Bagdeheide Richtung Kiel zwischen Segeberg Nord und Wahlstedt. Ein Liegenbleiber, die rechte Spur hier immer noch dicht. Im Kreis Segeberg ist die Straße zwischen Hartenholmer Damm und Forsthaus Bockhorn in beiden Richtungen wegen Bergungsarbeiten gesperrt. Und einen Unfall gab es auch im Kreis Rendsburg-Eckernförde. Sprenger Weg zwischen B76 in Neudorf und Bornstein. In beiden Richtungen hier auch kein Durchkommen gerade. Da müsst ihr in der Umleitung fahren. 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Steht einer an der B77 Schleswig Richtung Rendsburg zwischen Krummenort und Rendsburg Nord. Dann Eckernförde, Schleswiger Straße statt einwärts, da sind 30. B76 Kiel Richtung Eutin zwischen Schwentinental, B202 und Preetz. Das ist dann da Preetz Nord Krankenhaus in der 60er. Danke Gabi. In Wilster bei euch auch einer. Neue Burger Straße beidseitig und Wanderup an der Schnell Straße beidseitig stehen sie auch. Wir wünschen euch eine gute Fahrt.
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12: Spielt das Schleswig-Holstein-Lied 300 Mal. Eine Strophe und Refrain 300 Mal. Egal welches Musikinstrument dafür genommen wird, aber bitte 300 Mal. Das ist heute Schleswig-Holsteins große Vereins-Challenge für den Musikzug Blau-Weiß-Wessel-Buren. Jeder kann vorbeikommen, kann sie unterstützen. Das Schleswig-Holstein-Lied hört ihr ja jede Nacht hier bei uns auch bei RSH um 0 Uhr. Unsere Hymne sozusagen. Und jetzt wollen wir nochmal rüberhören ganz kurz, weil da ist auf jeden Fall gerade ordentlich was los musikalisch. Übrigens mal an die Nachbarn da bei Blau-Weiß-Wesselburen. Ja, das wird jetzt den ganzen Tag noch so klingen, weil die wollen ja ihre Challenge schaffen. Es geht um 3000 Euro für neue Vereinskleidung. Und wir hören mal rein ganz kurz. Ich versuche mal hier rüberzuschalten, denn da wird gerade wieder gesungen. Ah ja, da singt auch jemand. Und es klingt ganz toll, auch der Gesang vor allem. Und ich habe mir gerade eben schon von unserer RSH Schleswig-Holstein-Reporterin Gina Maria Koch sagen lassen, der, den wir da gerade hören, das ist kein geringerer als Fresh Torge. Der Comedian und Schauspieler aus seiner Heimat Wesselburen hat natürlich auch vorbeigeguckt und ist jetzt gerade noch am Singen, wie wir hören. Wir wollen mal gucken, ob wir ihn gleich vors Mikro kriegen noch in dieser halben Stunde und ob die Wesselburen dann natürlich ihre Challenge schaffen.

0: Es ist Dienstag, 13 Minuten nach 9. Ihr hört die RSH Moin Show. Matze Schmark hier und wir sind mittendrin in Schleswig-Holsteins großer Vereins-Challenge. Heute Morgen um 7 habe ich dem Musikzug Blau-Weiß-Wessel-Buren gesagt, was ihre Challenge ist. Und die müssen heute bis 17 Uhr 300 Mal das Schleswig-Holstein-Lied spielen. Auf Instrumenten oder von mir aus auch singen. Wir kennen es ja alle, es ist so ein schönes Lied. Tja, und dann stand auf einmal gerade beim Musikzug Blau-Weiß-Wessel-Buren ein Überraschungsgast im Chor.
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0: Ein ganz besonderer Gast, der nämlich in Wesselburen auch zu Hause ist. Und zwar kein geringerer als Comedian und Schauspieler Fresh Torge. Auf einmal steht er da im Chor und Gott sei Dank haben wir schnell noch irgendwie eine Kamera und ein Mikrofon drangehalten.

0: klang wirklich großartig. Es gibt also prominente Unterstützung heute für den Musikzug Blau-Weiß-Wesselburen. Es geht ja immerhin um 3.000 Euro für neue Vereinskleidung. Die würden wir gerne bezahlen, zusammen mit den Volksbanken, Raiffeisenbanken in Schleswig-Holstein. Und RSH Schleswig-Holstein-Reporterin Gina Maria Kock hat ihn ans RSH-Mikro geholt. Fresh Torge.
1: Torge, du hast noch einen kleinen Frosch im Hals. Du hast gerade deine Stimme geliehen.
2: Ich konnte mich nicht aufwärmen. Das ist das Problem. Sonst hätte ich den Kammerton natürlich getroffen. So war es etwas schwierig.
1: Aber toll, dass du den Musikzug Blau-Weiß-Wesselburen unterstützt. Hast eins von 300 Malen mitgesungen. Ganz, ganz toll. Deine ganzen alter Egos, Marianne Helger und so weiter, werden jetzt auch noch jeweils eine Nummer performen.
2: Ach, das ist, ja, das geht natürlich auch, ne? Ja, ja, das stimmt. Ja, die kann ich natürlich nach und nach ranholen und dann legt Helga hier auch nochmal einen hin, ja.
1: Das wär's doch. Aber toll, dass du da bist und unterstützt. Wir freuen uns sehr. Vielen Dank.
2: Sehr gerne, ich danke euch.
0: Danke euch beiden. Grüße nach Wesselburg. Naja, bis 17 Uhr haben Helga und Morianne ja noch Zeit.
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7: Ein bisschen Regen kommt gerade runter, gleich auch in Neumünster, da steht es gerade vor den Toren, wenn man so möchte. Und auch im Speckgürtel von Hamburg ist schon ein bisschen Regen runtergekommen, Nordfriesland da zur dänischen Grenze. Ja, das sind so ein paar Schauer, die heute immer wieder dabei sind. Ansonsten kommt nachher neben den Wolken auch noch mal ein bisschen Sonne raus, bis zu 25 Grad heute. Aber man merkt auch schon hinter der Wolkendecke, das drückt auch nachher so ein bisschen und könnte dann auch Richtung Abend noch mal so die Meteorologen zu einer gewittrigen Luft führen. Wir bleiben mal gespannt, ob es da irgendwo knallt oder brodelt. Jetzt gucken wir erstmal auf die aktuellen Temperaturen. Wir sind nämlich schon bei 17 Grad in Bredstedt am Naturzentrum Mittleres Nordfriesland. 14 sind es in Großenbrode im Kurpark und 15 Grad in Heidmühlen an der Kapelle. Und der RSH-3-Tage-Trend morgen wechselhaft mit kräftigen Schauern. Vereinzelt auch mal wieder Gewitter drin. Nur noch 20 Grad, also nicht so ganz so drückend wie heute. Donnerstag, Freitag bleibt es auch eher unbeständig. Öfter mal nass und vor allem von der Nordsee kräftig Wind.
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7: Schleswig-Holsteins bester Verkehrsservice. Es geht auf die A7 Flensburg-Hamburg. Die Abfahrt nach Münster-Mitte in beiden Richtungen immer noch wegen Bauarbeiten gesperrt. Und apropos Bauarbeiten, schon mal vorgemerkt für heute Abend oder späten Nachmittag. Die A7 Flensburg Richtung Hamburg, also Richtung Süden, wird gesperrt. Und zwar die Rader-Hochbrücke wegen Bauarbeiten. Eine Umleitung ist für euch dann ab der Abfahrt Schleswig-Jagel eingerichtet. Aber ihr könnt euch vorstellen, das wird zu langen Staus führen. Also auf jeden Fall mehr Zeit einplanen. Ab 17 Uhr ist die Rader-Hochbrücke Richtung Süden dann dicht. Und jetzt gucken wir noch in den Kreis Rendsburg-Eckernförde. Der Sprengerweg zwischen der B76 in Neudorf und Bornstein ist in beiden Richtungen nach einem Unfall immer noch gesperrt. Und der Blick nochmal nach Dithmarschen zur Kanalfähre Brunsbüttel. Die ist nämlich in beiden Richtungen gerade mit nur einer Fähre jeweils unterwegs. Das heißt also, da braucht ihr einen kleinen Tacken länger. Die meisten Blitzer nur bei RSH. Steht einer in Eckernförde, Schleswiger Straße stadteinwärts. B77 Schleswig Richtung Rendsburg zwischen Krummenort und Rendsburg-Nord. Und dann hat Ritchie noch einen für uns. Ritchie, wo denn?
8: Im Pilzer, Rumpfleder Straße, 30 km/h.
7: Wo steht er da genau?
8: Ja, er steht zwischen Rumpfledermühle und Bahnübergang.
7: Alles klar, sag ich dir lieben Dank, Ritchie. Und dann gehen wir noch zu Tanja Wiemersdorf. Hat sie nämlich auch angesehen bei euch. Kieler Straße beidseitig da sind, auch 30 erlaubt.
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0: gleich 9:45 die RSH Moin Show hier am Dienstagmorgen. Und jetzt bin ich doch nicht mehr alleine, auch wenn Sharon heute leider krank zu Hause liegt. Ich habe mir Verstärkung geholt von Tanja Puttfagen, die ist aber noch topfit.
1: Noch?
0: Ja. Hör auf! Sharon hat sich wirklich diesen ersten kleinen Schnupfen raufgeholt. Wir wollen aber gar nicht irgendwie in Krankheiten schwelgen. Wir wollen uns dem Genuss widmen, denn wo andere vielleicht Riesling von der Mosel trinken oder von mir aus auch ein Grauburgunder aus der Pfalz oder ein Spätburgunder aus Baden.
1: Ja.
0: Du hast heute Schleswig-Holstein Original Weinprodukte bei dir.
1: Ja, bei uns trinkt man ja zum Beispiel Solaris ganz viel, ne?
0: Solaris.
1: Weil die Traube, die wächst hier gut. Und ja, also wir sind natürlich auch mitten in der Weinlese, auch wenn das in Schleswig-Holstein immer so ein bisschen komisch klingt.
0: Jetzt denkt ihr, was erzählen die da? Ja, es gibt Weinanbaugebiete in Schleswig-Holstein.
1: Ja, das stimmt. Zum Beispiel den Ingenhof in Malente und mit der sehr netten Besitzerin bzw. Chefin spreche ich gleich hier.
0: Und was bauen die denn da? Also Solare, das
1: Solaris,
0: ist die Traube.
1: Muscaris,
0: das ist die Traube, ne?
1: Genau, ja.
0: Ach, Muscaris.
1: Richtig, alles, was so ein bisschen fäulnisresistent ist.
0: Tanjaris vielleicht auch.
1: Das wäre mal was.
0: Vielleicht kriegst du da eine eigene Rebe. Dann lohnt sich das auch mit dem Apfel. Du würdest den dann auch verkosten kommen.
1: Ich würde den auch abnehmen, im großen Stil.
0: Gleich viel Spaß mit Tanja Puttfagen und der Weinlese in Schleswig-Holstein. Und wir hören uns morgen früh wieder ab 5 hier in der RSH Moin Show. Macht euch einen schönen Dienstag.

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6: 9:55 Uhr. Ich bin Holger Dilk. Schönen guten Tag. Angesichts der immer neuen Rekorde bei den Spritpreisen werden verstärkte Entlastungen durch die Politik verlangt, zum Beispiel vom paritätischen Schleswig-Holstein. Die Pflege- und Fahrdienste würden mit aller Härte getroffen und müssten auf Rücklagen zurückgreifen, heißt es. Michael Seitner, Vorstand des Paritätischen, sagte uns:
7: Wenn wir uns mal ein bisschen in der Stadt umgucken, dann sehen Sie ganz oft unsere Fahrdienste, unsere Menschen, die andere Menschen versorgen. Das sind Pflegedienste, das sind Fahrdienste für Menschen mit Behinderungen, das sind mobile Beratungsangebote und auch alle die müssen an die Tanksäule fahren und erfahren über die letzten Monate keinerlei wirksame Entlastung. Und hier ist die Politik gefordert, schnell und kurzfristig Hilfe zu bieten.
6: Auf der Radehochbrücke geht ab dem späten Nachmittag in Richtung Süden nichts mehr. Die Autobahn wird dort um 17 Uhr voll gesperrt. RSH Schleswig-Holstein-Reporter Andreas Otto.
8: Ja, Grund sind kurzfristige Bauarbeiten. Fahrbahnschäden im Bankettbereich müssen instand gesetzt werden. 5 Stunden lang soll die Sperrung in Richtung Hamburg dauern. Der Verkehr wird einerseits weiträumig ab Jagel über die B77, B76 auf die A215 umgeleitet. Andererseits soll er im Raum Rendsburg durch den Kanaltunnel laufen. In Richtung Norden bleibt die Radehochbrücke frei.
6: Bundesverkehrsminister Bilger kann sich Ticketkontrollen vor Bahnsteigen an großen Bahnhöfen vorstellen, also nicht erst im Zug. Im Fernverkehr sei das grundsätzlich sinnvoll, sagte der CDU-Politiker den Funke-Zeitungen. Dirk Justus.
9: In anderen Ländern kommt man im Fernverkehr teils nur mit Tickets ans Gleis. Dieses System lasse sich aber nicht einfach auf Deutschland übertragen, sagte Bilger. Viele Bahnhöfe seien dafür nicht ausgelegt. Solche Zugangskontrollen will Bilger in Deutschland erstmal praktisch testen. Gleichzeitig sieht der Minister wachsende Gefahren für die Verkehrsinfrastruktur. An sensiblen Stellen müsse deshalb der Schutz verbessert werden.
6: Es wird wohl ein enges Rennen bei der Abgeordnetenhauswahl in Berlin kommenden Sonntag. Laut einer neuen INSA-Umfrage kommen CDU und Linke beide auf 20%. Dahinter folgen AfD, die Grünen und SPD. In einer aktuellen ZDF-Umfrage liegt die Linkspartei knapp vorn und könnte mit Grünen und SPD eine neue Regierung bilden.
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10: Heute noch recht trocken los bei uns in Schleswig-Holstein. Zum Abend hin wird es von der Westküste dann deutlich nasser. Da ziehen dann nämlich Regenschauer zu uns rein. Auch kräftige, der Wind frischt auch ordentlich auf. Trotzdem ist das sehr warm heute. Bis 25 Grad steigen die Temperaturen. Und wir sind jetzt bei 16 Grad in Bad Oldesloe am Salzteich, 17 am Stadtstrand in Eckernförde und 18 in Glückstadt auf dem Marktplatz. Der RSA 3-Tage-Trend. Alles dabei morgen. Sonne, Wolken, einzelne Schauer und am Donnerstag und Freitag ähnlich, aber kühler und mit mehr Wind.
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10: Schleswig-Holsteins bester Verkehrsservice. Achtung, Autofahrer auf der B76. Preetz Richtung Kielhöhe Waldwiesenkreuz. Da haben wir einen Liegenbleiber und da sind auch Personen auf der Straße. Hat Kati eben Bescheid gesagt. Dankeschön. Dann habt ihr ja eben in den RSH-Nachrichten auch gehört, auf der A7 Flensburg-Hamburg wird ab 17 Uhr heute die Radehochbrücke wegen Bauarbeiten gesperrt. Da werdet ihr Schleswig-Jagel umgeleitet. A7 Flensburg-Hamburg die Abfahrt Neumünster-Mitte wegen Bauarbeiten gesperrt und im Kreis Pinneberg die Klevendeicher Straße zwischen zwischen Klevendeich und Neuendeich bis heute Abend gesperrt. Die meisten Blitzer nur bei RSA B77 Schleswig Richtung Rendsburg zwischen Krummenort und Rendsburg Nord. 100 erlaubt, Eckernförde, Schleswiger Straße stadteinwärts. 30 dürft ihr fahren und B76 Kiel-Eutin zwischen Schwentinental und Preetz Nord in der 60er-Zone. Gabi, Olli und Malte, danke fürs Anrufen. Staus und Blitzer meldet ihr uns ja mal kostenlos unter der 08000 774 774. Ich wünsche euch gute Fahrt.
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10: Moin ihr Lieben, einen schönen Start in den Dienstagvormittag. Es ist Mitte September und das ist bei uns in Schleswig-Holstein die Zeit für die Weinlese tatsächlich auch. Ne? Auf dem Ingenhof in Malente ist also gerade richtig Action. Die Trauben werden geerntet und zwar von Hand zum Teil. Und deshalb stören wir auch gleich nur ganz kurz.
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0: Deutschlands bester Musikmix. Schön, dass ihr dabei seid. Und Bier brauen, das können wir in Schleswig-Holstein. Dafür sind wir auch bekannter als für unseren Wein. Aber den gibt es ja inzwischen auch an einigen Ecken seit einigen Jahren. Auf dem Ingenhof in Malente zum Beispiel. Und da ist natürlich im September echt viel los. Ne? Melanie Engel ist die Chefin. Melanie, wo erwische ich dich gerade?
1: Also tatsächlich hast du mich genau im richtigen Moment noch abgefangen, weil im Weinberg habe ich keinen Empfang. Und heute ist Handlese angesagt und ich wollte gerade in den Weinberg los.
0: Okay, ihr konntet ja dieses Jahr sogar ein paar Tage früher mit der Weinlese starten. Warum das?
1: Also genau, dieses Jahr war jetzt wirklich großartig. Wir haben so einen schönen Sommer gehabt und die Trauben mögen das natürlich. Ne? Wir hatten zwischendurch ja immer mal so einen kleinen Regenschauer und ansonsten mal so richtig warme Temperaturen. Und das mag der Wein ganz besonders gerne.
0: Also der fühlt sich auch bei uns in Schleswig-Holstein inzwischen wohl.
1: Also wir haben ja 2009 die ersten Reben bei uns gepflanzt. Mhm. Mittlerweile haben wir knapp 8 Hektar Weinberge stehen. Und wir haben uns auf Piwi-Sorten spezialisiert. Das sind so ein bisschen modernere Rebsorten, pilzwiderstandsfähige Sorten, die aber auch einen ganz frühen Reifezeitpunkt haben. Und deswegen kommen die ganz gut klar hier in unserem Gebiet, sage ich jetzt mal. Also die schmecken so ein bisschen frisch und einfach ganz klar und echt, wie wir halt sind.
0: Süß, vielen Dank Melanie Engel vom Weingut Ingenhof in Malente. Also auch im Kreis Ostholstein hat die Weinlese begonnen, sogar ein paar Tage früher, weil es so schön warm war.

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11: Geht heute noch recht trocken los bei uns in Schleswig-Holstein. Zum Abend hin spätestens wird es dann von der Westküste ausgehend aber immer nasser. Da zieht dann nämlich Regen rein und der Wind frischt auch ordentlich auf. Es ist sehr warm heute, bis 25 Grad bekommen wir. Wir haben 18 jetzt am Heidbergring in Gestacht, in Flensburg an der Phänomenta 18 und in Henstedt-Ulzburg am Beckersbergsee ebenfalls 18 Grad. Der RSA 3-Tage-Trend, alles dabei. Morgen Sonne, Wolken, einzelne Schauer. Donnerstag und Freitag sieht es ähnlich aus, wird aber kühler und windiger.
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11: Schleswig-Holsteins bester Verkehrsservice. Ab heute Nachmittag 17 Uhr wird auf der A7 Flensburg-Hamburg die Radar-Hochbrücke gesperrt. Da werdet ihr ab Schleswig-Jagel umgeleitet. Dann haben wir auf der B76 Preetz Richtung Kielhöhe Waldwiesenkreuz 2 Kilometer Stop and Go. Da ist ein Liegenbleiber schuld. Da seid ihr mindestens 10 Minuten länger unterwegs. Die B76 Eutin Lübeck ist zwischen Niendorf und dem Abzweig nach Teutendorf wegen eines brennenden Autos gesperrt. Und im Kreis Pinneberg ist die Kleven-Deicherschuss zwischen Klevendeich und Neuendeich in beiden Richtungen bis heute Abend gesperrt. Dann schauen wir noch auf die meisten Blitzer, nur bei RSH. Wanderup an der Schnellstraße, beidseitig 70 erlaubt. B77 Schleswig Richtung Rendsburg zwischen Krummenort und Rendsburg Nord. 100 dürft ihr fahren und Reinhard hat noch einen.
12: In Wanderup, und zwar in der Breetstedter Straße, da ist 70 erlaubt und die Anlage blitzt Richtung Breetstedt.
11: Okay, vielen Dank. Staus und Blitzer meldet ihr uns ja immer kostenlos unter der 08000 774 774. Ich wünsche euch gute Fahrt.
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ganz Hammer, ganz toll ist Norbert RSH, Schleswig-Holsteins bester Musikmix. Dabei geht es ja heute vor allem um ein ganz anderes Lied, nämlich um dieses hier. Schleswig-Holstein-Lied, ne? Das ist ja der Star der RSH-Vereins-Challenge heute in Wesselburen. 300 Mal das Schleswig-Holstein-Lied auf den unterschiedlichsten Instrumenten vorgespielt. Ganz egal welches. Kommt vorbei, helft dem Musikzug Blau-Weiß-Wesselburen bei der Erfüllung der RSH-Vereins-Challenge.

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0: 5:11. Ich bin Holger Dilk. Schönen guten Tag. Die Rufe nach einer Spritpreisentlastung durch die Politik werden wieder lauter. Nach der erneuten Explosion der Preise am gestrigen Tag kritisiert zum Beispiel der paritätische Schleswig-Holstein, dass ambulante Pflege- und Fahrdienste auf Rücklagen angewiesen seien. Der Sprecher des Wirtschaftsverbands Fuel & Energy in Hamburg, Alexander von Gersdorf, sagte wiederum über die Preise:
1: Es gibt sicherlich unterschiedliche Märkte mit unterschiedlicher Logistik, Belieferung und unterschiedlicher Tankstellendichte. Und dadurch kommt es dann, man kann ja sagen, erfreulicherweise zu unterschiedlichen Preisen. Und wir raten den Kunden, wenn es vertretbar ist, dann nutzt diesen Preisvorteil und schaut, ob man nicht noch eine günstigere Tankstelle findet. Und damit heizt man eben auch den Wettbewerb an.
0: In Oldenburg in Ostholstein hat die Feuerwehr zwei Jungs aus einer misslichen Lage befreit. Sie waren tief in Schlamm eingesunken und hatten keine Chance, sich selbst zu befreien. RSH Schleswig-Holstein-Reporter Andreas Otto.
2: Ja, die beiden Jungs hatten offenbar unterschätzt, wie tief und schlammig der Teich im Stadtpark ist. Sie wollten zu Fuß durch das Gewässer, doch bald steckten sie fest, einer bis zu den Oberschenkeln. Zum Glück hörte eine Spaziergängerin die Hilferufe durch das dichte Gebüsch. Sie alarmierte die freiwillige Feuerwehr, die die Jungs mit großem Aufwand befreien konnte. Ein Feuerwehrmann sank selbst ein und musste von seinen Kameraden rausgezogen werden.
0: Die organisierte Kriminalität ist in Deutschland weiter auf dem Vormarsch. Das geht aus einem aktuellen BKA-Bericht hervor. Bei fast 700 Ermittlungsverfahren wurden knapp 8000 Tatverdächtige erwischt. Der höchste Wert seit 5 Jahren. Dabei verdienen die Kriminellen ihr Geld hauptsächlich mit Drogen. Laut Innenminister Dobrindt geht es nicht nur darum, die Täter zu fassen, sondern auch die Netzwerke zu zerschlagen.
3: Nicht nur Strafverfolgungen durchführen, sondern Strukturen erkennen, ausheben und zerstören. Nicht nur die Drogen bekämpfen, sondern vor allem auch das Vermögen dabei abschöpfen.
0: Die Gefahren von künstlicher Intelligenz werden gerade weltweit diskutiert. Deshalb beschäftigt sich kommende Woche der UN-Sicherheitsrat damit. Wegen der Risiken wollen Anthropic und OpenAI deshalb die Entwicklung bremsen. Im Sommer hatte ein KI-Programm selbstständig Hackerangriffe durchgeführt.
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5: Heute noch recht trocken los und es wird auch sehr warm mit bis zu 25 Grad, aber im Laufe des Tages steigt dann das Regenrisiko, spätestens zum Abend zieht von der Westküste her dann Regen rein zu uns. Temperaturen im Moment 20 Grad am Schlossturm in Lauenburg, 19 Grad haben wir in Ahrensburg am Rathaus und in Kiel am Eckmannspeicher ebenfalls 19 Grad. Der RSH 3-Tage-Trend, alles dabei, morgen Sonne, Wolken und auch einzelne Schauer. Am Donnerstag und Freitag sieht es ähnlich aus, es wird aber kühler und es gibt mehr Wind.
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5: Schleswig-Holsteins bester Verkehrsservice. Auf der A7 Flensburg Richtung Hamburg wird heute Abend ab 17 Uhr die Radarhochbrücke wegen Bauarbeiten gesperrt. Da werdet ihr umgeleitet. Ab Schleswig-Jagel auf der B76 Preetz Richtung Kiel staut es sich auf 2 Kilometern Höhe Waldwiesenkreuz wegen eines Liegenbleibers. Da braucht ihr ein bisschen länger. Und die meisten Blitzer nur bei RSH B77 Schleswig Richtung Rendsburg zwischen Krummenort und Rendsburg Nord. 100 erlaubt. Eckernförde Schleswiger Straße Stadt einwärts. 30 dürft ihr fahren. B76 Kiel Eutin zwischen Schwentinental und Preetz Nord. 60 sind da erlaubt und Reinhard hat noch einen.
6: In Wanderup, und zwar in der Spreetschieder Straße, da ist 70 erlaubt und die Anlage blitzt Richtung Preetz steht.
5: Alles klar, vielen Dank. Staus und Blitzer meldet ihr uns ja mal kostenlos unter der 08000 774 774. Ich wünsche euch gute Fahrt.
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5: Und einen richtig schönen Donnerstag wünsche ich euch obendrauf. Wir sind ja wirklich alle sehr beeindruckt von den Schleswig-Holsteinern. Bisher haben alle die RSH-Vereins-Challenge gemeistert mit vereinten Kräften. Und heute kommt es auf die stimmlichen Kräfte an, denn wir wollen in Wesselburen 300 Mal das Schleswig-Holstein-Lied hören. Der Musikzug Blau-Weiß-Wesselburen wünscht sich neue Vereinskleidung für 3.000 Euro. Und wie weit die Jungs und Mädels da sind im Ekenesch 15, das gucken wir gleich hier.
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0: Dance and Planet California, RSH, Schleswig-Holsteins bester Musikmix. Und heute wird musiziert, bis die Finger wehtun. Der Musikzug Wesselburen stellt sich der RSH Vereins-Challenge und alle helfen mit.
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0: Denn die Challenge heute lautet 300 Mal das Schleswig-Holstein-Lied. Das wollen wir hören, bis 17 Uhr gespielt auf unterschiedlichen Musikinstrumenten. Wir haben die Noten und den Songtext da, ne? Also kommt gern vorbei im Ekenesch 15 und helft mit. Nur wenn das klappt, kümmern sich RSH und die Volksbanken Raiffeisenbank um den Vereinswunsch des Musikzugs Blau-Weiß-Wesselburen. Die wollen nämlich neue Vereinskleidung haben für 3.000 Euro. Aber, also ich sag mal, die Wesselburener und auch alle Freunde und Helfer, die ziehen wirklich gut mit. Wir haben die Halbzeit schon erreicht. 150 Mal haben wir schon gehört, unser Schleswig-Holstein-Lied. Und unsere RSH Schleswig-Holstein-Reporterin Gina Maria Kock, die begleitet das Ganze natürlich.

0: wird fast schon im richtigen Chor, ihr beiden hier. Mögt ihr was erzählen? Was spielt ihr eigentlich für ein Instrument? Lille, was spielst du?
1: Eine Querflöte.
0: Cool. Und Ida, was spielst du?
2: Querflöte.
0: Und ihr beide seid hier Nachwuchs im Musikzug in Wesselburen und habt jetzt eigentlich gerade Schule, ne?
2: Ja. Yeah.
0: Durftet ihr mal kurz raus?
2: Ja. Yeah.
0: Aber ihr wart schon mal ein guter Vorbote. Richtig, richtig cool. Und warum macht euch das so Spaß? Warum seid ihr hier dabei beim Musikzug?
2: Weil wir können auch richtig viele Auftritte machen. Dann können wir auch Laternenlieder machen. Und dann können wir auch hier immer wieder mitlaufen und haben ganz viele Auftritte.
0: Ja, richtig, richtig cool. Und das Beste ist, wenn ihr und eure gesamte Vereins-Community alle hier drumherum es heute schaffen, 300 Mal das Schleswig-Holstein-Lied zu spielen hier vom Musikzug Blau-Weiß-Wesselburen, dann kriegt ihr 3.000 Euro für neue Vereinsklamotten. Und ich glaube, ihr beiden werdet da am meisten mit profitieren, denn ihr wächst ja noch ein bisschen. Das wäre cool, oder?
2: Ja.
0: Ja, sehr schön. Dann drücken wir mal die Daumen. Ein paar fehlen noch. Also ich würde sagen, die nächste Runde kann gleich losgehen, ne?
2: Ja.
3: Das ist schon süß, ne? Ja, also 300 Mal das Schleswig-Holstein-Lied. Das ist die RSH-Vereins-Challenge heute für Blau-Weiß-Wesselburen für den Musikzug. Und bis 17 Uhr ist ja noch ein bisschen Zeit, ne?
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0: es erstmal noch trocken, unser Schleswig-Holstein-Wetter. Und im Laufe des Tages dann deutlich wolkiger, denn spätestens zum Abend zieht von der Westküste her ordentlich Regen rein zu uns. Der Wind frischt auch noch ordentlich auf. Dafür haben wir es aber heute sehr, sehr warm. Temperaturen bis 25 Grad. Wir sind bei 19 jetzt auf der Schleibrücke in Kappeln, 20 in Lübeck am Günter-Grass-Haus und an der Kirche in Wesselburen 21 Grad. Der RSA-3-Tage-Trend, alles dabei. Morgen Sonne, Wolken, einzelne Schauer. Donnerstag und Freitag sieht es ähnlich aus, aber es wird kühler mit mehr Wind.
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0: Schleswig-Holsteins bester Verkehrsservice. Da ist auf der A215 Kiel-Neumünster zwischen dem Kreuz Kiel-Mitte und dem Kreuz Kiel-Westmischen anstehen angesagt 2 Kilometer Stop-and-Go. 10 Minuten dauert das da etwas länger. Und bitte auf der Uhr haben, auf der A7 Flensburg-Hamburg ist ja ab 17 Uhr heute die Radar-Hochbrücke wegen Bauarbeiten gesperrt. Da werdet ihr ab Schleswig-Jagel umgeleitet. Die meisten Blitzer nur bei RSA Wanderup an der Schnellstraße beidseitig 70 sind da erlaubt. Dann hat Peter noch einen für uns.
2: Und zwar steht er bei Famila in Mettenhof Richtung Stadt. 30.
0: Alles klar. Und einen haben wir noch.
3: In Hellingen, Friedeberger Straße, vor der Kasper-Vogt-Schule. Da ist ganz neu 30er-Zone eingerichtet worden wegen der Schule.
0: Ja, vielen Dank fürs Bescheid sagen. Staus und Blitzer meldet ihr uns ja immer kostenlos unter der 08000 774774. Ich wünsche euch gute Fahrt.
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0: Blick mal auf die Straßen der RSH. Verkehr, Achtung Autofahrer, auf der A23 Heide Richtung Hamburg zwischen Itzehoe Süd und Lägerdorf. Da haben wir einen Liegenbleiber. Bitte da vorsichtig fahren. Ansonsten wünsche ich euch einen schönen Dienstag. 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Und die Stadt Ahrensburg hat eine ganz spannende Sache vor mit ihren Bürgern. Die wollen nämlich eine Zeitkapsel packen. Bürgermeister Eckhard Böge hat heute Morgen in der RSH Moin schon mit Matze Schmack davon erzählt, wie sich das vorstellen, die Ahrensburger.
1: Wir bauen ein neues Schulzentrum und da steht die Grundsteinlegung an. Und es gibt ja immer Zeitkapseln bei der Grundsteinlegung. Wir haben uns gedacht, wir nehmen auch ein paar Eindrücke aus der Mitte des Lebens, also von den Menschen in Ahrensburg, mit in diese Zeitkapsel, die dann ins Fundament kommt, beziehungsweise an eine bestimmte Stelle.
2: Und was soll da rein in diese Zeitkapsel?
1: Wir haben vorgefertigte Postkarten und da kann dann jeder draufschreiben, was er mit Ahrensburg gerade verbindet, ein besonderes Erlebnis, was Ahrensburg für ihn oder sie ausmacht.
3: Was tut denn ein Bürgermeister mit rein? Was würden Sie mit in die Zeitkapsel legen oder vielleicht schreiben?
1: Wenn ich selber eine schreibe, dann ist es, glaube ich, der Punkt, dass er darauf beziehen würde, dass hier meine Kinder groß geworden sind und dass ich Ahrensburg als wunderbaren Ort für unsere Familie auch sehe.
0: Ahrensburg packt eine Zeitkapsel. Die Ahrensburger Bürger dürfen da alle mitmachen. Ab kommender Woche liegen an vielen Orten, zum Beispiel in der Stadtbücherei und im Rathaus, diese Postkarten aus. Und die dürfen dann gefüllt werden mit persönlichen Erinnerungen und Gedanken zu Ahrensburg. Schöne Sache. Zusammen sind wir Schleswig-Holstein.

0: Jahreshaß saß an diesem Dienstag und das ist ja zum Glück nochmal glimpflich ausgegangen. In Oldenburg sind gestern beim Spielen zwei Jungs tief im Schlamm eines leeren Teiches eingesunken. Die Feuerwehr musste die beiden befreien und mehr zu diesem Einsatz hört ihr gleich in RSH 5 vor 12, das Nachrichtenmagazin am Mittag.
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24: Einen schönen guten Tag. Ja, der Schreck wird zwei Jungs aus Oldenburg in Holstein heute noch in den Knochen stecken. Beide sind gestern Nachmittag in den Schlamm des Teichs im Stadtpark eingesunken und konnten sich selbst nicht mehr befreien. Für die Feuerwehr begann wenig später ein schwieriger Einsatz. Mehr dazu jetzt bei mir im Top-Thema. Offenbar wollten die beiden den Teich zu

0: Fuß durchqueren. Diese Idee wurde ihnen dann aber schon bald zum Verhängnis, denn sie steckten in dem modrigen Untergrund fest. Dass eine Spaziergängerin sie hörte, war Glück, denn durch das Gebüsch an dem Teich sind sie kaum zu sehen und zu hören gewesen. André Hasselmann, der Wehrführer der Freiwilligen Feuerwehr Oldenburg.
1: Nun wiegen die ja noch nicht so viel wie wir, haben es dann ziemlich weit in die Mitte geschafft, aber einer von den beiden ist dann bis in den Oberschenkeln steckte er drin. Dann haben die selber versucht, sich rauszuziehen, hat aber nicht geklappt. Und dann hat Gott sei Dank, es war schon gute 30 Meter mittendrin, eine Frau, eine Spaziergängerin, das gesehen. Ich weiß nicht, wie lange die Jungs das schon ausprobiert haben, aber die waren schon ziemlich entkräftet.
0: Dann ging es an die Rettungsaktion. Mit einer Motorsäge wurden zunächst Gebüsch weggeschnitten, um eine Zuwegung zu schaffen. In Spezialanzügen arbeiteten sich die Einsatzkräfte dann an die Jungs heran. Kein einfaches Unterfangen, sagt André Hasselmann.
1: Die beiden wären ohne fremde Hilfe nicht mehr rausgekommen. In den ersten Versuchen, wo wir reingegangen sind, steckte dann auch jemand fest von uns und der musste dann auch rausgezogen werden. Das haben wir erst im Anschluss gemacht, erst waren die Kinder wichtig.
0: Nach einer Untersuchung vor Ort ging es dann für die beiden nach Hause. Weitere Meldungen aus unserem Nachrichtencenter jetzt mit Cornelius Dräger.
2: Auf der Rader Hochbrücke geht ab dem späten Nachmittag in Richtung Süden nichts mehr. Die Autobahn wird dort um 17 Uhr voll gesperrt. RSH Schleswig-Holstein-Reporter Andreas Otto.
3: Ja, Grund sind kurzfristige Bauarbeiten. Fahrbahnschäden im Bankettbereich müssen instand gesetzt werden. 5 Stunden lang soll die Sperrung in Richtung Hamburg dauern. Der Verkehr wird einerseits weiträumig ab Jagel über die B77, B76 auf die A215 umgeleitet. Andererseits soll er im Raum Rendsburg durch den Kanaltunnel laufen. In Richtung Norden bleibt die Rader Hochbrücke frei.
2: Die Pläne für die Bebauung des ehemaligen Hertie-Geländes in Schleswig haben eine wichtige Hürde genommen. Der Kaufvertrag ist unter Dach und Fach. Die Ratsversammlung hat gestern Abend ihr Okay gegeben. Im ersten Halbjahr 2027 ist der Baustart geplant. Auf dem Gelände am Stadtweg soll ein Gebäudekomplex für Wohnungen und Gewerbe entstehen. Der Investor hatte die Pläne nochmal angesichts der angespannten Lage auf dem Bau- und Immobilienmarkt überarbeitet. Organisierte Kriminalität wird in Deutschland immer mehr zum Geschäft mit Gewalt. Das geht aus einem aktuellen BKA-Bericht hervor. Innenminister Dobrindt warnt vor sogenannten Dienstleistungen für kriminelle Gruppen. Dabei würden auch Minderjährige als Wegwerftäter angeworben und für Verbrechen eingesetzt. Dabei hat sich auch die Ermittlungsarbeit verändert, sagt BKA-Chef Münch.
4: Es ist nicht mehr nur die Frage, wer hat die Tat begangen, sondern wer hat sie bestellt, wer hat sie vermittelt. Wer hat sie finanziert? Wer profitiert davon? Diese Fragen kommen heute dazu, wenn Sie ermitteln.
0: Zum Schluss noch diese gute Nachricht aus Kiel. Auf dem ehemaligen MAK-Gelände in Kiel-Friedrichsort hat Wirtschaftsminister Matzen gestern zum Einzug weiterer Forscher des Deutschen Zentrums für Luft- und Raumfahrt DLR gratuliert. In Kiel wird an neuen Antriebssystemen für die Schifffahrt von morgen geforscht. Da bietet Kiel mit seiner Nähe zu Hafen, TKMS und Marine ja die besten Voraussetzungen.
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6: Geht noch recht trocken los bei uns in Schleswig-Holstein und zum Abend hin wird es von der Westküste her dann deutlich nasser. Der Wind frischt auch um einiges auf und heute ist es sehr warm. Nochmal bis 25 Grad steigen die Temperaturen. 21 haben wir jetzt am Wikingermuseum Heiterbu, auch in Eutin im Schlosspark und an der Kirche in Großenaspe ebenfalls. Der RSH 3-Tage-Trend, alles dabei morgen, Sonne, Wolken, einzelne Schauer. Das ist auch am Freitag und am Donnerstag so, aber es wird kühler mit mehr Wind.
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6: Schleswig-Holsteins bester Verkehrsservice. Achtung Autofahrer auf der A23 Heide-Hamburg zwischen Itzehoe Süd und Leggerdorf haben einen Liegenbleiber. Dann bitte auf der Uhr haben, habt ihr eben auch in den RSH-Nachrichten gehört, dass die A7 auf der A7 Flensburg-Hamburg heute ab 17 Uhr die Radar-Hochbrücke Richtung Süden gesperrt wird. Da werdet ihr am Schleswig-Jagel umgeleitet. An der Elbphäre Glückstadt für Schafen müsst ihr eine Stunde anstehen und die meisten blitzern nur bei RSH. Wilstern, Neue Burgerstraße beidseitig, da sind 30. Dann Wanderup an der Schnellstraße beidseitig 70 erlaubt. Bob hat noch einen.
7: In Wiemersdorf vorm Kindergarten Tempo 30.
6: Dankeschön. Peter, was hast du?
8: Und zwar steht er bei Famila in Mettenhof Richtung Stadt. 30.
6: Okay, und einen haben wir noch.
9: In Hellingen, Friedberger Straße vor der Kasper-Vogt-Schule. Da ist ganz neu 30er-Zone eingerichtet worden wegen der Schule.
6: Ja, dankeschön fürs Bescheid sagen. Staus und Blitzer meldet ihr uns ja immer kostenlos unter der 08000774774. Ich wünsche euch gute Fahrt.
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6: gut in eure Mittagspause, ihr Lieben. Vor allem an der Westküste hat ja Ringreiten eine ganz lange Tradition. Und die Ringreiter dort freuen sich schon sehr auf das Landesringreiten jetzt am Sonntag. Das findet nämlich nur alle 4 Jahre statt. Warum das so besonders ist, hört ihr gleich hier.
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0: Crazy Town und Butterfly. RSA ist da Schleswig-Holsteins bester Musikmix und gleich gibt es was Neues. Das sind Take That zusammen mit Michael Patrick Kelly. Feel My Love ist neu bei RSA. Auch ein richtig cooler Song. Und jetzt geht es um den Ring am Sonntag im Kreis Steinburg. Mit heiraten hat das aber nichts zu tun, könnte man ja denken, ne? Sondern mit rund 300 Reitern aus ganz Schleswig-Holstein. Die kommen nach Fahle, nicht etwa um zu heiraten, sondern um Ringstechen, Ringreiten zu machen. Sarah Reese vom Reitverband Marsch Gees ist bei mir. Ihr richtet ja das Landesringreiten bei euch aus. Das findet nur alle 4 Jahre statt. Erzähl mal kurz, wie funktioniert Ringreiten für alle, die das noch nicht kennen?
1: Also beim Ringreiten hat man auf jeden Fall ein Pferd, wo man drauf reitet. Es gibt hauptsächlich Gruppen, wo man Galopp reitet. Auf jeden Fall sitzen sie auf dem Pferd, haben bei uns in der Region meistens einen Ringstecher in der Hand und versuchen damit die verschiedensten Ringe aus den Ringbäumen, wo man unter durchreitet, rauszubekommen. Und meine Tochter ist 8 und auch die macht das mittlerweile mit ihrem Pony schon im Galopp und da macht das auch die ganze Familie.
0: Und das ist ja wirklich ein großes Ding bei uns in Schleswig-Holstein. Gibt es auch schon echt lang, ne?
1: Es ist schon Kulturerbe und es gibt es schon ganz lange. Es ist ja eigentlich so ein Brauchtum aus der Ritterzeit, so wie diese Ritterschläge. Und da ist es so abgeleitet, also für die ganze Familie eigentlich ist das irgendwie so ein schöner Brauchtum, der eigentlich hier in Schleswig-Holstein weit verbreitet ist.
0: Auf jeden Fall. Und am Sonntag wird es wieder richtig voll bei euch in Fahle. Alle 4 Jahre macht ihr das Landesringreiten. Worauf können wir uns da freuen?
1: Also bei uns kann man sich auf ein tolles Rahmenprogramm freuen. Wir haben zum einen Partymeile mit nach Hüpfburg, mit Kinderschminken. Es ist für Getränke und für Essen gesorgt und vor allem das große Landesringreiten, was hier in Schleswig-Holstein nur alle 4 Jahre stattfindet. Und vorweg gibt es einen Umzug, einmal durch die Gemeinde Fahle und da kann man sich richtig drauf freuen auf den Tag.
0: Ist so, auf jeden Fall. Tradition pur. Vielen Dank, Sarah in Fahle. Am kommenden Sonntag 9 bis 16 Uhr das Landesringreiten. Solltet ihr hingehen, findet nur alle 4 Jahre statt. 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
15: Alles noch ganz gut aus, nämlich trocken beim Schleswig-Holstein Wetter und es wird ja auch nochmal sehr warm, bis 25 Grad heute. Zum Abend hin steigt dann aber das Regenrisiko, denn da kommt von der Westküste her ordentlich was angezogen. Wir haben jetzt 21 Grad in Lensahn am Museumshof, auch am Sylt-Shuttle in Niewöhl 21 und 22 am Eider-Sperrwerk in Wesselburener Koog. Der RSH 3-Tage-Trend, morgen haben wir alles dabei, Sonne, Wolken, auch einzelne Schauer. Und am Donnerstag und Freitag sieht das ähnlich aus, wird allerdings dann deutlich kühler und es gibt auch mehr Wind.
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15: Schleswig-Holsteins bester Verkehrsservice. Da gucken wir mal auf die A7 Hamburg-Hannover. Bitte da aufpassen, zwischen Waltershof und Hausbruch liegen Gegenstände auf der Straße. Dann wird ab 17 Uhr heute auf der A7 Flensburg Richtung Hamburg die Radar-Hochbrücke gesperrt wegen Bauarbeiten. Da werdet ihr ab Schleswig-Jagel umgeleitet. B5 Itzehoe Richtung Heide zwischen Begdorf und Wilster. Ein Liegenbleiber, deshalb ist da nur eine Spur frei im Moment. An der Elbfähre Glückstadt-Wischhafen müsst ihr eine Stunde warten und die meisten Blitzer nur bei RSH. In Wanderup an der Schnellstraße bei seitig 70 erlaubt. Wohlde, Dorfstraße, Stadt auswärts. Bob hat noch einen.
16: In Wiemersdorf vorm Kindergarten, Tempo 30.
15: Okay, Peter hat auch noch einen.
17: Und zwar steht er bei Famila in Mettenhof Richtung Stadt, 30.
15: Dankeschön, einen haben wir noch.
18: In Renningen, Friedberger Straße, vor der Kasper-Vogt-Schule. Da ist ganz neu 30er-Zone eingerichtet worden, wegen der Schule.
15: Vielen Dank. Staus und Blitzermeldung. Meldet ihr uns ja immer kostenlos unter der 08000 774 774. Ich wünsche euch gute Fahrt.
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Ich wünsche euch einen schönen Dienstag. RSH ist hier Schleswig-Holsteins bester Musikmix und ich fühle wirklich mit sämtlichen Pendlern bei uns in Schleswig-Holstein. Bin ja selber auch einer und ich muss weit pendeln, wie so viele Schleswig-Holsteiner. 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

0: Kurzer Blick auf die Straßen der RSH. Verkehr, Sven, was hast du?
1: Europa 1, Lübeck Richtung Hamburg, steht Ausfallpark der Heide. Ein LKW und ein PKW mit Warnblinker auf dem Verzögerungsstreifen.
0: Und das in der Ausfahrt, da bitte gut aufpassen. Vielen Dank fürs Bescheid sagen.

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12: 5:01. Ich bin Holger Dilk. Schönen guten Tag. Die Schleifähre Missione 3 ist mal wieder außerordentlich betriebslos. Seit heute Morgen geht wegen eines technischen Defekts nichts mehr. RSH Schleswig-Holstein-Reporter Andreas Otto.
13: Ja, diesmal ist es eine Pumpe, die für den Ausfall sorgt. Sie ist für die Kühlung der Querstrahlruder verantwortlich und jetzt können zwei Ruder nicht sicher betrieben werden. Wie lange die Reparatur dauert, kann nach Angaben des zuständigen Landesbetriebs noch nicht abgeschätzt werden. Damit setzt sich die Pannenserie der Missonde 3 fort. Die Landesregierung hatte im August angekündigt, dass der Neubau durch eine neue Fähre ersetzt werden soll.
12: In Oldenburg in Ostholstein hat die Feuerwehr zwei Jungs aus einer misslichen Lage befreit. Sie waren tief in den Schlamm des Teichs im Stadtpark eingesunken und hatten keine Chance, sich selbst zu befreien. Erst die Feuerwehr konnte sie mit großem Aufwand rausziehen. Beide waren bereits ziemlich entkräftet. Die Kieler Polizei ermittelt nach einer Schussverletzung bei einem 28-Jährigen im Stadtteil Hasse. Sonntag früh war der Mann in der Gärtnerstraße am Bein getroffen worden. Die Täter waren geflüchtet. Zu einem möglichen Motiv der Tat macht die Kripo keine Angaben. Wer in Kiel, Lübeck, Flensburg oder Neumünster auf den Bus angewiesen ist, muss sich am kommenden Montag wieder eine Alternative suchen. Einen Tag vor der neuen Verhandlungsrunde mit den Arbeitgebern hat Verdi erneut zum Bahnstreik aufgerufen. Die Gewerkschaft fordert 6,5% mehr Geld und ein Extra für Verdi-Mitglieder. Die organisierte Kriminalität

0: Kriminalität ist in Deutschland weiter auf dem Vormarsch, das geht aus einem aktuellen BKA-Bericht hervor. Bei fast 700 Ermittlungsverfahren wurden knapp 8000 Tatverdächtige erwischt, der höchste Wert seit 5 Jahren. Dabei verdienen die Kriminellen ihr Geld hauptsächlich mit Drogen. Laut Innenminister Dobrindt geht es nicht nur darum, die Täter zu fassen, sondern auch die Netzwerke zu zerschlagen.
1: Nicht nur Strafverfolgungen durchführen, sondern Strukturen erkennen, ausheben und zerstören. Nicht nur die Drogen bekämpfen, sondern vor allem auch das Vermögen dabei abschöpfen.
0: Nächster Rückschlag für Torhüter Oliver Baumann, was seine Fußballnationalmannschaftskarriere angeht. Laut Kicker wird der 36-Jährige nicht von Bundestrainer Jürgen Klopp für die kommenden Nations League-Spiele nominiert. Bereits bei der WM war Baumann zur Nummer 2 im Tor degradiert worden.
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3: Geht erst recht trocken durch den Tag bei uns in Schleswig-Holstein. Das kann aber zum Abend noch anders werden, denn dann ziehen von der Westküste her Schauer rein zu uns. Der Wind frischt ordentlich auf. Es wird trotzdem sehr warm heute. Bis 25 Grad nochmal. Wir haben 23 jetzt am Kulturwerk am See in Norderstedt. 22 in Tönning aktuell am Packhaus. Und 21 am Feuerwehrhaus in Böcklund. Der RSA 3-Tage-Trend. Morgen alles dabei. Sonne, Wolken, auch einzelne Schauer. Das ist auch am Donnerstag und Freitag so. Da wird es aber deutlich windiger und auch kühler.
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3: Schleswig-Holsteins bester Verkehrsservice. Da schauen wir doch mal auf die B77. Im Rendsburger Kanaltunnel ist nämlich Richtung Norden die Höhenkontrolle ausgelöst worden gerade. Dann bitte auf der Uhr haben, dass ab heute Nachmittag 17 Uhr auf der A7 Flensburg-Hamburg die Radar-Hochbrücke gesperrt wird. Da wird ja gebaut und da werdet ihr dann Schleswig-Jagel abgeleitet. Elbfähre-Glückstadt-Wischhafen, 1 Stunde Wartezeit. Und die meisten Blitzer nur bei RSA Wanderup an der Schnellstraße beidseitig 70 erlaubt. In Wohlde, Dorfstraße, stadtauswärts 50 dürft ihr fahren. Wilster, Neue Burger Straße beidseitig in der 30er-Zone und Bob hat noch einen.
4: In Wiemersdorf vorm Kindergarten Tempo 30.
3: Ja, wunderbar. Vielen lieben Dank. Staus und Blitzer meldet ihr uns immer kostenlos unter der 08000 774774. Ich wünsche euch gute Fahrt.
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3: Ich bin gespannt, wie das in Wesselburen läuft. Da wird ja musiziert und musiziert und musiziert. Ich bin mir ziemlich sicher, denn der Musikzug Blau-Weiß-Wesselburen will ja die RSH-Vereins-Challenge bestehen. 300 Mal das Schleswig-Holstein-Lied gespielt auf verschiedenen Musikinstrumenten und der ganze Ort, der hilft mit. Heute Morgen war ja schon YouTube-Star Fresh Torge da und hat auch eine Runde mit musiziert. Wir wollen die Hymne hören, auch wenn ihr sie vielleicht schon nicht mehr hören könnt in Wesselburen. Es geht ja um euren Vereinswunsch. Neue Kleidung für den Musikzug im Wert von 3.000 €. Und wir sind gleich mal wieder drüben dabei, ne?
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0: Schön, dass ihr dabei seid. Hier ist RSH Schleswig-Holsteins bester Musikmix und in Wesselburen wird heute musiziert, dass die Schwarte kracht. Immer dasselbe Lied? Ja doch, das soll so, das muss sogar so.
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0: Denn wir wollen ja, dass der Musikzug Blau-Weiß Wesselburen am Ende die RSH-Vereins-Challenge besteht. Es geht ja um eure Vereins- und Ehrenamtswünsche, um die wir uns kümmern, zusammen mit den Volksbanken Raiffeisenbanken. Und der Musikzug Blau-Weiß Wesselburen möchte neue Vereinskleidung haben für 3.000 Euro. Deshalb müssen die bis 17 Uhr 300 Mal das Schleswig-Holstein-Lied gespielt haben auf verschiedenen Instrumenten. Und es muss natürlich auch erkennbar sein, klar, dass es das ist. Darauf passt RSH Schleswig-Holstein-Reporter Leon Thomsen auf.
3: Natanja, dem nächsten Gast habe ich schon versprochen gehalten, vorm Singen mit dem Mikrofon raus. Bei mir steht der Bürgermeister von Wesselburen, Herr Ehlers, moin.
4: Moin, moin.
3: Singen ist nicht so Ihr Ding, habe ich schon erfahren.
4: Richtig, also das ist eine meiner vielen Schwächen, die ich habe.
3: Aber nichtsdestotrotz sind Sie vorbeigekommen mit geölter Stimme, um hier mit anzupacken.
4: Ja, ich hätte jetzt, also meine Frau kommt nachher auch noch, die hätte ich mal gleich mitbringen sollen. Hätten wir zumindest zu zweit singen können, dann wäre das nicht so aufgefallen.
3: Ach, das zählt trotzdem noch. Wir sind jetzt kurz vor der 200, also ein bisschen müssen wir noch. Also alle Leute immer gerne noch herkommen und nochmal mitsingen eine Runde. Also von daher ist das toll, dass Sie es einrichten konnten.
4: Ja, dann mal los.
3: Singe ich auch mit, das wird auch
4: ja,
3: nicht schöner.
4: Ja, dann machen wir beide das.

0: Wie heißt das so schön? Nicht schön, aber selten, oder? Aber immerhin, es war erkennbar und das ist ja das Wichtige. Wer kommt denn noch vorbei und singt das Schleswig-Holstein-Lied? 300 Mal muss das passieren in Wesselburen. Wir sind da im Ekenersch 15. Helft mit, bis 17 Uhr ist noch Zeit. Zusammen sind wir Schleswig-Holstein.
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15: Noch trocken durch den Tag heute bei uns in Schleswig-Holstein. Zum Abend hin wird es aber von der Westküste her dann deutlich regnerischer. Der Wind frischt auch ordentlich auf und wir kriegen es nochmal sehr, sehr warm heute. 25 Grad maximal. Wir haben 22 jetzt am Rathaus in Neumünster, auch in Hohenwest steht am Bahnhof 22 und 21 an der Kurpromenade in Grümitz. Der RSH-3-Tage-Trend, alles dabei morgen. Sonne, Wolken, auch einzelne Schauer und am Donnerstag und Freitag auch so ein bisschen durchwachsen und es wird kühler und windiger.
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15: Schleswig-Holsteins bester Verkehrsservice. Achtung Autofahrer. Auf der A1 Hamburg-Bremen zwischen Harburg und dem Aschener Kreuz liegen Gegenstände auf der Autobahn. Dann wird ab 17 Uhr auf der A7 Flensburg Richtung Süden die Radar-Hochbrücke wegen Bauarbeiten gesperrt. Da werdet ihr dann ab Schleswig-Jagel umgeleitet. Dann schauen wir an die Elbfähre Glückstadt für Schafen. Da steht ihr eine Stunde an. Und die meisten Blitzer nur bei RSH Rellingen. Pinneberger Straße 30 sind da erlaubt. Wanderup an der Schnellstraße beidseitig 70 dürft ihr fahren. Wohlde, Dorfstraße, stadtauswärts. 50 sind erlaubt. Und einen haben wir noch.
17: In Rellingen, Pinneberger Straße, vor der Kasper-Vogt-Schule. Da ist ganz neu 30er-Zone eingerichtet worden wegen der Schule.
15: Ja, vielen Dank fürs Bescheid sagen. Staus und Blitzer meldet ihr uns ja mal kostenlos unter der 08000 774-774. Gute Fahrt wünsche ich euch.
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0: Watch It Burn ist neu bei RSH. Es brennt auch an den Tankstellen bei uns in Schleswig-Holstein. Das macht echt keinen Spaß mehr, Voller.
1: Ich habe
0: heute
1: Morgen getankt und heute Morgen war ja noch vor 12 Uhr für 101,11 €. Normalerweise hätte ich mich darüber gefreut, weil es eine Engelszahl ist. Also hier sind ja 4 Einsen drin. Aber die Freude ist mir wirklich vergangen, weil ich habe einen kleinen Golf. Ich habe Diesel getankt und was passt da rein? 40 Liter oder 45 Liter? Keine Ahnung. Es ist wirklich zum Jammern. Es wird teurer und teurer und teurer und Pendler wie du und ich und wie viele Schleswig-Holsteiner, wie viele RSH-Hörerinnen und Hörer da draußen wissen gar nicht mehr, wie es weitergehen soll. Arbeiten wir nur noch für den Spritpreis, um zur Arbeit zu kommen. Ja, ich frage mal heute Nachmittag alle, die sich angesprochen fühlen, für wie viel habt ihr denn wo getankt und was getankt und wie beeinflusst das gerade euren Alltag? Wir müssten, glaube ich, einfach mal drüber schnacken. Wir müssen uns das von der Seele reden. Heute Nachmittag ab 14 Uhr in der RSH-Nachmittagsshow mit Voller Mittmann.

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13: 5:02. Ich bin Finn Riebesel, Freundlieb. Guten Tag. Die Spritpreise gehen weiter durch die Decke. Um 12 Uhr ging es wieder rauf, auf 2,60 Euro für den Liter Diesel in Bad Bramstedt zum Beispiel. Das belastet nicht nur Verbraucher, sondern auch die Wirtschaft. Entlastungsmöglichkeiten sieht Jens Beusen-Hogrefe vom Kiel-Institut für Weltwirtschaft aber nicht, er sagte uns.
14: Das Problem ist, dass die öffentlichen Haushalte mehr oder minder mit dem Rücken zur Wand stehen. Das heißt, große Sprünge sind da nicht möglich. Man wird also dann, wenn man hier wirklich was machen wollte, andere Einnahmen entweder generieren müssen oder Ausgaben streichen. Aber ich glaube, das ist politisch auch wenig attraktiv. Deswegen glaube ich kaum, dass die öffentliche Hand sehr viele Möglichkeiten hat, wenn sie nicht gegen die Verfassung verstoßen möchte, gegen die Schuldenvorgaben der Schuldenbremse, hier große Entlastungen in Aussicht zu stellen.
13: Die Kieler Polizei ermittelt nach einem Schuss auf offener Straße. Ein 28-Jähriger wurde dabei im Stadtteil Hasse verletzt. Die Hintergründe sind offenbar noch völlig unklar. RSH Schleswig-Holstein-Reporter Andreas Otto.
15: Ja, zu dem Schuss ist es bereits vergangenen Sonntag mitten in der Nacht gegen 2:45 gekommen. Wie die Polizei heute mitteilte, wurde der Mann in der Gärtnerstraße am Bein getroffen. Als die Einsatzkräfte vor Ort waren, sagte er, dass die Täter geflüchtet seien. Die sofort eingeleitete Fahndung blieb erfolglos. Zu einem möglichen Motiv werden bislang keine Angaben gemacht. Kripo und Staatsanwaltschaft ermitteln.
13: Die Schleifähre Misshunde 3 ist seit heute früh außer Betrieb genommen worden. Grund ist ein Defekt an einer Kühlpumpe der Querstrahlruder. Wann die Fähre zwischen Kosel und Brodersbühl wieder fährt, steht noch nicht fest. Nach der Saison wird die Fähre sowieso mit der Vorgängerin ausgetauscht. Die Rader Hochbrücke muss heute Abend teilweise gesperrt werden. Hintergrund sind kurzfristige Bauarbeiten. In Richtung Hamburg geht deshalb auf der A7 zwischen Büdelsdorf und dem Kreuz Rendsburg ab 17 Uhr 5 Stunden lang nichts. In Richtung Norden bleibt die Rader Hochbrücke frei. Doppelte Ehre für München. Die bayerische Landeshauptstadt darf 2028 das Finale der Fußball-Champions League ausrichten. Außerdem hat sie den Zuschlag für die Leichtathletik-WM 2031 bekommen.
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16: Gibt's nochmal Sommer, allerdings mit Ablaufdatum heute Abend. Heute Nachmittag gibt's nochmal einen kleinen Spätsommer-Nachschlag. Bei uns in Schleswig-Holstein Sonne und Wolken, meistens trocken und bis zu 4.

0: 24 Grad, später aber kommt von Westen her Regen rein. Am Kanu-Rastplatz in Wohlde haben wir 21 Grad, 19 Grad an der Badestelle in Wulfsfelde und 22 am Hofladen in Nehms. Der RSA-3-Tage-Trend. Morgen wird es mit 18 bis 20 Grad frischer und auch wieder wechselhafter. Donnerstag und Freitag dann noch kühler und wechselhaft mit Schauern, aber ab und an kommt halt auch mal die Sonne raus. Der Sommer räumt so langsam das Feld.
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0: A25 Hamburg Richtung Gesach zwischen der Auffahrt zum Dreieck Südost und aller Mühe liegen Gegenstände. A1 Lübeck Richtung Hamburg zwischen Morfleet und Norderelbbrücke 3 Kilometer, braucht ihr 10 Minuten länger. Auf der A7 Flensburg Richtung Hamburg ist ab 17 Uhr die Rader Hochbrücke wegen Bauarbeiten gesperrt. Habt ihr gerade in den Nachrichten gehört, ich wollte es nur nochmal gesagt haben. B206 Bad Segeberg Richtung Itzehoe zwischen der Abfahrt A20 und der Oldesloher Straße 2 Kilometer wegen eines Stehenbleibers. Und an der Fähre Glückstadt-Wischhafen auch noch 1,5 Stunden Wartezeit. Die meisten Blitzer nur bei RSH hätten wir einen in Rellingen. Pinneberger Straße, bitte nicht schneller als 30. Wanderup an der Schnellstraße beidseitig, danke Sandra. Und Wohlde, Dorfstraße statt auswärts, nicht schneller als 50, die Martina. Danke.
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0: VfB Glückstadt, Flutlicht, 10.000 Euro. Jugendfeuerwehr Simonsberg, ein neues Zelt für Zeltlager, 5.000 Euro. FC Krug Aspe, neue Auswechselbänke, 4.000 Euro. Oder gestern 4.500 für die Feuerwehr in Börnsen. Und das war noch lange nicht alles, was wir in den letzten 2 Wochen gemeinsam mit den Volksbanken, Raiffeisenbanken möglich gemacht haben. Heute geht es für den Musikzug Blau-Weiß-Wessel-Buren um neue Vereinskleidung. Und dafür müssen sie spielen und spielen lassen. Gleich hier bei mir.
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0: 14 Uhr und 4 Minuten RSH Verkehr. Achtung, Autofahrer, wer ist denn da?
1: Moin, Voller, hier Michaela. Ich wollte nur ganz kurz einen Liegenbleiber melden. Autobahn auf Neumünster Nord Richtung Norden. Der steht mit seinem hinten rausrotzenden Mercedes mitten in der Kurve der Zufahrt. Also Personen mitten auf der Fahrbahn und keine Ahnung. Also ein bisschen gefährlich.
0: Also kommt schwarz hin aus dem Auspuff raus oder was?
1: Schwarz-grau, keine Ahnung.
0: Okay. Komische Mischung. Vielen Dank fürs Bescheid geben. Danke dir, gute Fahrt trotzdem.
1: Jo, alles klar. Jo, tschüss.
0: Danke, Michael.

0: gehen wir dahin, wo es weh tut, an die Tankstelle. Die RSA Nachmittagsshow mit voller Mitmann. Ich fahre jeden Tag 100 Kilometer zur Arbeit und 100 Kilometer wieder zurück. Ich kenne euren Schmerz. Wo habt ihr denn für wie viel getankt? Was hat sich heute Mittag preislich wieder getan? Wie beeinflusst der Spritpreis euren Alltag? Ruft mal an, schickt eine Sprachnachricht oder auch ein Foto von den Preistafeln. Mirko Stix schreibt, Diesel 2,53 Euro in Westerhorn. Und Jessica Klingenberg schreibt 2,60 Euro Diesel in Bad Schwartau. Astrid Bruns Schleswig, super, 2,45 Euro. Und dann haben wir auch noch eine Nachricht von Kim Knorrenschild.
1: Hallo, liebes RSH-Team, ich habe gerade mitgekriegt, dass ihr fragt wegen den Spritpreisen, was man da bezahlt hat beim Tanken heute. Mhm. Ich habe heute Morgen auch noch vor 12 getankt. Ich habe Super E5 getankt. Sonst bezahle ich grundsätzlich nur 60 Euro, wenn der Tank komplett voll ist. Mhm. Heute habe ich 80 Euro bezahlt.
0: Oh Mann.
1: 20 Euro mehr als sonst. Ich habe fast gekotzt.
0: Oh Mann, Kim, ja, das darf man mal sagen, glaube ich. Wir wissen, wie weh das Tanken gerade tut und holen das RSH-Freitanken für euch zurück, damit ihr euch den Weg zur Arbeit, Kita oder zum Einkauf leisten könnt. 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

0: Der Sommer ist heute nochmal im Dienst, aber wirklich nur kurz. Heute Nachmittag ein kleiner Spätsommernachschlag bei uns in Schleswig-Holstein. Sonne und Wolken, meistens trocken bis zu 24 Grad. Später aber kommt von Westen her Regen rein. Den sehe ich auf meinem Wettermonitor allerdings noch nicht. 21 Grad an der Badestelle in Hünning, 22 am Hofladen in Todenbüttel und 23 Grad tatsächlich am Dorfteich in Stubben. Der RSH-3-Tage-Trend. Morgen wird es mit 18 bis 20 Grad frischer und auch wieder wechselhafter. Donnerstag und Freitag wird es dann noch kühler und wechselhaft mit Schauern, aber ab und an eben auch mal Sonne. Ah, der Sommer macht so langsam die Biege, beziehungsweise bleibt dabei, dass er den September nicht ins Portfolio aufnimmt.
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0: Deutschlands bester Verkehrsservice. Achtung, Autofahrer. A1 in Lübeck Richtung Hamburg zwischen Arnsburg und Stabelfeld liegt ein Reifen auf der linken Spur. Und Michaela nochmal.
2: Ich wollte nur ganz kurz einen Liegenbleiber melden. Autobahn Hauptner Münster Nord Richtung Norden. Der steht mit seinem Mercedes mitten in der Kurve der Zufahrt. Also Personen mitten auf der Fahrbahn und keine Ahnung. Also ein bisschen gefährlich.
0: Alles klar. Dann bleiben wir mal auf der A7 Flensburg-Hamburg in der Abfahrt nach Münster mit in beiden Richtungen wegen Bauarbeiten gesperrt. A1 in Lübeck Richtung Hamburg zwischen Moorfleet und Norderelbbrücke 3 Kilometer, braucht ihr 10 Minuten länger. Dann haben wir noch einen Stehenbleiber auf der B206 Bad Segeberg Richtung Itzehoe zwischen der Abfahrt A20 und der Oldesloher Straße, deswegen Stau. Und im Kreis Pinneberg ist immer noch die Klevendeicher Chaussee zwischen Klevendeich und Neuendeich in beiden Richtungen gesperrt. Die meisten Blitzer, nur bei RSH haben wir zum Beispiel einen in Rellingen, Pinneberger Straße, im 30er Bereich. Staus und Blitzer meldet ihr uns immer kostenlos unter der 08000 774 774. Und vielleicht habt ihr auch nochmal einen aktuellen Benzin- oder Dieselpreis für uns, wo euch wirklich alles aus dem Gesicht gefallen ist. Dann auch gerne her damit.
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0: doch einen Stromer gekauft, aber es sollte dann ja doch ein Diesel sein, weil ich dachte, ist das Beste für meine 35.000 Kilometer im Jahr. So ist es dann vor einem Jahr ein Golf geworden. Der strengt sich mit mir zusammen zwar an, unter 5 Liter zu bleiben, aber die kosten mich ja jetzt auch mal locker 12 Euro. Pro Fahrt, pro 100 Kilometer. Die RSH-Nachmittagsshow mit voller Mitmann. Wie geht's euch so mit den aktuellen Benzinpreisen? Für wie viel habt ihr wo getankt? Martin Krems hat einen Preis von der Raiffeisen-Tankstelle in Schönberg-Holstein geschickt. Diesel. 2,68 Euro, alter Falter. Wer ist da noch?
1: Hallo, liebes RSH-Team. Ich bin gerade auf dem Weg zum Sport und habe euren Bericht über die Tankkosten gehört. Ich bin gerade an der Tankstelle vorbeigefahren. Ich lebe auf der Insel Sylt und muss morgens immer nach Rantum fahren zu meinem Minijob. Da muss ich mit dem Auto hinfahren, weil ich vorher noch Brötchenbestellungen und alles Mögliche abhole. Mhm. Das ist ganz gruselig und man weiß nicht, wo das noch hinführen soll. Ich finde es ganz schrecklich, dass die Leute in ihrer Mobilität eingeschränkt werden, weil sie sich einfach das Benzin nicht mehr leisten können. Und das nimmt Form an, die sind einfach nicht mehr normal.
0: Okay.
1: Ja, das wollte ich nur mal loswerden. Und wenn die Leute immer sagen, auf der Insel kannst du alles mit dem Fahrrad machen. Ja, kann man. Aber es gibt gewisse Sachen, die sind dann einfach mit dem Auto einfacher.
0: Ja. Ist so. Vielen Dank, Annette. Unterdessen hat Kanzler Merz beim Unternehmertag in Berlin angekündigt, Sprit günstiger machen zu wollen. Mehr und Merz dazu in den RSA-Nachrichten um 3:05. 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
5: 5:05. Ich bin Finn Riebesel, Freundlieb. Guten Tag. Die Preise an den Tankstellen kennen weiter nur eine Richtung, und zwar nach oben. Um 12 Uhr ging es zum Beispiel in Bad Bramstedt beim Diesel auf 2,60 Euro rauf, ein neuer Rekord. Das belastet nicht nur Verbraucher, sondern auch die Wirtschaft. Jens Beusen-Hohgräfe vom Kiel-Institut für Weltwirtschaft.
6: Das dämpft die Nachfrage, aber wir haben natürlich auch Effekte bei allen, die Diesel und Benzin nutzen. Insbesondere sind natürlich die Spediteure da zu sehen, aber auch ganz viele andere Unternehmen nutzen Diesel und Benzin oder Rohölprodukte als Input. Und die trifft es natürlich auch, weil die zusehen müssen, wie sie die Preissteigerung weitergeben können an ihre Kunden. Und das ist teilweise in dem Umfeld, in dem wir uns bewegen, dann nicht so einfach.
5: Kanzler Merz hat heute angekündigt, dass es für die Menschen in Deutschland neue Entlastungen geben soll. Wie die genau aussehen, ist aber noch unklar. Die Schleifähre Missunde 3 ist mal wieder außer Betrieb. Seit heute früh geht wegen eines technischen Defekts nichts mehr. RSH Schleswig-Holstein-Reporter Andreas Otto.
7: Ja, diesmal ist es eine Pumpe, die für den Ausfall sorgt. Sie ist für die Kühlung der Querstrahlruder verantwortlich und jetzt können zwei Ruder nicht sicher betrieben werden. Wie lange die Reparatur dauert, kann nach Angaben des zuständigen Landesbetriebs noch nicht abgeschätzt werden. Damit setzt sich die Pannenserie der Missunde 3 fort. Die Landesregierung hatte im August angekündigt, dass der Neubau durch eine neue Fähre ersetzt werden soll.
5: In Oldenburg in Holstein sind zwei Jungs im Schlamm des Stadtparkteichs eingesunken. Sie hatten keine Chance, sich selbst zu befreien. Cornelius Dreger berichtet.
8: Die beiden Jungs hatten offenbar unterschätzt, wie tief und schlammig der Teich im Stadtpark ist. Sie wollten zu Fuß durch das Gewässer, doch bald steckten sie fest, einer bis zu den Oberschenkeln. Zum Glück hörte eine Spaziergängerin die Hilferufe durch das dichte Gebüsch. Sie alarmierte die freiwillige Feuerwehr, die die Jungs mit großem Aufwand befreien konnte. Ein Feuerwehrmann sank selbst ein und musste von seinen Kameraden rausgezogen werden.
5: Nach einer Serie von Überfällen auf Tankstellen Anfang des Jahres im Kreis Steinburg und im Kreis Rendsburg-Eckernförde hat die Polizei die mutmaßlichen Täter jetzt dingfest gemacht. Die 18 und 19 Jahre alten Verdächtigen sollen Tankstellen in Schenefeld, Stavstedt und Hohenweststedt überfallen haben. Die CDU-Spitze kommt am Wahlsonntag zu einer Krisensitzung zusammen. Dabei sollen die Ergebnisse in Mecklenburg-Vorpommern und Berlin analysiert werden. Die Umfragen sehen alles andere als rosig aus. Bei der Sitzung geht es auch um die Zukunft von Kanzler Merz, der selbst in der eigenen Partei unter Druck steht.
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9: Heute Nachmittag können wir noch mal so tun, als wäre September eigentlich ganz harmlos. Heute Nachmittag gibt es noch mal einen kleinen Spätsommernachschlag. Bei uns in Schleswig-Holstein Sonne und Wolken, meistens trocken bis zu 24 Grad. Später kommt aber von Westen her, von der Nordsee, von der Westküste her Regen rein. Aktuell 21 Grad am Dorfplatz in Langstedt, 22 Grad am Dorfplatz in Eisendorf und 23 Grad an der Streuobstwiese in Hamberge. Der RSH 3-Tage-Trend. Morgen wird es mit 18 bis 20 Grad auch wieder wechselhafter. Donnerstag und Freitag wird es dann noch kühler und wechselhaft mit Schauern. Aber ab und an kommt auch mal die Sonne raus. Der Sommer räumt also so langsam das Feld. Weiter geht's.
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9: Schleswig-Holsteins bester Verkehrsservice. Achtung Autofahrer, ich schaue mal kurz oben, ob sich die Lage verbessert hat. Auf der A1 Lübeck Richtung Hamburg zwischen Arnsburg und Stabfeld liegt immer noch ein Reifen auf der linken Spur. Also bitte vorsichtig fahren. A1 Lübeck Richtung Hamburg. Weiter zwischen Moorfleet und Norderelbbrücke haben wir 2 Kilometer Stau. Braucht ihr 10 Minuten länger. Und A7

0: Flensburg, Hamburg, die Abfahrt nach Münster Mitte in beiden Richtungen ja wegen Bauarbeiten gesperrt. Die meisten Blitzer nur bei RSA, Rellingen, Pinneberger Straße, da dürft ihr nur 30 fahren in dem Bereich. Jan hat noch einen Blitzer.
1: Ich wollte mal einen Blitzer melden.
0: Gerne.
1: Ich weiß nicht, ob ihr den schon habt, und zwar auf der 432. Ahrensbrück Richtung Pönitzhöhe, Spexer Holz bei der Zimmerei, der ist getan.
0: Alles klar. Danke dir. Gute Fahrt.
1: Ja, gute Fahrt. Danke,
0: Hitler. Danke. Ja, ich fand die Sendung. Das war alles richtig.
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0: Es wird spannend. Rettungsmittel aus Windkraftanlagen 3.750 Euro. Ein neues Zelt für die Jugendfeuerwehr Simonsberg 5.000 Euro. Das war ja noch lange nicht alles, was wir mit den Volksbanken, Raiffeisenbanken in den letzten zwei Wochen schon alles möglich gemacht haben. Heute geht es für den Musikzug Blau-Weiß-Wessel-Buren um 3.000 Euro für neue Klamotten. Und die sollen für diese neue Vereinskleidung 300 Mal das Schleswig-Holstein-Lied spielen oder spielen lassen gegen 13:30. Also vor anderthalb Stunden waren 200 von 300 Mal Schleswig-Holstein-Lied geschafft. Sind sie etwa durch? Die Antwort gleich hier bei mir.
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0: 140.000 Euro in nicht mal 3 Wochen. Und natürlich geht es diese Woche weiter mit RSH und den Volksbanken, Raiffeisenbanken, ob Karnevalsgesellschaft, Sportverein, Landjugend, Feuerwehr, Förderverein. Allein heute stehen schon wieder 3.000 Euro im Raum. Die RSH-Nachmittagsshow mit voller Mitmachen.
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0: Von Nordfriesland bis Pinneberg, vom Kreis Schleswig-Flensburg über Plön ins Herzogtum Lauenburg und heute mal wieder Dithmarschen. Wir sind in Wesselburen beim Musikzug Blau-Weiß. 3.000 Euro für Vereinskleidung haben wir versprochen. Ganz schön viel Kohle. Dafür wollen wir das Schleswig-Holstein-Lied 300 Mal hören. Jeder kann vorbeikommen und mitmachen. Bis 17 Uhr ist Zeit. Vor anderthalb Stunden waren 200 von 300 Liedern gespielt. Und die Frage ist, wie sieht's jetzt aus? Ich schalte rüber zu meinem Kollegen, RSH Schleswig-Holstein-Reporter Leon Thomsen. Leon? Oha. Ist das das Letzte? Ist das das 300.
3: Ach Gott. Das war die 300! Yeah! Wesselburen, ihr seid der Wahnsinn. Ihr habt's geschafft. Wo ist denn die Lisa? Lisa, da bist du. Du hast euch angemeldet. 3.000 Euro für neue Vereinskleidung.
4: Ganz genau.
3: Ihr habt's geschafft.
4: Wir haben's geschafft und wir sind froh, dass wir endlich fertig sind. Wir können es nicht mehr hören, ja. Aber wir sind stolz, dass wir es geschafft haben. Gemeinsam sind wir stark.
3: Ich wollte gerade sagen, was machen die Ohren, Tinnitus?
4: Ich glaube, die Nacht wird nochmal gespielt, was wir heute den ganzen Tag. Ich glaube, wir können alle sehr gut schlafen heute Nacht, ja.
3: Sehr gut oder vielleicht auch gar nicht. Vielleicht gibt es nochmal 300.
4: Wahrscheinlich eher das, ja.
3: Aber sehr, sehr schön, Wesselburen, ihr seid klasse. Macht nochmal Lärm, oder?
0: Herzlichen Glückwunsch! Großartig, feiert jetzt ordentlich.
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14: Wer heute zum Beispiel frei hat, hat bei der Wochenplanung einiges richtig gemacht. Heute Nachmittag gibt es nämlich nochmal ein kleines Spätsommer-Comeback. Bei uns in Schleswig-Holstein Sonne, Wolken, meistens trocken. Vor allen Dingen die Temperaturen überzeugen mal bis zu 24 Grad. Später aber kommt von Westen her wieder Regen rein. 22 Grad am Feuerwehrhaus in Friesendelf, 22 auch in Lob bei der Feuerwehr und 24 Grad am Bolzplatz in Schüren-Söhlen. Der RSH-3-Tage-Trend, morgen wird es mit 18 bis 20 Grad frischer und auch wieder wechselhafter. Donnerstag und Freitag dann auch wieder kühler, wechselhaft mit Schauern ab und an, aber auch mal Sonne, das will ich nicht ausschließen. Trotzdem so richtig Sommer, Spätsommer startet nicht nochmal durch.
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14: Schleswig-Holsteins bester Verkehrsservice. A1 in Lübeck Richtung Hamburg zwischen Morfleet und Norderelbbrücke 2 Kilometer, braucht ihr 10 Minuten länger. Auf der A7 Flensburg Richtung Hamburg ist ab 17 Uhr die Rader Hochbrücke wegen Bauarbeiten gesperrt. Es geht über Schleswig-Jagel. Auf der A7 Flensburg Richtung Hamburg ist die Abfahrt Neumünster Mitte in beiden Richtungen wegen Bauarbeiten gesperrt. Und die meisten Blitzer nur bei RSH. Diekusen-Fahr steht Hauptstraße, da dürft ihr nur 70 fahren. Barenfleet, Barenfleeter Moor. Dann haben wir noch einen Arnsböck, Spexer Holz, da dürft ihr nur 70 fahren. Gammel und Hauptstraße, Rellingen-Pinneberger Straße und wer ist da noch?
16: Ja, Hartmut hier, moin Volker.
14: Hallo Hartmut.
16: Habt ihr schon den Blitzer auf der Autobahn Bad Segeberg nach Lübeck, der vorne am Anfang steht, bevor die Autobahn losgeht?
14: Richtung Lübeck?
16: Richtung Lübeck.
14: Wissen wir jetzt Bescheid. Danke dir.
16: So, tschüss.
14: Hartmut, bis dann.
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0: Oh, wow, wow, das tut mir gerade besonders weh. Der Mais wird jetzt auch weggeschreddert, hätte ich beinahe gesagt. Die werden ja ordentlich gerupst, die Felder mit diesen schweren Maschinen. Und das ist für mich dann immer offiziell tatsächlich der Herbstanfang in Schleswig-Holstein. Die RSH-Nachmittagsshow mit Voller Mittmann in Munk-Brarup leben aktuell 1213 Einwohner. Was meint ihr, wie viele von den 1213 Einwohnern wissen eigentlich, warum Munk-Brarup heißt? Also in 2 Minuten wissen es alle. Hier ist mein Freund Frank Bremser. Jeden Morgen 7:45 in der RSH Moin Show und nachmittags hier bei mir.
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3: Bruder Ansgar, ab morgen brauchst du nur noch Kamillentee.
4: Mano.
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12: 5:04. Ich bin Finn Riebesel, Freundlieb. Guten Tag.
13: 2,60 Euro. So viel kostet heute ein Liter Diesel, zum Beispiel in Bad Bramstedt. So teuer war Kraftstoff in Deutschland noch nie. Das belastet nicht nur Verbraucher, sondern auch die Wirtschaft. Und das Ende der Fahnenstange ist vermutlich noch nicht erreicht. Jens Beusen-Hohgräfe vom IFW in Kiel sagte uns.
14: Auf der einen Seite waren wir lange Zeit überrascht, wie moderat eigentlich sogar die Ausschläge waren. Hätte man vor wenigen Jahrzehnten noch gesagt, die Straße von Hormuz wird geschlossen, hätte man, glaube ich, noch ganz andere Effekte erwartet. Dass sich jetzt das so drastisch verschärft, hat sicherlich auch damit zu tun, dass die Pipeline-gebundene Lieferung durch Saudi-Arabien jetzt in Frage steht. Und wie stark das die Preise beeinträchtigen wird, ist schwer vorhersagbar. Aber ja, es kann durchaus noch mal deutlich mehr werden.
13: Kanzler Merz hat heute immerhin neue Entlastungen angekündigt, wie die aussehen, ließ er aber offen. In Oldenburg in Holstein sind 2 Jungs im Schlamm des Stadtparkteichs eingesunken. Sie hatten keine Chance, sich selbst zu befreien. Erst die Feuerwehr konnte sie mit großem Aufwand rausziehen. Beide waren bereits ziemlich entkräftet. Wer in Kiel, Lübeck, Flensburg und Neumünster auf den Bus angewiesen ist, muss sich am kommenden Montag wieder eine Alternative suchen. Ein Tag vor der neuen Verhandlungsrunde mit den Arbeitgebern hat Verdi erneut zum Warnstreik aufgerufen. Die Gewerkschaft fordert 6,5% mehr Geld und ein Extra für Verdi-Mitglieder. Auf der Rader Hochbrücke geht ab dem späten Nachmittag in Richtung Süden nichts mehr. Die Autobahn wird dort um 17 Uhr voll gesperrt. RSH Schleswig-Holstein-Reporter Andreas Otto.
15: Ja, Grund sind kurzfristige Bauarbeiten. Fahrbahnschäden im Bankettbereich müssen instand gesetzt werden. 5 Stunden lang soll die Sperrung in Richtung Hamburg dauern. Der Verkehr wird einerseits weiträumig ab Jagel über die B77, B76 auf die A215 umgeleitet. Andererseits soll er im Raum Rendsburg durch den Kanaltunnel laufen. In Richtung Norden bleibt die Rader Hochbrücke frei.
13: Es ist der nächste Rückschlag für Torhüter Oliver Baumann in seiner Nationalmannschaftskarriere. Laut Kicker wird der 36-Jährige nicht von Bundestrainer Klopp für die kommenden Nations League-Spiele nominiert. Bereits bei der WM war Baumann zur Nummer 2 im Tor degradiert worden.
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16: Das ist das Abschiedsspiel der kurzen Hosen da draußen. Nachmittag nochmal ein kleiner Spätsommeranflug bei uns in Schleswig-Holstein. Sonne, Wolken, meist trocken bis zu 24 Grad. Aus Stelling hat Wolfgang ihm ein Foto geschickt, 27 Grad. Später aber kommt von Westen her Regen rein. Und aktuell haben wir 25 Grad am Sportplatz in Dörpstedt, 24 Grad am Bootssteg in Vrohe und 23 Grad am Moorweg in Nienwohld. Der RSH-3-Tage-Trend. Morgen wird es mit 18 bis 20 Grad frischer und auch wieder wechselhafter. Donnerstag und Freitag wird es dann noch kühler und wechselhaft mit Schauern. Ab und an auch durchaus mal Sonne, also von allem was.
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16: Aber so richtig Trockenheit setzt sich nicht durch. Schleswig-Holsteins bester Verkehrsservice, das war's. Achtung,

0: Autofahrer A1 Fehmarn Richtung Lübeck. Zwischen Dreieck-Bad Schwartau und Bad Schwartau liegt ein Reifen auf der Spur. Christoph, ne?
1: Auf der A1 ja. Von Fehmarn Richtung Lübeck liegt zwischen Seretz und Bad Schwartau ein Reifen auf der mittleren Spur.
0: Ja, wunderbar, vielen Dank, dann bin ich hier richtig. B206 Bad Segeberg Richtung Itzehoe, zwischen der A20 und Bad Segeberg ist ein Auto stehen geblieben. A7 Flensburg Richtung Hamburg ist auch noch die Abfahrt Neumünster Mitte in beiden Richtungen für Bauarbeiten gesperrt und die meisten Blitzer nur bei RSH Bad Segeberg, B206. Da dürft ihr nur 70 fahren, sagt Hartmut. Diekusen Fahrstedt, Hauptstraße, Bahrenfleet, Bahrenfleeter Moor in der 30er, Arnsbürg, Spexer Holz, Gammelund Hauptstraße, Rellingen, Pinneberger Straße. Ja, und ansonsten wünsche ich mal eine gute Fahrt da draußen. Ne?
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0: Ich habe heute Morgen in Heide meinen kleinen Golf vollgetankt für 101,11 Euro. Da war der Diesel noch bei 2,38. Freundlicherweise hat mir die Kassiererin einen Kaffee geschenkt. Danke an die Klassik-Tankstelle und das Team von Björn Meinhardt. Die können nichts dafür und trotzdem tut's weh, ne? Für wie viel habt ihr jetzt inzwischen getankt? Gerne weiter anrufen oder eure Fotos schicken von den Preistafeln. Und nicht vergessen zu sagen, wo und wann das war. Kiel 0431 98 698 3x die 0. Wir besuchen gleich mal eine Tankstelle mit RSH Schleswig-Holstein-Reporter Fabian Kohl.
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0: Klimaanlage aus, Reifendruck checken, Dachbox runter, früh hochschalten, unnötigen Ballast raus. Was habt ihr im Kofferraum? Kurzstrecken vermeiden, bloß nicht zu schnell auf Autobahnen. Der Verbrauch wächst überproportional jenseits der 100 km/h. Nur ein paar Möglichkeiten, Sprit zu sparen, und trotzdem tut es an der Tankstelle weh. Rekordpreise für Benzin und Diesel, die RSH Nachmittagsshow mit voller Mittmann. Und ich frage mal, für wie viel habt ihr gerade getankt? Und ich hab's schwarz auf weiß. Es ist ein Screenshot aus einer offiziellen Tank-App. Und zwar die Tankstelle Raiffeisen Tankstelle in Schönberg in Holstein hat den Diesel heute Mittag für 2,67 € angeboten. Unser RSH Schleswig-Holstein Reporter Fabian Peder hat sich in Langenhorn mal an die BFT Villa Tankstelle gestellt und sich umgehört, wie die Preise bei euch so ankommen.
1: Ja, Marc und seine Frau, die wollen in Urlaub fahren. Die stehen hier gerade mit dem Wohnmobil und tanken das voll. Und das bringt natürlich gerade bei der Größe wahrscheinlich vorm Tank gar keinen Spaß, ne?
2: Nein, 120 Liter kosten richtig Geld. Ja, mal 2,50, ne? 250, 300 Euro.
1: Boah, das ist schon teuer, ne? Gerade auch für den Weg in den Urlaub. Jetzt sagst du gerade, wenn du voll tanken würdest. Heißt, spielt schon im Kopf eine Rolle von wegen, jetzt hau ich nicht ganz voll, oder wie?
2: Ja, zumindest noch halb voll.
1: Spielt das eine Rolle, wie weit es geht mit dem Wohnmobil?
2: Wir fahren immer nach Wismar. Das heißt, die Strecke ist die gleiche. Aber trotzdem, wir würden gerne mal nach Süddeutschland fahren. Aber bei den Preisen keine Chance.
1: Aber euch dann auf jeden Fall einen schönen Urlaub. Und ich denke mal dann mit weniger Tagestouren als sonst. Aber ich habe gesehen, ihr habt die Fahrräder mit. Das ist ja natürlich auch eine Entscheidung gegen den Sprit.
2: Definitiv, ja. Fahrradfahren, Gesundheit, aber Protest gegen die Benzinpreise, ja.
0: Oh Mann, ich kann das so verstehen. Vielen Dank an euch. Weiter eine gute Fahrt. 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
18: Temperaturen 22 bis 25 Grad. Ich sag das nochmal heute Nachmittag, heute frühen Abend nochmal ein kleiner Spätsommer-Nachschlag. Später kommt von Westen her allerdings Regen rein und der RSH 3-Tage-Trend. Morgen wird es mit 18 bis 20 Grad dann deutlich frischer und auch wieder wechselhafter. Donnerstag und Freitag auch kühler, wechselhaft mit Schauern. Ab und an natürlich auch mal Sonne, will ich gar nicht ausschließen und nicht alles schlecht reden. Ist doch alles gut.
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18: Schleswig-Holsteins bester Verkehrsservice. Achtung, Autofahrer, B206 Bad Segeberg Richtung Itzehoe. Zwischen der A20 und Bad Segeberg ist ja ein Auto stehen geblieben. Auf der A7 Flensburg Richtung Hamburg ist ab 17 Uhr die Rader Hochbrücke wegen Bauarbeiten gesperrt. Umleitung ab der Abfahrt Schleswig-Jagel eingerichtet. Es geht ja auch durch den Kanaltunnel. Auf der A7 Flensburg Hamburg ist die Abfahrt Neumünster Mitte in beiden Richtungen dicht. Und die meisten Blitzer nur bei RSH. A7 Hamburg Richtung Flensburg Höhe Schnelsen. Da darf man nur 80 fahren. Danke, Thorsten. Bad Segeberg, B206, ein Bereich für 70 km/h. Die Kusen-Fahrstedt-Hauptstraße genauso. Bahrenfleet am Moor, eine 30er-Zone. Arnsböck, Spexer-Holz, Rellingen, Pinneberger Straße. Und Ralf hat noch einen Blitzer für uns.
19: Heute steht ein Blitzer in der Ortschaft Gammelund Richtung Id steht am Ortsausgang und da ist natürlich 50.
18: Vielen Dank, Ralf.
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0: Nun könnte man ja sagen, okay, ich kratze all meine Moneten zusammen und tank noch einmal voll, Augen zu und durch an der Tankstelle. Das ist aber nicht die beste Idee. Denn 50 Liter Benzin wiegen 37 Kilo und sind somit auch zusätzlicher Ballast. Nur mal so ein Gedanke. Die RSA-Nachmittagsshow mit voller Mittmann. Gleich mit Nico Santos. Why don't you stay? Gleich neu bei mir und in voller Länge in Schleswig-Holsteins besten Musikmix hier bei RSH. Und Tränen in den Augen beim Tanken. Es wird teurer und teurer. Die Benzinpreise explodieren, das Portemonnaie implodiert und wir schnacken heute Nachmittag darüber.
1: Sehr geehrtes RSH-Team, hier ist der Hermann Michels aus Oldenburg in Holstein. Super E10 zurzeit in Oldenburg, 2,36 Euro. Ich glaube noch ein paar Cent günstiger als in Richtung Kiel, obwohl bei einem 55-Liter-Tank sind wir schnell bei 120 Euro pro Tank. Ich bin jetzt Gott sei Dank froh, dass ich nicht mehr täglich, wie ich das 20 Jahre gemacht habe, nach Kiel pendeln muss. Also 65 Kilometer hin, 65 Kilometer zurück, 130 Kilometer, muss man sich mal ausrechnen. Bei diesen Spritpreisen wäre man ja locker 500 bis 600 Euro im Monat allein an Spritkosten los, nur um auf die Arbeit zu kommen.
0: Kann ich verstehen. Hermann Michels, vielen Dank für die Meinung. Wird jetzt die Politik wieder reagieren? Gibt es einen Tankrabatt und würde das überhaupt etwas bringen? Die Antwort dazu gibt es gleich in RSH 5 vor 5, dem Nachrichtenmagazin am Abend. Es gibt aber auch noch eine weitere Perspektive. Ingo ist zum Beispiel Vermieter.
2: Moin, moin, voller Ingo hier, hallo.
0: Na, Ingo.
2: Ja, pass mal auf, so alle reden über die Dieselpreise und Spritpreise und so mal alles, ne? Hast du geguckt, was Heizöl kostet?
0: Na, erzähl mal, hast du gerade aktuell tanken müssen?
2: Ja, so unbedingt 1,73 der Liter, ne?
0: Oh, meine Fresse.
2: Oh. Ja, das erklär mal den Leuten, die irgendwo zur Miete wohnen und so. Weißt du, und der letzte Mal Heizöl habe ich bestellt mit, ich glaube, 88 Cent, inklusive Mehrwertsteuer.
0: Oh, das ist natürlich krass.
2: So, jetzt sind wir bei 1,70. Wow. Soll ich die Miete jetzt verdoppeln oder wie soll das laufen?
0: Tja, auch so eine Sache, ne? Vielen Dank, Ingo. Vielen Dank heute Nachmittag hier fürs Mitmachen, für eure Meinung. Ihr habt uns ja auf unterschiedlichen Wegen zum Beispiel auch die Preistafeln der Tankstellen geschickt. Zusammen sind wir Schleswig-Holstein.

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0: Rücken zur Wand stehen. Das heißt, große Sprünge sind da nicht möglich. Man wird also dann, wenn man hier wirklich was machen wollte, andere Einnahmen entweder generieren müssen oder Ausgaben streichen. Aber ich glaube, das ist politisch auch wenig attraktiv. Deswegen glaube ich kaum, dass die öffentliche Hand sehr viele Möglichkeiten hat, wenn sie nicht gegen die Verfassung verstoßen möchte, gegen die Schuldenvorgaben der Schuldenbremse hier große Entlastungen in Aussicht zu stellen.
1: Ja, und am Mittag hat dann auch der Kanzler reagiert. Friedrich Merz sagte:
2: Wir werden auf Preistreiberei reagieren. Wir haben dazu das Kartellamt mit einer entsprechenden Missbrauchsaufsicht ausgestattet. Aber wir spüren auch, dass das nicht reicht. Die Lage im Mittleren Osten eskaliert. Die Energiepreise, die Spritpreise an den Zapfsäulen steigen. Für viele Menschen, die täglich das Auto brauchen, ist eine Belastungsgrenze erreicht.
1: Man werde bald entsprechende Maßnahmen vorstellen, sagte Merz weiter. Wie genau die aussehen, ist aber erstmal offen. Weitere Meldungen jetzt aus unserem Nachrichtencenter mit Gisa Weber.
3: Die Schleiffähre Misunde 3 ist mal wieder außer Betrieb. Seit heute früh geht wegen eines technischen Defekts nichts mehr. RSH Schleswig-Holstein-Reporter Andreas Otto.
4: Ja, diesmal ist es eine Pumpe, die für den Ausfall sorgt. Sie ist für die Kühlung der Querstrahlruder verantwortlich und jetzt können zwei Ruder nicht sicher betrieben werden. Wie lange die Reparatur dauert, kann nach Angaben des zuständigen Landesbetriebs noch nicht abgeschätzt werden. Damit setzt sich die Pannenserie der Misunde 3 fort. Die Landesregierung hatte im August angekündigt, dass der Neubau durch eine neue Fähre ersetzt werden soll.
3: Die Kieler Polizei ermittelt nach einer Schussverletzung bei einem 28-Jährigen im Stadtteil Hassee. Sonntag früh war der Mann in der Gärtnerstraße am Bein getroffen worden. Die Täter waren geflüchtet. Zu einem möglichen Motiv der Tat macht die Kripo keine Angaben. Die Radehochbrücke muss in diesen Minuten teilweise gesperrt werden. Hintergrund sind kurzfristige Bauarbeiten. In Richtung Hamburg geht deshalb auf der A7 zwischen Büdelsdorf und dem Kreuz Rendsburg bis 22 Uhr nichts. In Richtung Norden bleibt die Radehochbrücke frei. Das Segelschulschiff Gorch Fock kehrt kommenden Samstag von seiner Transatlantikreise zurück in den Heimathafen Kiel. Ziele waren seit Anfang April unter anderem New York, Las Palmas, Hamilton auf den Bermudas oder Halifax in Kanada. Die Bark hat auf der Fahrt über 14.000 Seemeilen, also fast 26.000 Kilometer zurückgelegt.
1: Dankeschön, Gisa. Und zum Schluss noch diese gute Nachricht aus Kiel. Auf dem ehemaligen MAK-Gelände in Kiel-Friedrichsort hat Wirtschaftsminister Matzen gestern zum Einzug weiterer Forscher des Deutschen Zentrums für Luft- und Raumfahrt DLR gratuliert. In Kiel wird an neuen Antriebssystemen für die Schifffahrt von morgen geforscht. Da bietet Kiel mit seiner Nähe zu Hafen, TKMS und Marine beste Voraussetzungen.
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6: Denkt man die ganze Zeit, heute läuft doch, ne? Aber das Wetter sagt, wart mal ab. Heute Nachmittag, ja, kleiner Spätsommernachschlag bei uns in Schleswig-Holstein. Sonne und Wolken meistens trocken, bis zu 24 Grad. Später aber kommt von Westen her Regen rein. Also einfach nochmal genießen bei 22 Grad an den Pferdekoppeln in Winner, 22 Grad am Bootssteg in Vruhe und 24 Grad am kleinen Bahnhof in Horst. Der RSA 3-Tage-Trend. Morgen wird's mit 18 bis 20 Grad dann wieder frischer und auch wieder wechselhafter. Donnerstag, Freitag im Grunde auch.
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6: Schleswig-Holsteins bester Verkehrsservice. Achtung, Autofahrer A24 Hamburg Richtung Schwerin zwischen Horn und Jenfeld eine Ölspur. B206 Bad Segeberg Richtung Itzehoe zwischen der A20 und Bad Segeberg ist ein Auto stehen geblieben. Und A7 Hamburg-Flensburg Vorsicht in beiden Richtungen zwischen Flensburg und Flensburg-Harrislee sind Rehe auf der Straße. Dann haben wir auf der A7 Flensburg Richtung Hamburg ab 17 Uhr jetzt die Radehochbrücke gesperrt, also Richtung Hamburg. Es geht über Schleswig-Jagel und Kanaltunnel. A7 Flensburg-Hamburg, die Abfahrt Neumünster-Mitte in beiden Richtungen dicht. Und dann helfe ich nochmal der Polizei bei der Suche nach der 11-jährigen Lara aus Ostholstein. Die wird seit heute vermisst. Die ist 1,70 Meter groß von normaler Statur, die Lara. Sie trägt dunkelblonde bis leicht rötliche Haare. Bekleidet ist sie wahrscheinlich mit einem beigen Pullover mit Aufdruck, einer knielangen Hose, schwarzen Schuhen mit auffallend regenbogenfarbenen Schnürsenkeln, heißt es hier. Und sie trägt derzeit vermutlich keine Brille. Wer Angaben zu Lara machen kann, die 11-jährige Lara, dann bitte die Kriminalpolizei in Eutin unter der Telefonnummer 04521 8010 oder eben jede andere Polizeidienststelle Verbindung setzen. Die meisten Blitzer nur bei RSH Flensburg zur Exe, da sind nur 30 erlaubt, bei Segeberg B206 Die Kusen-Fahrstädte, Hauptstraße, Bahnfleet, Bahnfleet am Moor, Arnsböck,

0: Hauptstraße, Rellingen, Bindeberger Straße und Thorsten hat nur einen.
1: Und zwar ist sie auf der A7 Richtung Flensburg, genau an der Ausfahrt Schnellsen Nord Flughafen. Direkt an der Ausfahrt. 80 ist da erlaubt.
0: Danke, Thorsten.
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0: Finale! Oh, Finale! Oh, ho, ho, ho! In Schleswig-Holstein großer Vereins-Challenge. Sind wir schon seit Montag vor 2 Wochen bei weit über 43.000 Euro, die wir hier mit den Volksbanken, Raiffeisenbanken in wenigen Tagen für Vereine und Ehrenamtler im Land klar gemacht haben. Heute nochmal 3.000 Euro für den Musikzug Blau-Weiß-Wessel-Buren. Ob die musikalische Challenge zum Geburtstag von Schleswig-Holstein erfüllt wurde? Die Antwort gleich nochmal hier bei mir.
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0: 43.000 Euro, nicht mal 3 Wochen. Und natürlich geht es diese Woche weiter mit RSH und den Volksbanken, Raiffeisenbanken. Ob Karnevalsgesellschaft, Sportverein, Landjugend, Feuerwehr, Förderverein. Allein heute stehen schon wieder 3.000 Euro im Raum. Die RSH-Nachmittagsshow mit voller Mitmann.
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0: Von Nordfriesland bis Pinneberg, von Schleswig-Flensburg über den Kreis Plön bis ins Herzogtum Lauenburg und heute dann Dithmarschen, Wesselburen beim Musikzug Blau-Weiß. 3.000 Euro für Vereinskleidung, ganz schön viel Kohle. Dafür wollten wir das Schleswig-Holstein-Lied 300 Mal hören. Jeder aus Wesselburen durfte vorbeikommen und mitmusizieren. Bis 17 Uhr war Zeit und vor über einer Stunde kam das Go von unserem RSH Schleswig-Holstein-Reporter Leon Thomsen. Sie haben es tatsächlich geschafft. Herzlichen Glückwunsch nochmal. Leon Thomsen ist natürlich noch vor Ort in Wesselburen.
3: Ja, voller spektakulär hat es geklungen. 3.000 Euro von RSH und den Volksbanken, Raiffeisenbanken wurden jetzt locker gemacht für den Musikzug Blau-Weiß-Wesselburen. Bei mir ist die Schatzmeisterin Birgit. Birgit, was holt ihr euch denn von den 3.000 Tacken?
4: Ja, wir sind noch in der Findungsphase. Wir sind im Überlegen, ob wir uns richtige Uniformjacken schneidern lassen oder ob wir gezwungen sind, sag ich mal, unsere derzeitigen Softshelljacken, die wir haben, auszutauschen, weil es das Problem im Handel immer ist, dass nach 5-6 Jahren diese Farbe nicht mehr gibt und wir brauchen gerade für unsere Kleinen immer wieder Nachschub. Wenn wir diese Softshelljacken haben, müssen wir den Komplettbestand austauschen, weil 2 Blautöne sieht auch nicht gut aus.
3: So Uniform, so richtig mit Schlips und Kragen?
4: Nein, wir tragen weiße Hosen mit einem schwarzen Streifen an der Seite und haben diese blauen Softshelljacken und eben die blauen Shirts darunter. Ja, wenn du eine richtige Uniform mit Hose und Jacke haben willst, bist du gerne mal bei 700, 800 Euro.
0: Krass.
4: Pro Uniform. Oh. Es wird wahrscheinlich doch eher, glaube ich, auf die Softshelljacken hinauslaufen oder irgendwelche anderen Jacken, die man eben dann doch günstiger kriegt, wo das dann eben normal Konfektionsware ist, als einzeln zu schneiden.
3: Na gut, müssen wir nochmal abstimmen, aber die Kohle ist schon mal sicher. Das ist schon mal die Hauptsache.
4: Das ist schon mal sehr gut, ja, genau.
5: Hallo, hier ist Veronika Wegener von der Dithmarscher Volks- und Raiffeisenbank. Herzliche Grüße zum Musikzug Blau-Weiß-Wesselburen. Ihr habt 300 Mal das Schleswig-Holstein-Lied gespielt und somit eure Challenge geschafft. Glückwunsch! Ihr könnt jetzt neue Vereinskleidung shoppen, denn euer Wunsch wird erfüllt. Viel Spaß mit euren neuen Outfits.
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9: Das ist jetzt ganz klasse. Ich habe ja so ein paar Notizen zum Schleswig-Holstein-Wetter mir vorher gemacht. Jetzt habe ich das zusammengeknüllt und weggeschmissen, weil ich dachte, ich habe schon Feierabend. Jetzt muss ich das noch einmal auf Papierkorb rausholen. Aber so mittlerweile zum achten Mal, dann weiß ich auch ungefähr, worum es geht. Heute Nachmittag ja eine kleine Spätsommerattacke. Bei uns in Schleswig-Holstein Sonne und Wolken, trocken bis zu 24 Grad. Richtig schön war es und ist es auch noch. Später kommt von Westen her Regen rein, den kann ich auch teilweise schon sehen. Und über Nordfriesland, zwischen Nordfriesland und Schleswig-Flensburg und so ein bisschen über Eiderstedt haben wir auch schon Tropfen parat. 22 Grad an der alten Schule in Klappholz, 22 Grad auch am Sportplatz in Timmaspe und 24 Grad an der Badestelle in Groß-Sarau. Der RSH 3-Tage-Trend. Morgen wird es mit 18 bis 20 Grad wieder frischer, auch wieder wechselhafter. Donnerstag und Freitag dann noch ein Zacken schauriger und auch unangenehmer.
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9: Schleswig-Holsteins bester Verkehrsservice. Achtung, Autofahrer A7 Hamburg-Flensburg, Vorsicht in beiden Richtungen zwischen Flensburg und Flensburg-Harrislee sind Rehe auf der Straße. Ihr wisst, Radau Brücke gesperrt Richtung Süden. Ihr müsst also durch einen Kanaltunnel für Bauarbeiten noch 5 Stunden und A24 Hamburg Richtung Schwerin zwischen Horn und Jenfeld eine Ölspur auf der Straße. So eine Spur frei staut sich bereits 3 Kilometer zurück. Die meisten Blitzer nur bei RSH Flensburg zur Exe. A7 Hamburg Richtung Flensburg in Höhe Schnelsen. Bad Segeberg B206 Diekusen Fahrstedt. Bahrenfleter Moor. Lotti hat's gesagt. Relligen Pinneberger Straße. Und Ralf hat auch noch einen.
10: Heute steht ein Blitzer in der Ortschaft Gammelund Richtung Id steht am Ortsausgang und da ist natürlich 50.
9: Genau, und Jan noch.
11: Ich wollte mal einen Blitzer nehmen.
9: Gerne.
11: Ich weiß nicht, ob ihr den schon habt. Und zwar auf der 432. Ahrensbrück Richtung Pönitzhöhe, Stexer Holz bei der Zimmerei. Der ist getan.
9: Alles klar. Danke dir. Gute Fahrt.
11: Ja, gute Fahrt. Danke, tschüss. Danke.
9: Ja, ich fand die Sendung. Das ist alles richtig.
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0: 17.36 Uhr, RSH-Verkehr, Achtung Autofahrer, A1 in Lübeck Richtung Hamburg. Zwischen Basbüttel und Kreuz Hamburg-Ost liegen Reifenteile auf der Straße. Vorsichtig fahren, die schleudern ja sonst vielleicht hoch. A1 in Lübeck Richtung Hamburg, zwischen Basbüttel und Kreuz Hamburg-Ost, Reifenteile auf der Straße.
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0: 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Das sind keine Beleidigungen oder Schimpfwörter, sondern das sind Pilzsorten. 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
2: Pilze bestimmen für Anfänger. Lektion 1. Verlass dich nur auf echte Experten, die dir auch immer sagen können, wie ein Pilz heißt.
3: Ich weiß nicht genau, wie der heißt. Ich nenne den immer Sebastian.
2: Lektion 2. Pilzsammler haben immer diesen einen streng geheimen Fundort. Du musst gar nicht erst fragen, wo es die vielen schönen Steinpilze gibt.
4: Ja, im Wald. Da sind ringsrum so Bäume. Mehr sage ich nicht.
2: Lektion 3. Je schöner ein Pilz aussieht, desto weniger solltest du ihn essen.
5: Oh, der sieht ja lecker aus. Guck mal, knallrot, weiße Punkte.
2: Und Lektion 4. Wenn du einfach nur angeben willst, denk dir die Pilzarten einfach aus. Es klingt sowieso alles ähnlich.
5: Ach hier, schau mal, das gibt's doch nicht. Der gefleckte Langstiel, Wackelhut, Krummnasen, Zottellamellen, Doppelröhrlings, Knollen, Schleimfuß.
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11: 5:05. Ich bin Finn Riebe, sei freundlieb. Guten Abend. Die Preise an den Tankstellen kennen weiter nur eine Richtung, und zwar nach oben. Um 12 Uhr ging es zum Beispiel in Bad Bramstedt beim Diesel auf 2,60 Euro rauf, ein neuer Rekord. Das belastet nicht nur Verbraucher, sondern auch die Wirtschaft.

0: zu Fuß durch das Gewässer, doch bald steckten sie fest, einer bis zu den Oberschenkeln. Zum Glück hörte eine Spaziergängerin die Hilferufe durch das dichte Gebüsch. Sie alarmierte die freiwillige Feuerwehr, die die Jungs mit großem Aufwand befreien konnte. Ein Feuerwehrmann sank selbst ein und musste von seinen Kameraden rausgezogen werden.
1: Die Kieler Polizei ermittelt nach einem Schuss auf offener Straße. Ein 28-Jähriger wurde dabei im Stadtteil Hasse verletzt. Die Hintergründe sind offenbar noch völlig unklar. RSH Schleswig-Holstein-Reporter Andreas Otto.
2: Ja, zu dem Schuss ist es bereits vergangenen Sonntag mitten in der Nacht gegen 2:45 gekommen. Wie die Polizei heute mitteilte, wurde der Mann in der Gärtnerstraße am Bein getroffen. Als die Einsatzkräfte vor Ort waren, sagte er, dass die Täter geflüchtet seien. Die sofort eingeleitete Fahndung blieb erfolglos. Zu einem möglichen Motiv werden bislang keine Angaben gemacht. Kripo und Staatsanwaltschaft ermitteln.
1: Die Schleifähre Miss Hunde 3 ist seit heute früh außer Betrieb genommen worden. Grund ist ein Defekt an einer Kühlpumpe der Querstrahlruder. Wann die Fähre zwischen Kosel und Brodersbühl wieder fährt, steht noch nicht fest. Nach der Saison wird die Fähre sowieso mit der Vorgängerin ausgetauscht. Schwere Laster sollen künftig auch auf dem Gelände der Entsorgungsbetriebe Lübeck Wasserstoff tanken können. Und zwar grünen Wasserstoff. Das Projekt wird vom Land mit über 3,5 Millionen Euro gefördert. Heute überreichte Umweltminister Goldschmidt den Fördercheck.
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4: Heute konnte man ja wirklich mal schön spazieren gehen, ohne sich das Schuhwerk komplett zu versauen. Und echt warm war es auch, beziehungsweise ist es sogar noch. Allerdings zieht bald von Westen her Regen rein, teils kräftig und auch ein Gewitter ist mal dabei. Am Fähranleger in Dagebüll sind es im Moment 20 Grad, am Wildpark in Schwentinetal 23 und am Mühlenteich in Trittau 23 Grad. Der RSH-3-Tage-Trend, morgen Sonne, Wolken und einzelne Schauer bei bis zu 20 Grad, Donnerstag und Freitag dann wechselhaft kühler und windiger.
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4: Schleswig-Holsteins bester Verkehrsservice. Achtung, wenn ihr auf der A7 Hamburg-Flensburg unterwegs seid. Vorsicht in beiden Richtungen. Zwischen Flensburg und Flensburg-Harreslee sind Rehe auf der Fahrbahn. Und auch vorsichtig fahren bitte auf der A24 Hamburg Richtung Schwerin zwischen Horn und Jenfeld. Da ist eine Ölspur auf der Straße. Und A23 Heide Richtung Hamburg zwischen Tornisch und Pinneberg Nord. Da liegen Gegenstände auf der Fahrbahn. A24 Hamburg Richtung Schwerin zwischen Horn und Jenfeld ist eine Ölspur auf der Straße. Dort ist nur noch eine Spur frei. Es staut sich bereits zurück auf 3 Kilometer, da braucht ihr mindestens 20 Minuten länger. Und weiter geht's auf der A7 Flensburg Richtung Hamburg. Da ist die Rader Hochbrücke wegen Bauarbeiten gesperrt. Aber es gibt eine Umleitung und zwar folgt ihr ab Abfahrt Schleswig-Jagel den Umleitungsschildern. Die meisten Blitzern gibt's nur bei RSH in Flensburg zur Exe. Da seid ihr mal besser nicht schneller als mit 30 unterwegs. A7 Hamburg Richtung Flensburg in Höhe Schnelsen. Dort sind 80 erlaubt. Und fahrt nicht schneller als 30 in Barenfleet, im Barenfleeter Moor. Da ist eine 30er-Zone. Danke an unsere Stau- und Blitzermelder. Und alle Staus und Blitzer findet ihr auch in der RSH-App. Gute Fahrt!
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4: Schleswig-Holstein kann ja einiges. Küste, Raps, Wind, Herzlichkeit und natürlich Regen in ungefähr 37 verschiedenen Varianten. Aber jetzt können wir hier offenbar auch weinen. Also nicht weinen, weinen. Jawohl, und es gibt nicht nur irgendwo 3 Rebstöcke hinter einem Carport. In Ostholstein gibt es richtige Weinberge und zwar bei Malente. Warum sich selbst Weintrauben bei uns inzwischen pudelwohl fühlen, das hört ihr gleich hier bei RSH. Schönen Abend.
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0: Ihr hört RSH mit Schleswig-Holsteins beste Musikmix und das hier gibt's gleich für euch. Watch It Burn von Katy Perry, neu bei RSH und hat definitiv die volle Lautstärke verdient. Im Übrigen kleiner Fun-Fact, Katy trinkt so gut wie keinen Alkohol, wenn dann überhaupt nur so alkoholfreien Wein zum Beispiel. Aber wahrscheinlich hat sie auch noch nicht von den vorzüglichen Schleswig-Holsteiner Reben gehört. Kann man ja auch nur schwer glauben, denn bei Weinbergen, Reben und Weinlese denkt ihr wahrscheinlich auch erstmal an Südfrankreich, Italien oder zumindest die Pfalz. Doch Malente wohl eher nicht so. Dabei können wir Schleswig-Holsteiner längst nicht nur Raps und Mais, wir können tatsächlich auch Wein. Und zwar so richtig. Auf dem Weingut Ingenhof im Kreis Ostholstein hat jetzt die Weinlese begonnen und bei mir ist Inhaberin Melanie Engel. Die ist jetzt womöglich ein bisschen kaputt, denn sie steht gerade den ganzen Tag zwischen ihren Reben und sammelt die Trauben ab. Melanie, ihr habt dieses Jahr gut zu tun und seid auch früher dran als normal, oder?
1: Also genau, dieses Jahr war jetzt wirklich großartig. Wir haben so einen schönen Sommer gehabt und die Trauben mögen das natürlich. Ne? Wir hatten zwischendurch ja immer mal so einen kleinen Regenschauer und ansonsten mal so richtig warme Temperaturen und das mag der Wein ganz besonders gerne.
0: Ja, war ein kleiner Regenschauer. Ich musste kurz schmunzeln. Aber wir können festhalten, der Wein hat sich mit Schleswig-Holstein arrangiert. Wind, Wetter, alles kein Problem mehr.
1: Also wir haben ja 2009 die ersten Reben bei uns gepflanzt. Mittlerweile haben wir knapp 8 Hektar Weinberge stehen. Und wir haben uns auf Piwi-Sorten spezialisiert. Das sind so ein bisschen modernere Rebsorten, pilzwiderstandsfähige Sorten, die aber auch einen ganz frühen Reifezeitpunkt haben. Und deswegen kommen die ganz gut klar hier in unserem Gebiet, sage ich jetzt mal. Also die schmecken so ein bisschen frisch und einfach ganz klar und echt, wie wir halt sind.
0: Klar und echt, wie wir Schleswig-Holsteiner. Und wir sagen auch nicht Bouquet, sondern einfach schmeckt. Danke, liebe Melanie Engel vom Weingut Ingenhof bei Malente. Eigener Wein macht sich in unserem Schleswig-Holsteiner Lebenslauf natürlich nochmal besonders gut.

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14: Ich bin Finn Rebesell, Freundlieb. 2,60 Euro. So viel kostet heute ein Liter Diesel, zum Beispiel in Bad Bramstedt. So teuer war Kraftstoff in Deutschland noch nie. Das belastet nicht nur Verbraucher, sondern auch die Wirtschaft. Und das Ende der Fahnenstange ist vermutlich noch nicht erreicht. Jens Beusen-Hogrefe vom IFW in Kiel sagte uns.
15: Auf der einen Seite waren wir lange Zeit überrascht, wie moderat eigentlich sogar die Ausschläge waren. Hätte man vor wenigen Jahrzehnten noch gesagt, die Straße von Hormuz wird geschlossen, hätte man, glaube ich, noch ganz andere Effekte erwartet. Dass sich jetzt das so drastisch verschärft, hat sicherlich auch damit zu tun, dass die Pipeline-gebundene Lieferung durch Saudi-Arabien jetzt in Frage steht. Und wie stark das die Preise beeinträchtigen wird, ist schwer vorhersagbar. Aber ja, es kann durchaus noch mal deutlich mehr werden.
14: Kanzler Merz hat heute immerhin neue Entlastungen angekündigt, wie die aussehen, ließ er aber offen. In Oldenburg in Holstein sind zwei Jungs im Schlamm des Stadtparkteichs eingesunken. Sie hatten keine Chance, sich selbst zu befreien. Erst die Feuerwehr konnte sie mit großem Aufwand rausziehen. Beide waren bereits ziemlich entkräftet. Wer in Kiel, Lübeck, Flensburg und Neumünster auf den Bus angewiesen ist, muss sich am kommenden Montag wieder eine Alternative suchen. Ein Tag vor der neuen Verhandlungsrunde mit den Arbeitgebern hat Verdi erneut zum Warnstreik aufgerufen. Die Gewerkschaft fordert 6,5% mehr Geld und ein Extra für Verdi-Mitglieder.
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16: Noch ist es sehr schön mild bei uns in Schleswig-Holstein, aber im Laufe des Abends und dann der nächsten Tage wird der Balkon so langsam wieder vom Aufenthaltsort zur Abstellfläche. Der Westen und rund um Flensburg wird jetzt schon langsam nass. Regen zieht rein, stellenweise auch kräftiger. Am Dorfteich in Olderup sind es im Moment 19 Grad. An der Badestelle in Schierensee bei den tapferen Schwimmern 22 Grad und am Marktplatz in Colmar 23 Grad. Der Drei-Tage-Trend. Morgen wechselhaft mit Sonne, Wolken und Schauern bis 20 Grad. Donnerstag windiger und frischer. Freitag dann Sonne, Wolken und einzelne Schauer im Mix.
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16: Schleswig-Holsteins bester Verkehrsservice auf der A7 Flensburg Richtung Hamburg. Da ist die Rader Hochbrücke wegen Bauarbeiten gesperrt. Es gibt aber eine Umleitung. Und zwar folgt ihr ab Schleswig-Jagel, ab der Abfahrt, den Umleitungsschildern. In Osterrönnfeld ist die Dorfstraße nach einem Unfall gesperrt. Das hat uns Sabrina gemeldet. Vielen Dank. Und die meisten Blitzer, die gibt es hier nur bei RSH. In Rellingen zum Beispiel, auf der Pinneberger Straße in der 30er-Zone. In Flensburg zur Ecke. Dort sind 30 erlaubt, da solltet ihr nicht schneller fahren. A7 Hamburg Richtung Flensburg in Höhe Schnelsen, dort sind 80 erlaubt. Und ihr solltet nicht schneller unterwegs sein in Bad Segeberg auf der B206. Da sind 70 erlaubt, genau. Und dann habe ich noch einen Blitzer für euch in Diekhusen-Fahrstedt auf der Hauptstraße. Dort auch besser mal nicht schneller als mit 70 unterwegs sein. Danke an unsere Stau- und Blitzermelder. Rolf, Jan, Lotti, Julia, Hartmut, Thorsten, Rico und Sabrina. Und alle Staus und Blitzer findet ihr auch in der RSH-App. Gute Fahrt.
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0: Ihr hört RSH mit Schleswig-Holsteins bestem Musikmix und mit Schleswig-Holsteins bestem Verkehrsservice. Es ist gerade eine ganz frische Meldung reingekommen. Vorsicht auf der A1. Die ist von Hamburg Richtung Bremen zwischen Harburg und dem Maschener Kreuz nach einem Unfall gesperrt. Mal angenommen, die Menschen in 100, 200 oder 300 Jahren sollen genau eine Sache über unser Leben heute erfahren. Was geben wir denen denn mal mit? Ein Smartphone auf jeden Fall, wenn dann zumindest ein kaputtes, ein Airfryer-Kochbuch oder vielleicht auch irgendwie einen ausgedruckten QR-Code. In Ahrensburg stellt man sich tatsächlich genau diese Frage im Moment. Die Stadt packt nämlich eine Zeitkapsel und ihr könnt damit entscheiden, was da von unserem Jahr 2026 irgendwann mal wieder ausgegraben wird. Ahrensburg feiert nächste Woche nämlich einen ziemlich einmaligen Postleitzahlentag. 22926 ist die Postleitzahl und kommenden Dienstag haben wir ja den 22.09.26. Und weil so eine Gelegenheit nur einmal überhaupt vorkommt, hat sich die Stadt was Besonderes ausgedacht. Eine Zeitkapsel für die Menschen in der Zukunft. Bei mir ist Ahrensburgs Bürgermeister Eckhard Böge. Herr Böge, was genau haben Sie denn da vor?
1: Ja, wir bauen ein neues Schulzentrum und da steht die Grundsteinlegung an. Und es gibt ja immer Zeitkapseln bei der Grundsteinlegung. Wir haben uns gedacht, wir nehmen auch ein paar Eindrücke aus der Mitte des Lebens, also von den Menschen in Ahrensburg mit in diese Zeitkapsel, die dann ins Fundament kommt, beziehungsweise an eine bestimmte Stelle.
0: Oh, das ist eine sehr schöne Idee. Jetzt kommt natürlich die entscheidende Frage. Was packt man denn da rein, Herr Böge?
1: Wir haben vorgefertigte Postkarten. Und da kann dann jeder draufschreiben, was er mit Ahrensburg gerade verbindet, ein besonderes Erlebnis, was Ahrensburg für ihn oder sie ausmacht.
0: Toll. Am 4. November wird die Zeitkapsel dann tatsächlich ins Fundament des Schulneubaus versenkt. Danke an Ahrensburgs Bürgermeister Eckhard Böge. Und wer weiß, vielleicht sitzt da in ein paar hundert Jahren jemand, liest eure Postkarte und denkt, ach guck, 2026, da haben die tatsächlich noch auf Pappe und mit Hand geschrieben. Total verrückt.

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10: 5:07. Ich bin Finn Riebe, sei freundlieb. Guten Abend. In Schleswig-Holstein hat es erneut eine Messerattacke gegeben. In Neumünster soll ein 35-Jähriger am frühen Nachmittag auf eine Frau losgegangen sein.

0: 50 für den Liter Diesel. Die CDU-Spitze kommt am Wahlsonntag zu einer Krisensitzung zusammen. Dabei geht es auch um die Zukunft von Friedrich Merz. Einzelheiten von Eva-Maria Wölfel.
1: Der Kanzler und CDU-Chef will mit dem Parteipräsidium über die Landtagswahlergebnisse in Berlin und Mecklenburg-Vorpommern beraten. Da dürfte dann auch deutlich werden, wie es mit dem Rückhalt so aussieht. Die Umfragen sehen für die CDU alles andere als rosig aus. Seit der Wahlniederlage in Sachsen-Anhalt reißt auch die innerparteiliche Kritik an Merz nicht ab. Namhafte CDU-Politiker sind dem Kanzler zuletzt aber auch schon zur Seite gesprungen und haben ein Ende der Personaldebatte gefordert.
0: Bekannt geworden ist er unter anderem durch Das Boot oder Bang Boom Bang. Jetzt ist Ralf Richter tot. Der Schauspieler starb letzte Nacht im Alter von 69 Jahren. Das haben seine Kinder über Facebook mitgeteilt. Das Segelschulschiff Gorch Fock kehrt kommenden Samstag von seiner Transatlantikreise zurück in den Heimathafen Kiel. Ziele waren seit Anfang April unter anderem New York, Las Palmas, Hamilton auf den Bermudas oder Halifax in Kanada. Die Bark hat auf der Fahrt über 14.000 Seemeilen, also fast 26.000 Kilometer zurückgelegt.
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3: Der Spätsommertag bekommt heute Abend bei uns in Schleswig-Holstein leider noch einen ziemlich nassen Abspann. Von der Westküste kommen Regenwolken rein. Örtlich kann es auch gewittern. Noch ist es milde. An der Windmühle in Bargum 19 Grad, am Skatepark in Wattenbeck 22 Grad und am Freibad in Bockholt-Hahnredder 22 Grad. Der RSH-3-Tage-Trend. Morgen Sonne, Wolken und einzelne Schauer bis 20 Grad. Donnerstag kühler und ordentlich windig. Freitag dann weiter durch wachsen bis maximal 19 Grad.
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3: Schleswig-Holsteins bester Verkehrsservice. Die A1 ist von Hamburg in Richtung Bremen zwischen Harburg und dem Maschener Kreuz nach einem Unfall gesperrt. Und auf der A7 Flensburg Richtung Hamburg, da ist die Raderhochbrücke wegen Bauarbeiten gesperrt. Es gibt eine Umleitung ab der Abfahrt Schleswig-Jagel. Einfach den Umleitungsschildern folgen. Und in Osterrönnfeld ist die Dorfstraße nach einem Unfall gesperrt. Die meisten Blitzer nur bei RSH im Gammelund auf der Hauptstraße. Seid da nicht schneller als mit 50 unterwegs. Danke, Ralf. In Norderstedt. Ortby und Wixtenstraße. Ich hoffe, ich habe es jetzt richtig ausgesprochen. Beidseitig. Dort sind 50 Kilometer pro Stunde erlaubt. Lübeck, Neue Hafenstraße, Stadt auswärts. Danke an Siegfried. Da wird auch geblitzt. In Relling auf der Pinneberger Straße ist eine 30er-Zone. Flensburg zur Exe. Dort sind auch 30 erlaubt. Und in Diekusen-Fahrstedt auf der Hauptstraße solltet ihr nicht schneller als mit 70 unterwegs sein. Danke an unsere Stau- und Blitzermelder und alle Staus und Blitzer findet ihr auch in der RSH-App. Gute Fahrt!
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3: Einmal volltanken, das klingt an der Tankstelle inzwischen ein bisschen wie: Packen Sie mir die Rolex auch noch mit ein. 2,60 Euro heute Mittag um 12 in Bad Bramstedt zum Beispiel. Volltanken ist inzwischen weniger ein Vorgang, sondern mehr eine finanzielle Entscheidung mit großer Tragweite. Und gleich gucken wir mal, wie ihr vielleicht ein bisschen länger um die Zapfsäule herumkommt. Außerdem wartet morgen früh eine Überraschung auf euch. Gleich mehr dazu bei RSH. Schönen Abend.
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hört RSH mit Schleswig-Holsteins beste Musikmix an einem Tag, an dem einige von euch an der Tanksäule 2,60 Euro für Diesel hinblättern mussten. Einmal voll tanken, das ist gerade so ähnlich wie Champagner und Kaviar für alle. Bei den aktuellen Benzinpreisen bekommt man an der Tankstelle ja inzwischen schon schlechte Laune, bevor man den Zapfhahn überhaupt in der Hand hat. Aber ein bisschen können wir auch selbst dafür sorgen, dass wir da nicht so oft stehen. Reifendruck checken zum Beispiel. Schon ein halbes Bar zu wenig erhöht den Verbrauch. Die Dachbox vom Sommerurlaub runter damit. Die kann ordentlich Sprit kosten, auch wenn sie leer ist. Da fährt nämlich oben der Luftwiderstand mit. Und man könnte auch den Kofferraum mal ausmisten. Getränkekisten, Werkzeug, Campingstuhl, Blumenerde, Kilos kosten Sprit. Und das Auto ist ja nun auch kein Kellerabteil auf Rädern. Beim Fahren gilt dann außerdem zügig beschleunigen, früh hochschalten und vorausschauend fahren. Also wenn die Ampel vorne schon rot ist, müsst ihr nicht unbedingt nochmal Vollgas geben. Und auf der Autobahn gilt 100 bis 130 statt Vollgas ist auf jeden Fall auch ein bisschen besser. Bei 160 ist man zwar schneller, aber der Tank ist auch schneller leer. Und auch der Tempomat ist nicht immer der Sparfuchs. Auf einer ebenen Strecke super bergauf kämpft er um jedes km/h. Sitz- und Heckscheibenheizung brauchen auch Energie. Und selbst Benzin bringt Gewicht mit. 50 Liter wiegen fast 40 Kilo. Wer also ständig an der Tankstelle vorbeikommt, muss nicht immer randvoll machen. Lieber mal öfter nachtanken. 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
1: Ich bin Finn Riebesel, Freundlieb. Bei einem Messerangriff in Neumünster ist eine Frau am frühen Nachmittag verletzt worden. Die Polizei konnte direkt am Tatort einen 35 Jahre alten Verdächtigen festnehmen. Ob sich der Mann und die Frau kennen, dazu machen die Ermittler noch keine Angaben. Auch ein mögliches Motiv ist bislang unklar. Die Frau schwebt nach Angaben der Polizei nicht in Lebensgefahr. Der Tatort in der Göbenstraße wurde zwischenzeitlich weiträumig abgesperrt. Für die Menschen in Deutschland soll es wegen der weiter steigenden Spritpreise neue Entlastungen geben. Das hat Kanzler Merz angekündigt. Bald soll es dazu Details geben. Die Möglichkeiten sind allerdings begrenzt, meint Jens Beusen-Hogrefe vom Kiel-Institut für Weltwirtschaft.
2: Das Problem ist, dass die öffentlichen Haushalte mehr oder minder mit dem Rücken zur Wand stehen. Das heißt, große Sprünge sind da nicht möglich. Man wird also dann, wenn man hier wirklich was machen wollte, andere Einnahmen entweder generieren müssen oder Ausgaben streichen. Aber ich glaube, das ist politisch auch wenig attraktiv. Deswegen glaube ich kaum, dass die öffentliche Hand sehr viele Möglichkeiten hat, wenn sie nicht gegen die Verfassung verstoßen möchte, gegen die Schuldenvorgaben der Schuldenbremse, hier große Entlastungen in Aussicht zu stellen.
1: Die Spritpreise sind heute um 12 Uhr wieder raufgegangen, auf 2,60 Euro für den Liter Diesel in Bad Bramstedt zum Beispiel. Die Schleifähre Miss Hunde 3 ist seit heute früh außer Betrieb genommen worden. Grund ist ein Defekt an einer Kühlpumpe der Querstrahlruder. Wann die Fähre zwischen Kosel und Brodersbühl wieder fährt, steht noch nicht fest. Nach der Saison wird die Fähre sowieso mit der Vorgängerin ausgetauscht.
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3: Heute Abend wird's noch regnen bei uns in Schleswig-Holstein. Lieber schnell noch mit dem Hund rausgehen, vorsichtshalber mit Kapuze. Von Nordfriesland her wird's nämlich zunehmend nass. Kräftige Schauern, einzelne Gewitter inklusive. Am Reitplatz in Tolk sind's gerade 19 Grad. An der Kanalfähre in Landwehr 21 Grad und am Rastplatz bei Gudo 22 Grad. Der RSH-3-Tage-Trend. Morgen wechselhaft mit einzelnen Schauern bis 20 Grad. Donnerstag frischer und windiger und Freitag mal Sonne, mal Wolken, mal Schauer und kühler.
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3: Achtung, Schleswig-Holsteins bester Verkehrsservice. Achtung auf der A23 Heide Richtung Hamburg zwischen Elmshorn und Tornisch. Da liegt eine Schaufel auf der Straße, also ganz vorsichtig da sein. Und auch auf der A1 Hamburg Richtung Bremen ist was los zwischen Harburg und dem Maschner Kreuz. Ist nämlich die Autobahn nach einem Unfall gesperrt. Da kommt ihr im Moment nicht durch. Auf der A7 Flensburg Richtung Hamburg ist die Rader Hochbrücke wegen Bauarbeiten gesperrt. Eine Umleitung ab der Abfahrt Schleswig-Jagel ist aber eingerichtet. Und in der Gegenrichtung auf der A7 Hamburg Richtung Flensburg ist der Elbtunnel gesperrt. Die Höhenkontrolle wurde ausgelöst. Auf der A7 Hamburg Richtung Flensburg ist die Einfahrt Stelling gesperrt. Und das war's. Ist aber auch schon ausreichend. Oder die meisten Blitzer gibt's noch bei RSH. In Diekhusen, Fahrstedt auf der Hauptstraße, da sind 70 erlaubt. Da solltet ihr nicht schneller unterwegs sein und nicht schneller als 50 solltet ihr fahren in Norderstedt auf der Friedrichsgaber Straße beidseitig. In Bahrenfleth, im Bahrenfleter Moor in der 30er-Zone wird auch geblitzt. In Gammellund in der Hauptstraße, da sind 50 erlaubt. Norderstedt, Oatby and Wingston Straße, beidseitig, dort sind 50 erlaubt. Und in Lübeck in der neuen Hafenstraße stadtauswärts werden auch Fotos gemacht. Danke an unsere Stau- und Blitzermelder und alle Staus und Blitzer findet ihr auch in der RSH-App. Gute Fahrt!
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In Sync in Schleswig-Holsteins beste Musikmix. Der Song war vor 30 Jahren der absolut heiße Scheiß und ist es immer noch, oder? Aber wir haben natürlich auch was ganz Frisches für euch.

0: Macht es sich so richtig gemütlich im Ohr, gell? Ist neu bei RSH und kriegt ihr gleich. Vorher gibt's aber noch einen kleinen Veranstaltungstipp. Im Kreis Steinburg dreht sich am kommenden Wochenende alles um einen Ring. Aber wer bei dem Wort Ring jetzt ein bisschen kalte Füße bekommt und schon auf die Knie fällt, entspannt euch. In Fahle geht's um etwas anderes als ums Heiraten. Da kommen nämlich am Sonntag rund 300 Reiterinnen und Reiter aus ganz Schleswig-Holstein zum Landesringreiten zusammen. Und das heißt, man muss einen ziemlich kleinen Ring treffen vom Pferd aus. Als wäre Reiten allein nicht schon anspruchsvoll genug. Sarah Rehse vom Reitverband Marschgeest ist bei mir. Sarah, erklär bitte nochmal kurz, wie funktioniert das Ringreiten genau?
1: Also beim Ringreiten hat man auf jeden Fall ein Pferd, wo man drauf reitet. Es gibt hauptsächlich Gruppen, wo man Galopp reitet. Auf jeden Fall sitzen sie auf dem Pferd, haben bei uns in der Region meistens einen Ringstecher in der Hand und versuchen damit die verschiedensten Ringe aus den Ringbäumen, wo man unterdurch reitet, rauszubekommen. Und meine Tochter ist 8 und auch die macht das mittlerweile mit ihrem Pony schon im Galopp und da macht das auch die ganze Familie.
0: Wow, mit 8, ich wäre schon froh, wenn ich überhaupt raufkomme. Aber Ringreiten hat im Norden bei uns eine total lange Tradition, ne?
1: Es ist schon Kulturerbe und es gibt es schon ganz lange. Es ist ja eigentlich so ein Brauchtum aus der Ritterzeit, so wie diese Ritterschläge. Und da ist es so abgeleitet, also für die ganze Familie eigentlich ist das irgendwie so ein schöner Brauchtum, der eigentlich hier in Schleswig-Holstein weit verbreitet ist.
0: Toll, wieder was gelernt. Also guckt euch das ruhig mal an. Essen, trinken, Kinder schminken und einen Festumzug gibt es auch am Sonntag von 9 bis 16 Uhr beim Landesringreiten in Fahle. Sarah, vielen Dank.

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1: 5:05. Ich bin Finn Riebesel-Freundlieb. Guten Abend. In Schleswig-Holstein hat es erneut eine Messerattacke gegeben. In Neumünster soll ein 35-Jähriger am frühen Nachmittag auf eine Frau losgegangen sein und auf sie eingestochen haben. Sie wurde verletzt, es besteht aber keine Lebensgefahr. Der Mann wurde noch am Tatort festgenommen. Zu den Hintergründen hat die Polizei noch keine Infos rausgegeben. Erst letzte Woche hatten brutale Angriffe mit einem Messer und einer Machete in Ratzeburg und Ahrensburg das Land erschüttert. Dabei starb eine Frau, zwei Menschen wurden teils lebensgefährlich verletzt. Beide Tatverdächtige sind mittlerweile in der Psychiatrie. Die Bundesregierung will etwas gegen die steigenden Spritpreise machen. Kanzler Merz sagt, wir müssen handeln. Schon bald soll ein Vorschlag dazu auf dem Tisch liegen, so Merz.
2: Wir werden auf Preistreiberei reagieren. Wir haben dazu das Kartellamt mit einer entsprechenden Missbrauchsaufsicht ausgestattet. Aber wir spüren auch, dass das nicht reicht. Die Lage im Mittleren Osten eskaliert. Die

0: Affäre ersetzt werden soll.
1: Jürgen Klopps erste Kadernominierung als Bundestrainer nimmt Form an. Vor der offiziellen Bekanntgabe am Donnerstag steht laut Kicker fest, Köln-Shootingstar Said Elmala steht im Kader für die vier Nations League-Spiele. Hoffenheims Torhüter Oliver Baumann gehört dagegen nicht zum Aufgebot.
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3: Heute Abend kommt noch viel Wasser von oben. Blumen gießen können wir schon mal von der To-Do-Liste streichen. Ist ja auch ganz schön. Der Tag bekommt einen ziemlich nassen Abgang. Von Westen ziehen Regen und einzelne Gewitter rein. Am Feuerwehrhaus in Erfte sind es inzwischen nur noch 16 Grad. Am Aussichtspunkt in Fargau-Pratjau 17 Grad und an den Obstfeldern in Haseldorf noch 22 Grad. Der RSH 3-Tage-Trend. Morgen Sonne, Wolken und Schauer bis 20 Grad. Donnerstag und Freitag kühler, windiger und ziemlich wechselhaft.
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3: Schleswig-Holsteins bester Verkehrsservice mit nur noch einer Meldung. Auf der A7 Flensburg Richtung Hamburg ist die Radar-Hochbrücke wegen Bauarbeiten gesperrt. Eine Umleitung ist ab der Abfahrt Schleswig-Jagel eingerichtet. Die meisten Blitzer nur bei RSH in die Kusen-Fahrstädt. Auf der Hauptstraße wird geblitzt. Da ist 70 erlaubt. In Norderstedt auf dem Friedrichsgaber Weg beidseitig. Dort sind 50 erlaubt. Ihr solltet nicht schneller als 30 unterwegs sein in Bahrenfleth. Auf dem Bahrenfleter Moor. In Gammelund in der Hauptstraße auch nicht schneller als 50 fahren. Nicht schneller als 50 fahren bitte in Norderstedt. Auf der Oatby in Wixtonstraße beidseitig. Da wird geblitzt. In Lübeck, neue Hafenstraße, Start auswärts. Wird auch geblitzt. Passt auf in Rellingen, in der Pinneberger Straße, in der 30er Zone und in Flensburg zur Exe. Dort sind 30 Kilometer pro Stunde erlaubt. Danke an unsere Stau- und Blitzermelder und alle Staus und Blitzer findet ihr auch in der RSH-App. Gute Fahrt!
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3: 300 Mal dasselbe Lied gespielt auf allem, was irgendwie Töne macht. In Wesselburen hatte heute selbst der Ohrwurm irgendwann Muskelkater. Bei unserer großen Vereinschallenge sollte das Schleswig-Holstein-Lied 300 Mal zum Besten gegeben werden. Da wurde musiziert und gesungen, zumindest so lange, bis die Textsicherheit der ersten Zeilen in überzeugtesten Muscheln überging. Aber ich sag mal so, nach 300 Durchgängen dürfte selbst der Text jetzt sitzen. Ob Wesselburen die 300 voll gemacht habt, hört ihr gleich hier bei RSH. Schönen Abend.
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Schleswig-Holsteins bester Verkehrsservice mit einer dringenden neuen Meldung. Auf der A1 Hamburg Richtung Lübeck solltet ihr ganz vorsichtig sein. Vorsicht in beiden Richtungen. In Höhe der Norderelbbrücke sind Personen auf der Straße.

0: Ihr hört RSH mit Schleswig-Holsteins bestem Musikmix und das hier ist ganz neu bei uns. Golden Summer von Loi, ein kleines musikalisches Goldstück. Und wir bleiben bei den musikalischen Goldstücken vorher vor Loi.
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0: 300 Mal dasselbe Lied. Selbst Last Christmas findet vermutlich. Leute, das ist ein bisschen viel. Aber so musste das sein. Beim Musikzug Wesselburen hieß die heutige Vereins-Challenge nämlich 300 Mal das Schleswig-Holstein-Lied spielen. Auf welchem Instrument? Völlig egal. Hauptsache die Melodie war erkennbar. 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Der Musikzug Wesselburen hatte sich neue Vereinskleidung im Wert von 3.000 Euro gewünscht. Also hieß es heute für die Instrument schnappen, Schleswig-Holstein-Lied spielen und mitzählen. Und jetzt hört mal, ob die 300 voll geworden sind.
3: Das war die 300! Wesselburen, ihr seid der Wahnsinn! Ja.
0: Wow! Das 300 Mal hintereinander zu hören, ist aber auch eine Aufgabe. 300 Mal wurde in Wesselburen heute das Schleswig-Holstein-Lied erkennbar vorgetragen. Und ich würde sagen, die Melodie und selbst der Text sitzen jetzt. Morgen geht's dann zum Reisdorfer TSV. Die wünschen sich da 4 Trainingsdummies im Wert von 2095,90 Euro. Und welche Challenge die dann erwartet, das hört ihr morgen früh um 7:07 in der RSH Moin Show.
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4: Ich bin Finn Riebesel, Freundlieb. Die Preise an den Tankstellen kennen weiter nur eine Richtung, und zwar nach oben. Um 12 Uhr ging es zum Beispiel in Bad Bramstedt beim Diesel auf 2,60 Euro rauf, ein neuer Rekord. Das belastet nicht nur Verbraucher, sondern auch die Wirtschaft. Jens Beusen-Hohgräfe vom Kiel-Institut für Weltwirtschaft.
5: Das dämpft die Nachfrage, aber wir haben natürlich auch Effekte bei allen, die Diesel und Benzin nutzen. Insbesondere sind natürlich die Spediteure da zu sehen, aber auch ganz viele andere Unternehmen nutzen Diesel und Benzin oder Rohölprodukte als Input. Und die trifft es natürlich auch, weil die zusehen müssen, wie sie die Preissteigerung weitergeben können an ihre Kunden. Und das ist teilweise in dem Umfeld, in dem wir uns bewegen, dann nicht so einfach.
4: Kanzler Merz hat heute angekündigt, dass es für die Menschen in Deutschland neue Entlastungen geben soll. Wie die genau aussehen, ist aber noch unklar. In Schleswig-Holstein hat es erneut eine Messerattacke gegeben. In Neumünster soll ein 35-Jähriger am frühen Nachmittag auf eine Frau losgegangen sein und auf sie eingestochen haben. Sie wurde verletzt, es besteht aber keine Lebensgefahr. Der Mann wurde festgenommen. Zu den Hintergründen hat die Polizei noch keine Infos rausgegeben. In Oldenburg in Holstein sind 2 Jungs im Schlamm des Stadtparkteichs eingesunken. Sie hatten keine Chance, sich selbst zu befreien. Erst die Feuerwehr konnte sie mit großem Aufwand rausziehen. Beide waren bereits ziemlich entkräftet.
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6: Wer im Kreis Plön und im Südosten bei uns in Schleswig-Holstein gerade noch Wäsche draußen hängen hat, vielleicht schon mal eine Person bestimmen, die schnell rennen kann. Heute Abend wird's von Westen zunehmend nass, teilweise schauerartig und gewittrig. Am kleinen Hafen in Lindaunis sind es inzwischen nur noch 16 Grad, am Hundeübungsplatz in Flintbeck 19 Grad und am Sportplatz in Sühlfeld 21 Grad. Der RSH-3-Tage-Trend morgen wechselhaft mit einzelnen Schauern, Donnerstag und Freitag windig und kühler, mal Sonne, mal Wolken, alles auch wieder sehr wechselhaft bis maximal 19 Grad.
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6: Schleswig-Holsteins bester Verkehrsservice mit nur noch einer Meldung. Auf der A7 Flensburg Richtung Hamburg ist die Rader Hochbrücke wegen Bauarbeiten gesperrt. Eine Umleitung ab der Abfahrt Schleswig-Jagel ist eingerichtet. Und die meisten Blitzer gibt's nur bei RSH. In Diekhusen-Fahrstedt auf der Hauptstraße solltet ihr nicht schneller als 70 unterwegs sein. Und in Norderstedt im Friedrichsgaber Weg beidseitig wird auch geblitzt. Da wäre ich nicht schneller als 50 unterwegs an eurer Stelle. In Bahrenfleth, im Bahrenfleter Moor in der 30er-Zone wird geblitzt. In Gammelund auf der Hauptstraße, da ist 50 erlaubt. In Norderstedt auf der Oatby and Wixton-Straße beidseitig, da ist 50 erlaubt. In Lübeck, neue Hafenstraße, stadtauswärts steht auch so ein Fotoapparat. In Flensburg zur Exe, da sind 30 erlaubt. Und die A7, Hamburg Richtung Flensburg in Höhe Schnelsen, da solltet ihr nicht schneller als 80 fahren, hat uns gerade noch Thorsten gemeldet. Danke an unsere Stau- und Blitzermelder. Und Staus und Blitzer könnt ihr uns immer kostenlos melden unter der 08000 774 774. Und alle Staus und Blitzer findet ihr auch in der RSH-App. Ich wünsche euch eine richtig gute Fahrt.
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0: Ihr hört RSH mit Schleswig-Holsteins bestem Musikmix und dem Gott sei Dank guten Ende für ein paar Jungs in Oldenburg in Schleswig-Holstein. Ein ausgetrockneter Teich klingt für Kinder ja erstmal nach einem ziemlich guten Abenteuerspielplatz. Bisschen Matsch, bisschen Buddeln, vielleicht findet man was Tolles. Und was soll schon groß passieren? Aber was von oben einigermaßen trocken aussieht, hat unten was von Treibsand. Und in Oldenburg in Holstein hat sich nun gezeigt, es kann eine ganze Menge passieren. Dort sind Kinder nämlich beim Spielen sozusagen eingebrochen und so tief eingesackt, dass die Feuerwehr zum Einsatz kam. Bei mir ist André Hasselmann, der Wehrführer der Freiwilligen Feuerwehr Oldenburg. André, was war denn da genau los?
1: Ja, wir haben in Oldenburg ja einen Stadtpark und in dem Stadtpark sind mehrere Teiche. Aber leider durch die klimabedingt, würde ich mal behaupten, sind in den Teichen nicht mehr viel Wasser. Und in einem Teich ist relativ fast gar kein Wasser mehr. Und da waren da wohl eigentlich drei Jungs, Alter zwischen 8 und 10 Jahren. Und die haben, wie sich eigentlich schön ist, draußen gespielt und hatten dann die Idee, einfach mal zu versuchen, durch diesen Teich hindurchzugehen.
0: Ja, und die Jungs sind eingesackt, stecken geblieben und kamen ohne fremde Hilfe einfach nicht mehr raus. Deshalb seid ihr angerückt. Aber für euch war die ganze Rettungsaktion auch nicht so ganz ohne, oder André?
1: Ja, in den ersten Versuchen, wo wir reingegangen sind, steckte dann auch jemand fest von uns und der musste dann auch rausgezogen werden. Haben wir erst im Anschluss gemacht, erst waren die Kinder wichtig.
0: Oh, der musste warten. Aber halten wir fest, ausgetrocknet heißt noch lange nicht trocken. So ein Dorfteich kann unten ganz schön tückisch sein. Dank dir, André, und der Freiwilligen Feuerwehr Oldenburg ging zum Glück alles gut. Zusammen sind wir ja auch Schleswig-Holstein. Die Jungs und deren Eltern sind mit einem Schrecken davon gekommen und ja, ein paar neue Schuhe gibt's jetzt bestimmt auch.

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3: 5:09. Ich bin Finn Riebel, sei freundlieb. Guten Abend. 2,60 Euro. So viel kostet heute ein Liter Diesel zum Beispiel in Bad Bramstedt. So teuer war Kraftstoff in Deutschland noch nie. Das belastet nicht nur Verbraucher, sondern auch die Wirtschaft. Und das Ende der Fahnenstange ist vermutlich noch nicht erreicht. Jens Beusen-Hohgräfe vom IFW in Kiel sagte uns.
4: Auf der einen Seite waren wir lange Zeit überrascht, wie moderat eigentlich sogar die Ausschläge waren. Hätte man vor wenigen Jahrzehnten noch gesagt, die Straße von Hormuz wird geschlossen, hätte man, glaube ich, noch ganz andere Effekte erwartet. Dass sich jetzt das so drastisch verschärft, hat sicherlich auch damit zu tun, dass die Pipeline-gebundene Lieferung durch Saudi-Arabien jetzt in Frage steht. Und wie stark das die Preise beeinträchtigen wird, ist schwer vorhersagbar. Aber ja, es kann durchaus noch mal deutlich mehr werden.
3: Kanzler Merz hat heute immerhin neue Entlastungen angekündigt, wie die aussehen, ließ er aber offen. Bei einem Messerangriff in Neumünster ist eine Frau am frühen Nachmittag verletzt worden. Die Polizei konnte direkt am Tatort einen 35 Jahre alten Verdächtigen festnehmen. Ob sich der Mann und die Frau kennen, dazu machen die Ermittler noch keine Angaben. Auch ein mögliches Motiv ist bislang unklar. Die Frau schwebt nach Angaben der Polizei nicht in Lebensgefahr. Der Tatort in der Göbenstraße wurde zwischenzeitlich weiträumig

0: allgebracht. Der nimmt das ansonsten nicht sichtbare Rotlicht der Pflanzen wahr, kann also quasi hineinschauen. ESA-Missionsleiter Timon Hummel sagt im ZDF.
1: Das heißt, wir können verstehen, wie glücklich sind Pflanzen, wie gut geht's denen, wie gestresst sind sie durch äußere Einflüsse. Und mit Hilfe dieser Daten können wir dann Gegenmaßnahmen einleiten.
0: Da geht es etwa darum, dass mehr gewässert oder anders gedüngt werden soll.
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3: Heute war so ein Tag, an dem man morgens noch dachte, ach schön. Und jetzt am Abend dann, ach nö. Von der Nordsee her schieben sich heute bei uns in Schleswig-Holstein immer wieder Regenwolken übers Land, örtlich mit kräftigen Schauern und Gewittern. Am Naturerlebnisraum in Söderbraub sind es gerade 16 Grad. An der Bushaltestelle in Bredenweg 18 und am Dorfkrug in Borsfleth 19 Grad. Der RSH-3-Tage-Trend. Morgen, Donnerstag und Freitag Sonne, Wolken und Schauer im Mix. Außerdem wird's windiger und kühler.
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3: Schleswig-Holsteins bester Verkehrsservice mit nur noch einer Meldung auf der A7 Flensburg Richtung Hamburg. Ist die Rader Hochbrücke wegen Bauarbeiten gesperrt. Eine Umleitung ist eingerichtet und zwar ab der Abfahrt Schleswig-Jagel. Die meisten Blitzer nur bei RSH sind aber auch nur noch 2. Lübeck, Neue Hafenstraße, stadtauswärts wird geblitzt. Und ihr solltet nicht schneller als 80 unterwegs sein auf der A7 Hamburg Richtung Flensburg in Höhe Schnelsen. Danke an unsere Stau- und Blitzermelder. Und alle Staus und Blitzer findet ihr auch in der RSH-App. Gute Fahrt!
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2: Viele Wolken gibt es bei uns in Schleswig-Holstein in den nächsten Stunden und in der Nacht können dann öfter Gewitter mit Starkregen durchziehen. Später wird es wieder ruhiger und stellenweise lockert es auf, zum Beispiel nördlich vom Kanal. Die Temperaturen sinken dabei auf 15 bis 12 Grad. Der RSH-3-Tage-Trend. Morgen wird's erst freundlich, dann kommen von der Küste her viele Wolken und kräftige Schauer, vereinzelt auch Gewitter, maximal um 20 Grad. Am Donnerstag und Freitag bleibt's wechselhaft, mit Schauern und phasenweise auch Regen.
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2: Schleswig-Holsteins bester Verkehrsservice mit KI-Unterstützung. Die A7 Flensburg Richtung Hamburg ist an der Rader Hochbrücke wegen Bauarbeiten gesperrt. Eine Umleitung ab der Abfahrt Schleswig-Jagel ist eingerichtet. Die meisten Blitzer nur bei RSH. In Diekusen-Fahrstedt auf der Hauptstraße und ein Blitzer steht auch in Norderstedt auf dem Friedrichsgaberweg beidseitig, außerdem auf der Utbient-Wixtenstraße beidseitig. Staus und Blitzer meldet ihr uns kostenlos unter 08000 774 774.
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2: 5:10. Ich bin Hanna Messerschmidt. Guten Abend. Für die Menschen in Deutschland soll es wegen der weiter steigenden Spritpreise neue Entlastungen geben. Das hat Bundeskanzler Friedrich Merz angekündigt. Für viele Menschen, die täglich das Auto brauchen, sei eine Belastungsgrenze erreicht, so Merz.
3: Wir stehen dazu deshalb in engem Austausch in der Bundesregierung und mit den Ländern. Und ich bin der Meinung, dass wir handeln müssen. Das genaue Instrumentarium steht noch nicht fest. Sie können aber davon ausgehen, dass wir sehr bald einen Vorschlag dazu vorlegen werden.
2: Die Spritpreise kennen aktuell nur eine Richtung, nach oben. Am Mittag ging es wieder rauf, auf rund 2,60 Euro für den Liter Diesel. In Schleswig-Holstein hat es erneut eine Messerattacke gegeben. In Neumünster soll ein 35-Jähriger am frühen Nachmittag auf eine Frau losgegangen sein und auf sie eingestochen haben. Finn Riebesel, Freundlieb.
4: Die Frau wurde verletzt, es besteht aber glücklicherweise keine Lebensgefahr. Der Mann wurde noch am Tatort festgenommen. Zu den Hintergründen hat die Polizei aber noch keine Infos rausgegeben. Erst letzte Woche hatten brutale Angriffe mit einem Messer bzw. einer Machete in Ratzeburg und Ahrensburg das Land erschüttert. Dabei starb eine Frau, zwei Menschen wurden teils lebensgefährlich verletzt. Die Tatverdächtigen sind mittlerweile in der Psychiatrie.
2: Die organisierte Kriminalität ist in Deutschland weiter auf dem Vormarsch. Laut BKA gab es im letzten Jahr fast 700 Verfahren mit knapp 8000 Verdächtigen. So viele waren es seit 5 Jahren nicht mehr. Das meiste Geld verdienen die Gruppen mit Drogen. Vom Weltraum

0: Viele Wolken gibt es bei uns in Schleswig-Holstein in den nächsten Stunden und in der Nacht können dann öfter Gewitter mit Starkregen durchziehen. Später wird es wieder ruhiger und stellenweise lockert es auf, zum Beispiel nördlich vom Kanal. Die Temperaturen sinken dabei auf 15 bis 12 Grad. Der RSH-3-Tage-Trend. Morgen wird's erst freundlich, dann kommen von der Küste her viele Wolken und kräftige Schauer, vereinzelt auch Gewitter, maximal um 20 Grad. Am Donnerstag und Freitag bleibt's wechselhaft, mit Schauern und phasenweise auch Regen.
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0: Schleswig-Holsteins bester Verkehrsservice mit KI-Unterstützung. Im Moment ist alles frei auf den Straßen bei uns in Schleswig-Holstein. Es gibt keine Staus. Die meisten Blitzer nur bei RSH. In Norderstedt auf dem Friedrichsgaberweg beidseitig. Außerdem ein Blitzer steht auf der Otbient-Wixtenstraße beidseitig und in Lübeck auf der neuen Hafenstraße stadtauswärts. Staus und Blitzer meldet ihr uns kostenlos unter 08000 774 774.
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3: Wolken gibt es bei uns in Schleswig-Holstein in den nächsten Stunden und in der Nacht können dann öfter Gewitter mit Starkregen durchziehen. Später wird es wieder ruhiger und stellenweise lockert es auf, zum Beispiel nördlich vom Kanal. Die Temperaturen sinken dabei auf 15 bis 12 Grad. Der RSH-3-Tage-Trend. Morgen wird es erst freundlich, dann kommen von der Küste her viele Wolken und kräftige Schauer, vereinzelt auch Gewitter, maximal um 20 Grad. Am Donnerstag und Freitag bleibt's wechselhaft, mit Schauern und phasenweise auch Regen.
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3: Schleswig-Holsteins bester Verkehrsservice mit KI-Unterstützung. Auf der A7 Hamburg Richtung Flensburg, Achtung, zwischen Kaltenkirchen und Bad Bramstedt liegen Gegenstände auf der Autobahn. Auf der A21 Bargteheide Richtung Kiel liegt zwischen Lezen und Schwissel auch ein totes Tier auf der Autobahn. Und auf der A23 Heide Richtung Hamburg steht in der Abfahrt Tornesch ein Pannenauto. Die meisten Blitzer nur bei RSH. In Norderstedt auf dem Friedrichsgaberweg beidseitig. Außerdem ein Blitzer steht in Norderstedt auf der Otby-Entwickstenstraße beidseitig und in Lübeck auf der neuen Hafenstraße stadtauswärts. Staus und Blitzer meldet ihr uns kostenlos unter 08000 774 774.
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2: 5:05. Ich bin Hanna Messerschmidt. Guten Abend. Die Regierung will etwas gegen die steigenden Spritpreise machen. Bundeskanzler Friedrich Merz sagt, wir müssen handeln. Schon bald soll ein Vorschlag dazu auf den Tisch, so Merz.
3: Wir werden auf Preistreiberei reagieren. Wir haben dazu das Kartellamt mit einer entsprechenden Missbrauchsaufsicht ausgestattet. Aber wir spüren auch, dass das nicht reicht. Die Lage im Mittleren Osten eskaliert, die Energiepreise, die Spritpreise an den Zapfsäulen steigen. Für viele Menschen, die täglich das Auto brauchen, ist eine Belastungsgrenze erreicht.
2: Die Spritpreise gehen in Deutschland weiter durch die Decke. Ein Liter Diesel hat am Mittag rund 2,60 Euro gekostet. Bei einem Messerangriff in Neumünster ist eine Frau am frühen Nachmittag verletzt worden. Die Polizei konnte direkt am Tatort einen 35 Jahre alten Verdächtigen festnehmen. Ob sich der Mann und die Frau kennen, dazu machten die Ermittler noch keine Angaben. Auch ein mögliches Motiv ist bislang unklar. Die Frau schwebt nach Angaben der Polizei nicht in Lebensgefahr. Der Tatort in der Göbenstraße wurde zwischenzeitlich weiträumig abgesperrt. Verkehrsminister Bilger kann sich Ticketkontrollen vor Bahnsteigen an großen Bahnhöfen vorstellen, also nicht erst im Zug. Im Fernverkehr sei das grundsätzlich sinnvoll, sagte der CDU-Politiker den Funke-Zeitungen. Mehr von Dirk Justis.
4: In anderen Ländern kommt man im Fernverkehr teils nur mit Tickets ans Gleis. Dieses System lasse sich aber nicht einfach auf Deutschland übertragen, sagte Bilger. Viele Bahnhöfe seien dafür nicht ausgelegt. Solche Zugangskontrollen will Bilger in Deutschland erstmal praktisch testen. Gleichzeitig sieht der Minister wachsende Gefahren für die Verkehrsinfrastruktur. An sensiblen Stellen müsse deshalb der Schutz verbessert werden.
2: Schauspieler Ralf Richter ist tot. Er starb im Alter von 69 Jahren, teilten seine Kinder mit. Sein Durchbruch hatte Richter 1981 mit dem legendären Film Das Boot. Er spielte auch in der Ruhrpott-Kultkomödie Bang Boom Bang mit. Jürgen Klopps erste Kadernominierung als Bundestrainer nimmt Form an. Vor der offiziellen Bekanntgabe am Donnerstag steht laut Kicker fest, Köln-Shootingstar Said Elmala steht im Kader für die vier Nations League-Spiele. Hoffenheims Torhüter Oliver Baumann gehört dagegen nicht zum Aufgebot.
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5: Wolken gibt es bei uns in Schleswig-Holstein in den nächsten Stunden und in der Nacht können dann öfter Gewitter mit Starkregen durchziehen. Später wird es wieder ruhiger und stellenweise lockert es auf, zum Beispiel nördlich vom Kanal. Die Temperaturen sinken dabei auf 15 bis 12 Grad. Der RSH-3-Tage-Trend. Morgen wird es erst freundlich, dann kommen von der Küste her viele Wolken und kräftige Schauer, vereinzelt auch Gewitter, maximal um 20 Grad. Am Donnerstag und Freitag bleibt es wechselhaft, mit Schauern und phasenweise auch Regen.
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5: Schleswig-Holsteins bester Verkehrsservice mit KI-Unterstützung. Auf der A7 Hamburg Richtung Flensburg. Vorsicht, zwischen Kaltenkirchen und Bad Bramstedt.

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1: Wolken gibt es bei uns in Schleswig-Holstein in den nächsten Stunden und in der Nacht können dann öfter Gewitter mit Starkregen durchziehen. Später wird es wieder ruhiger und stellenweise lockert es auf, zum Beispiel nördlich vom Kanal. Die Temperaturen sinken dabei auf 15 bis 12 Grad. Der RSH-3-Tage-Trend. Morgen wird es erst freundlich, dann kommen von der Küste her viele Wolken und kräftige Schauer, vereinzelt auch Gewitter, maximal um 20 Grad. Am Donnerstag und Freitag bleibt es wechselhaft, mit Schauern und phasenweise auch Regen.
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1: Schleswig-Holsteins bester Verkehrsservice mit KI-Unterstützung. Es gibt gerade keine Staus oder größere Behinderungen bei uns in Schleswig-Holstein. Staus und Blitzer meldet ihr uns kostenlos unter 08000 774 774.
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2: 5:12. Ich bin Hanna Messerschmidt. Guten Abend. Autofahrer in Deutschland werden darauf schon lange gewartet haben. Wegen der steigenden Spritpreise soll es neue Entlastungen geben. Das hat Kanzler Merz angekündigt. Wie die aussehen, ließ er offen. Merz will aber sehr bald Details dazu nennen. Die Möglichkeiten für Entlastungen dürften dabei begrenzt sein, sagte uns Jens Beusen-Hogrefe vom Kiel-Institut für Weltwirtschaft.
3: Große Sprünge sind da nicht möglich. Man wird also dann, wenn man hier wirklich was machen wollte, andere Einnahmen entweder generieren müssen oder Ausgaben streichen. Aber ich glaube, das ist politisch auch wenig attraktiv. Deswegen glaube ich kaum, dass die öffentliche Hand sehr viele Möglichkeiten hat, wenn sie nicht gegen die Verfassung verstoßen möchte, gegen die Vorgaben der Schuldenbremse, hier große Entlastungen in Aussicht zu stellen.
2: In Schleswig-Holstein hat es erneut eine Messerattacke gegeben. In Neumünster soll ein 35-Jähriger am frühen Nachmittag auf eine Frau losgegangen sein und auf sie eingestochen haben. Finn Rebesel, Freundlieb.
4: Die Frau wurde verletzt, es besteht aber glücklicherweise keine Lebensgefahr. Der Mann wurde noch am Tatort festgenommen. Zu den Hintergründen hat die Polizei aber noch keine Infos rausgegeben. Erst letzte Woche hatten brutale Angriffe mit einem Messer bzw. einer Machete in Ratzeburg und Ahrensburg das Land erschüttert. Dabei starb eine Frau, zwei Menschen wurden teils lebensgefährlich verletzt. Die Tatverdächtigen sind mittlerweile in der Psychiatrie.
2: In der CDU-Zentrale gibt es am kommenden Wahlsonntag eine Krisensitzung. Unter Leitung von Parteichef Merz sollen die Landtagswahlergebnisse beraten werden. Dabei dürfte es auch um seine Zukunft als Kanzler gehen. Die Umfragen sehen für die CDU aktuell alles andere als rosig aus. In Berlin deutet sich ein Kopf-an-Kopf-Rennen mit der Linken an. In MV sorgen sich die CDU-Wahlkämpfer inzwischen sogar um den Wiedereinzug ins Parlament. Seit der Wahlniederlage in Sachsen-Anhalt steht Merz auch innerparteilich massiv unter Druck. Vom Weltraum aus soll jetzt geschaut werden, wie es den Pflanzen hier auf der Erde geht. Dafür hat die Europäische Weltraumagentur ESA einen neuen Satelliten ins All gebracht. Der nimmt das ansonsten nicht sichtbare Rotlicht

0: Erst freundlich, dann kommen von der Küste her viele Wolken und kräftige Schauer, vereinzelt auch Gewitter, maximal um 20 Grad. Am Donnerstag und Freitag bleibt's wechselhaft, mit Schauern und phasenweise auch Regen.
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0: Schleswig-Holsteins bester Verkehrsservice mit KI-Unterstützung. Es rollt im Moment, die Straßen bei uns in Schleswig-Holstein sind frei. Staus und Blitzer meldet ihr uns kostenlos unter 08000 774 774.
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4: Wechselhaft ist es heute bei uns in Schleswig-Holstein. Erst gibt es zwischendurch auch mal heitere Phasen, später ziehen von der Nordsee her viele Wolken auf und dann kommt teils kräftige Schauer runter, ganz vereinzelt ist auch ein Gewitter dabei. Die Höchstwerte liegen heute bei 19 bis 20 Grad. Der RSH 3-Tage-Trend. Morgen erst Sonne und Wolken, später wird es grauer und es regnet, dazu maximal 18 Grad. Am Freitag und Samstag geht es ähnlich weiter, immer mal wieder nass und windig an der Küste.
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4: Schleswig-Holsteins bester Verkehrsservice mit KI-Unterstützung. Es gibt gerade keine Staus oder größere Behinderungen bei uns in Schleswig-Holstein. Staus und Blitzer meldet ihr uns kostenlos unter 08000 774 774.
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7: 5:01. Ich bin Hanna Messerschmidt. Die Regierung will etwas gegen die steigenden Spritpreise machen. Bundeskanzler Friedrich Merz sagt, wir müssen handeln. Schon bald soll ein Vorschlag dazu auf den Tisch, so Merz.
8: Wir werden auf Preistreiberei reagieren. Wir haben dazu das Kartellamt mit einer entsprechenden Missbrauchsaufsicht ausgestattet. Aber wir spüren auch, dass das nicht reicht. Die Lage im Mittleren Osten eskaliert, die Energiepreise, die Spritpreise an den Zapfsäulen steigen. Für viele Menschen, die täglich das Auto brauchen, ist eine Belastungsgrenze erreicht.
7: Die Spritpreise gehen in Deutschland weiter durch die Decke. Ein Liter Diesel hat am Mittag rund 2,60 Euro gekostet. Bei einem Messerangriff in Neumünster ist eine Frau am frühen Nachmittag verletzt worden. Die Polizei konnte direkt am Tatort einen 35 Jahre alten Verdächtigen festnehmen. Ob sich der Mann und die Frau kennen, dazu machten die Ermittler noch keine Angaben. Auch ein mögliches Motiv ist bislang unklar. Die Frau schwebt nach Angaben der Polizei nicht in Lebensgefahr. Der Tatort in der Göbenstraße wurde zwischenzeitlich weiträumig abgesperrt. Die CDU-Spitze kommt am Wahlsonntag zu einer Krisensitzung zusammen. Dabei geht es auch um die Zukunft von Friedrich Merz. Einzelheiten von Eva-Maria Wölfel.
9: Der Kanzler und CDU-Chef will mit dem Parteipräsidium über die Landtagswahlergebnisse in Berlin und Mecklenburg-Vorpommern beraten. Da dürfte dann auch deutlich werden, wie es mit dem Rückhalt so aussieht. Die Umfragen sehen für die CDU alles andere als rosig aus. Seit der Wahlniederlage in Sachsen-Anhalt reißt auch die innerparteiliche Kritik an Merz nicht ab. Namhafte CDU-Politiker sind dem Kanzler zuletzt aber auch schon zur Seite gesprungen und haben ein Ende der Personaldebatte gefordert.
7: US-Präsident Trump lässt Washingtons größte öffentliche Kultureinrichtung schließen, das Kennedy Center. Grund sind unter anderem Renovierungsarbeiten, so Trump. Allerdings sollen die erst starten, wenn sein Name an die Fassade kommt. Der Vorstoß ist schon mehrmals vor Gericht gescheitert. Jürgen Klopps erste Kadernominierung als Bundestrainer nimmt Form an. Vor der offiziellen Bekanntgabe morgen steht laut Kicker fest, Köln-Shootingstar Said Elmada steht im Kader für die 4 Nations-League-Spiele. Hoffenheims Torhüter Oliver Baumann gehört dagegen nicht zum Aufgebot.
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10: Wechselhaft ist es heute bei uns in Schleswig-Holstein. Erst gibt es zwischendurch auch mal heitere Phasen, später ziehen von der Nordsee her viele Wolken auf und dann kommt teils kräftige Schauer runter, ganz vereinzelt ist auch ein Gewitter dabei. Die Höchstwerte liegen heute bei 19 bis 20 Grad. Der RSH-3-Tage-Trend. Morgen erst Sonne und Wolken, später wird es grauer und es regnet, dazu maximal 18 Grad. Am Freitag und Samstag geht es ähnlich weiter, immer mal wieder nass und windig an der Küste.
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10: Schleswig-Holsteins bester Verkehrsservice mit KI-Unterstützung. Es rollt im Moment, die Straßen bei uns in Schleswig-Holstein sind frei. Staus und Blitzer meldet ihr uns kostenlos unter 08000 774 774.
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2: Wechselhaft ist es heute bei uns in Schleswig-Holstein. Erst gibt es zwischendurch auch mal heitere Phasen, später ziehen von der Nordsee her viele Wolken auf und dann kommt teils kräftige Schauer runter, ganz vereinzelt ist auch ein Gewitter dabei. Die Höchstwerte liegen heute bei 19 bis 20 Grad. Der RSH-3-Tage-Trend. Morgen erst Sonne und Wolken, später wird es grauer und es regnet, dazu maximal 18 Grad. Am Freitag und Samstag geht es ähnlich weiter, immer mal wieder nass und windig an der Küste.
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2: Schleswig-Holsteins bester Verkehrsservice mit KI-Unterstützung. Auf der A7 Hamburg Richtung Hannover, Achtung, in der Abfahrt Vleestedt steht ein defektes Fahrzeug auf der Straße. Staus und Blitzer meldet ihr uns kostenlos unter 08000 774 774.
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6: 5:05. Ich bin Hanna Messerschmidt. Für die Menschen in Deutschland soll es wegen der weiter steigenden Spritpreise neue Entlastungen geben. Das hat Bundeskanzler Friedrich Merz angekündigt. Für viele Menschen, die täglich das Auto brauchen, sei eine Belastungsgrenze erreicht, so Merz.
7: Wir stehen dazu deshalb in engem Austausch in der Bundesregierung und mit den Ländern. Und ich bin der Meinung, dass wir handeln müssen. Das genaue Instrumentarium steht noch nicht fest. Sie können aber davon ausgehen, dass wir sehr bald einen Vorschlag dazu vorlegen werden.
6: Die Spritpreise kennen aktuell nur eine Richtung, nach oben. Am Mittag ging es wieder rauf, auf rund 2,60 Euro für den Liter Diesel. In Schleswig-Holstein hat es erneut eine Messerattacke gegeben. In Neumünster soll ein 35-Jähriger am frühen Nachmittag auf eine Frau losgegangen sein und auf sie eingestochen haben. Finn Riebesel, Freundlieb.
8: Die Frau wurde verletzt, es besteht aber glücklicherweise keine Lebensgefahr. Der Mann wurde noch am Tatort festgenommen. Zu den Hintergründen hat die Polizei aber noch keine Infos rausgegeben. Erst letzte Woche hatten brutale Angriffe mit einem Messer bzw. einer Machete in Ratzeburg und Ahrensburg das Land erschüttert. Dabei starb eine Frau, zwei Menschen wurden teils lebensgefährlich verletzt. Die Tatverdächtigen sind mittlerweile in der Psychiatrie.
6: Die organisierte Kriminalität ist in Deutschland weiter auf dem Vormarsch. Laut BKA gab es im letzten Jahr fast 700 Verfahren mit knapp 8000 Verdächtigen. So viele waren es seit 5 Jahren nicht mehr. Das meiste Geld verdienen die Gruppen mit Drogen. Gratis mit dem Zug zwischen Deutschland und Polen reisen, das können bald 60.000 junge Erwachsene. Dafür werden jetzt wieder kostenlose Tickets vergeben. Bewerben können sich 18- bis 27-Jährige bei der Deutschen Bahn. Der Freundschaftspass gilt für Reisen ab November und umfasst mehrere Reisetage in Polen sowie die Hin- und Rückfahrt. Doppelte Ehre für München. Die bayerische Landeshauptstadt darf 2028 das Champions-League-Finale ausrichten. Außerdem hat sie den Zuschlag für die Leichtathletik-WM 2031 bekommen.
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9: Wechselhaft ist es heute bei uns in Schleswig-Holstein. Erst gibt es zwischendurch auch mal heitere Phasen, später ziehen von der Nordsee her viele Wolken auf und dann kommt teils kräftige Schauer runter, ganz vereinzelt ist auch ein Gewitter dabei. Die Höchstwerte liegen heute bei 19 bis 20 Grad. Der RSH-3-Tage-Trend. Morgen erst Sonne und Wolken, später wird es grauer und es regnet, dazu maximal 18 Grad. Am Freitag und Samstag geht es ähnlich weiter, immer mal wieder nass und windig an der Küste.
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9: Schleswig-Holsteins bester Verkehrsservice mit KI-Unterstützung. Auf der A7 Hamburg Richtung Hannover, Vorsicht, in der Abfahrt Vlehstedt steht ein kaputtes Auto auf der Straße. Und die A7 Hamburg Richtung Flensburg ist zwischen Hamburg-Stellingen und dem Dreieck Hamburg-Nordwest gesperrt. Staus und Blitzer meldet ihr uns kostenlos unter 08000 774 774.
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